0: Hinweise auf Fremdverschulden gibt es laut Polizei nicht. Jetzt zum Wetter mit Nathalie Auer.
1: Von der Schweiz her breitet sich der Regen heute immer weiter nach Osten aus. Derzeit liegt der Regenschwerpunkt noch in Vorarlberg und Nordtirol. Tagsüber verlagert er sich dann nach Niederösterreich, Wien, ins Burgenland, in die Steiermark und nach Kärnten. Übrigens, Schneefall ist auch dabei, und zwar im Westen ab 1800 Meter. Am späten Nachmittag sind dann nur noch ein paar Schauer unterwegs und zwischendurch ist Platz für etwas Sonne. Teilweise habt ihr es heute windig und die Temperaturen erreichen maximal 13 bis 20 Grad. Am Wochenende wird es dann wieder wärmer.
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1: Im Studio ist Theresa Eder. Es ist 3 Uhr. 4 Menschen aus Osttirol sind gestern beim Absturz eines Kleinflugzeugs in Kroatien ums Leben gekommen. Roman Wagner fasst zusammen, was bisher bekannt ist.
2: Kurz nach 11 Uhr Vormittag stürzt das Kleinflugzeug in der Nähe des Badeorts Medulin im Süden Istriens ab. Alle 4 Menschen an Bord kommen ums Leben. ORF-Recherchen haben ergeben, dass es sich um 4 Osttiroler handelt. Die Maschine war in der Früh in Nikolsdorf gestartet. Der kroatische öffentlich-rechtliche Sender HRT berichtet, die Maschine sei plötzlich ins Trudeln und dann in einen spiralförmigen Sturzflug geraten. Kurz vor der Landung nahe der Stadt Pula sei die Maschine dann abgestürzt. Weiters wird berichtet, dass der Flug in Kroatien nicht offiziell gemeldet gewesen sein soll und dass es keine Landegenehmigung gegeben hätte. Das wird jetzt von der kroatischen Flugsicherung untersucht.
1: In der belgischen Hauptstadt Brüssel ist es bei Protesten zu Ausschreitungen gekommen. Mehr als 1000 Menschen, hauptsächlich Lehrende, haben gegen Kürzungen im Bildungsbereich demonstriert. Einige haben Feuer gelegt und mit Gegenständen geworfen. Die Polizei hat Tränengas und Wasserwerfer eingesetzt. Der deutsche Schauspieler und Synchronsprecher Axel Schreiber ist tot. Wie seine Agentur mitteilt, ist er am Mittwoch nach langer Krebserkrankung in Berlin gestorben. Bekannt wurde er vor allem durch die Serie Türkisch für Anfänger oder Filme wie Berlin am Meer. Schreiber wurde 49 Jahre alt. Und mehr Flexibilität beim Online-Shopping. PayPal bietet in Österreich seit kurzem jetzt kaufen, später bezahlen an. Laura Graf berichtet.
3: Neben der Sofortbezahlung über PayPal können die 2 Millionen Kundinnen und Kunden in Österreich jetzt auch Bezahlen nach 30 Tagen oder Ratenzahlung wählen. Bezahlen nach 30 Tagen gibt's für Einkäufe bis zu 2000 Euro. Das Geld wird dann automatisch nach 30 Tagen abgebucht. Man muss nichts weiter tun. PayPal-Ratenzahlung soll es möglich machen, größere Anschaffungen über mehrere Monate abzubezahlen und steht für Beträge bis zu 10.000 Euro zur Verfügung. Kunden können zwischen 3, 6, 12 oder 24 fixen Monatsraten wählen. Das Jetzt-Kaufen-Später-Bezahlen-Modell kennt man etwa auch schon vom Zahlungsanbieter Klarna. Schuldnerberater warnen aber immer wieder, solche Optionen können vor allem junge Menschen dazu verleiten, über ihrem Budget zu leben und sich zu verschulden.
1: Jetzt zum Wetter mit Nathalie Auer.
4: Mit teils intensivem Regen müsst ihr auch in den nächsten Stunden rechnen, und zwar von Vorarlberg bis Oberösterreich. Außerdem sind nach wie vor starke Windböen möglich und im Westen kann Schneefall ein Thema sein. Hier sinkt die Schneefallgrenze auf 1800 Meter. Tagsüber wird es dann auch im Osten und Süden zeitweise regnen. Am Nachmittag habt ihr es dann aber an der Alpen-Nordseite meist schon trocken mit ein paar Sonnenfenstern. Noch kurz zu den Temperaturen. Die schaffen heute nur 13 bis 20 Grad. Am Wochenende wird es dann wieder wärmer.
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1: Im Studio ist Theresa Eder. Es ist 4 Uhr. Immer mehr Kinder und Jugendliche klagen über Kopfschmerzen. Studien zeigen, dass bis zu 60% zumindest zeitweise darunter leiden. Mediziner sehen Stress, Schlafmangel und vor allem lange Bildschirmzeiten als Hauptverursacher, berichtet Jürgen Freimuth.
2: Besonders problematisch ist die Nutzung von Smartphones. Die Kopfhaltung beim Gebrauch belastet die Nacken- und Halswirbelsäule und führt zu Verspannungen, sagt Stefan Petritsch, Leiter der Physikalischen Medizin am Salzkammergut-Klinikum Vöcklabruck.
3: Wir sprechen davon, dass es einen sogenannten Smartphone-Nacken oder Text-Neck gibt, wo das ständige Nachvorbeugen des Kopfes zu einer muskulären Überbeanspruchung des Nackens führt.
2: Stundenlange Social-Media-Nutzung sorgt außerdem für eine Reizüberflutung des Gehirns und einer permanenten Stressreaktion, die Kopfschmerzen auslöst. Um vorzubeugen, rät der Experte zu bewussten Bildschirmpausen.
3: Und es ist wichtig, sich regelmäßig und ausgewogen zu bewegen, zu ernähren, ausreichend gut zu schlafen und schulischen und psychischen Druck bestmöglich zu reduzieren.
2: Abhilfe schaffen können zudem spezielle Entspannungstechniken wie Atemübungen oder kindergerechtes Yoga.
1: Der ukrainische Präsident Volodymyr Selenskyj hat sich in einem offenen Brief an den russischen Staatschef Wladimir Putin gewandt. In dem Brief bietet er direkte Friedensgespräche an. Die Ukraine sei während der Verhandlungen zu einer vollständigen Waffenruhe sowie zu einem Austausch aller Kriegsgefangenen bereit. Sollte Putin nicht einlenken, werde die Ukraine weiterhin um ihre Existenz kämpfen, so Selenskyj. Und die Formel 1 ist zurück in Europa mit dem Klassiker in Monaco. Heute wird im Fürstentum zum ersten Mal trainiert und Gerhard Prohaska, die Konkurrenz von Mercedes, macht sich Hoffnungen.
4: Ja, vor allem in der Ferrari-Box, da herrscht Zuversicht. Der waschechte Monegasse Charles Leclerc, der glaubt an seine Möglichkeiten hier auf seinem früheren Schulweg. Wenn er irgendwo heuer auf einen Ferrari-Sieg wetten müsste, dann hier in Monte Carlo.
5: If there's one track I will bet on us, it's probably Monaco.
4: Aber im selben Atemzug glaubt Leclerc, dass Mercedes auch hier in den engen Häuserschluchten das Top-Team bleibt.
5: But Mercedes, I think, will still remain the team to beat.
4: Und bei Mercedes, da knistert es ordentlich. Für George Russell ist es vermutlich die letzte Möglichkeit, Jungster Kimi Antonelli den Nummer-1-Status im Team streitig zu machen. Das heißt, der Druck vor den Schönen und Reichen ist für Russell gewaltig.
1: Jetzt zum Wetter mit Nathalie Auer.
6: Von der Schweiz her breitet sich der Regen heute immer weiter nach Osten aus. Derzeit liegt der Regenschwerpunkt noch in Vorarlberg und Nordtirol. Tagsüber verlagert er sich dann nach Niederösterreich, Wien, ins Burgenland, in die Steiermark und nach Kärnten. Übrigens, Schneefall ist auch dabei, und zwar im Westen ab 1800 Meter. Am späten Nachmittag sind dann nur noch ein paar Schauer unterwegs und zwischendurch ist Platz für etwas Sonne. Teilweise habt ihr es heute windig und die Temperaturen erreichen maximal 13 bis 20 Grad. Am Wochenende wird es dann wieder wärmer.
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0: 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Es ist 5 Uhr.
1: Im Studio ist Felix Schneider-Storm. Jedes sechste Betretungs- und Annäherungsverbot wurde im vergangenen Jahr gebrochen. Das geht aus einer parlamentarischen Anfrage der Grünen an Innenminister Gerhard Kahner von der ÖVP hervor. Die Grünen fordern jetzt strengere Kontrollen und mehr Tempo von der Koalition. Tanja Malle berichtet.
2: Im Jahr 2025 wurden österreichweit 14.101 Betretungs- und Annäherungsverbote ausgesprochen und 2.222 Verstöße dagegen registriert. Sprich, jedes sechste Verbot wird missachtet und gebrochen. Die grüne Frauensprecherin Mary Disoski sieht Handlungsbedarf. Konkret,
3: dass hier tatsächlich auch verpflichtend kontrolliert wird beim Annäherungsverbot und wenn das eine Frage von Ressourcen wäre, was ich nicht teilen würde, dann gibt es eine sehr schnelle Lösung, nämlich die schnelle Umsetzung der elektronischen Überwachung für Gefährder. Das gibt es in Spanien schon seit langer Zeit, hat sich sehr bewährt. Und ich glaube, hier könnten wir mit einem schnellen Beschluss auch wirklich die Sicherheit von Frauen verbessern.
2: Die elektronische Fußfessel ist zwar im Koalitionsprogramm von ÖVP, SPÖ und NEOS vereinbart worden, wie auch im Nationalen Aktionsplan gegen Gewalt an Frauen angekündigt, nur passiert sei wenig, so Disoski.
1: Vor dem Hintergrund stockender US-Vermittlungen hat sich der ukrainische Präsident Zelensky in einem offenen Brief an den russischen Staatschef Putin gewandt und direkte Gespräche angeboten. Die Staatsführer sollten die Schlüsselfragen selbst besprechen, heißt es darin. Kiew und Moskau schließt Zelensky in dem Brief aus. Als Alternativen nennt er die Schweiz, die Türkei oder einen arabischen Staat. Kreml-Chef Putin gibt sich jedenfalls weiter siegesgewiss, wie er im Vorfeld des Internationalen Wirtschaftsforums in St. Petersburg heute klarstellt. Vier Österreicher sind gestern beim Absturz eines Kleinflugzeugs über der kroatischen Halbinsel Istrien ums Leben gekommen. Das bestätigt das Außenministerium. Zuvor hatten das kroatische Medien bereits berichtet. Das Unglück passierte demnach am späten Vormittag gestern nahe dem Sportflugplatz Medulin. Immer mehr Kinder und Jugendliche klagen über Kopfschmerzen. Studien zeigen, dass bis zu 6 von 10 Kindern zumindest zeitweise darunter leiden. Mediziner sehen Stress, Schlafmangel und lange Bildschirmzeiten als Hauptursache. Besonders problematisch sei die Smartphone-Nutzung, da die Kopfhaltung die Halswirbelsäule belaste und zu Verspannungen führe. Geraten wird zu Bildschirmpausen und regelmäßiger Bewegung. Das waren die Nachrichten mit Felix Schneider-Storm.
4: Danke Felix. Das Radio Niederösterreich Wetter mit Silvia Scheiber ist unbeständig windig und kühl heute.
5: Der Westwind bläst lebhaft und der treibt heute immer wieder dichte Wolken durch. Sonnenfenster gibt es untertags nur vereinzelt. Es kann heute überall regnen. Erst ab dem späten Nachmittag lockert es dann auf und dann wird es überall freundlicher. Die heutigen Temperaturen sind für Anfang Juni ziemlich frisch. Es hat nur 13 bis 19 Grad. In St. Pölten und Retz wachen sie bei 16 Grad auf. In Wien sind 17, in Wiener Neustadt 18, in Amstetten 14. Und in Zwettl hat es jetzt 13 Grad.
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5: Um diese Zeit sind uns noch keine Störungen gemeldet. Ich wünsche eine gute Fahrt.
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5: Schönen guten Morgen.
4: Schönen guten Morgen, dann legen wir das Handy weg und hören Radio.
5: Gute Idee.
4: Viel besser für die Augen und für den Kopf sowieso. Guten Morgen am Fenstertag, der 5. Juni. Schönen Freitag.

0: Der 5.6. ist heute. Guten Morgen.
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0: Zwillinge, hören Sie auf Ihre innere Stimme. Wenn Sie mit einer Situation unzufrieden sind, dann sollten Sie so rasch wie möglich etwas ändern.
2: Krebs, eine angenehme Überraschung ist möglich. Nehmen Sie sich viel Zeit für Ihre Lieben.
0: Löwe, machen Sie rechtzeitig einen Rückzieher. Das Pensum, das Sie sich vorgenommen haben, das könnte zu groß sein.
2: Die Jungfrauen zählen zu den Glückskindern in Sachen Liebe und auch im Beruf geht einiges weiter.
0: Waage, provokante Äußerungen könnten zu einem Streit führen. Auch wenn Sie sich ärgern, überlegen Sie genau, was Sie wie sagen.
2: Skorpion, Ihre Finanzen haben Sie im Griff, Ihr Beziehungsleben steht unter einem guten Stern.
0: Schütze, ein Problem könnte wieder akut werden. Es wird Ihnen gelingen, es endgültig zu klären.
2: Steinbock, schaffen Sie Unstimmigkeiten so rasch wie möglich aus der Welt. Man wird es Ihnen danken, wenn Sie nachgeben.
0: Wassermann, denken Sie an Ihre Gesundheit. Machen Sie eine Pause, wenn Sie den Wald vor lauter Bäumen nicht mehr sehen können.
2: Fische, wer nicht wagt, der gewinnt nicht. Jupiter könnte auch für so manchen Glücksfall sorgen.
0: Wieder, falls Sie eine Entscheidung treffen, sollten Sie nochmals einige Informationen einholen. Sie könnten sonst eine wichtige Kleinigkeit übersehen.
2: Und Stier, vergessen Sie Alltagssorgen. Lassen Sie sich von Ihren Lieben verwöhnen.
0: Ganz genau 12:05. Guten Morgen am Freitag.

0: Guten Morgen, Niederösterreich, am Freitag, den 5. Juni. Wer weiß, vielleicht ist das der Tag, an dem Sie Lebensretterin oder Lebensretter werden.
1: Das Rote Kreuz sucht wieder einmal Blutspenderinnen und Blutspender, im Moment besonders dringend, weil im Mai wegen der vielen Feiertage weniger Menschen zu den Blutspendeterminen gegangen sind.
0: Die Feiertage sind das eine, andererseits kommen beim schönen Wetter auch weniger zum Blutspenden. Nur heute dürft's doch.
1: Heute kein Problem.
0: Heute ist es kein Problem. Simon Gensdorfer von der Blutspendezentrale. Welches Blut wird besonders gebraucht von euch?
2: Wir freuen uns über jede Blutgruppe, gerade auch die häufigen werden häufig gebraucht. Negativ ist natürlich immer gefragt in Situationen, wo eine Blutgruppenbestimmung nicht möglich ist, bei Unfällen zum Beispiel.
0: Null negativ. Mhm. Na, das haben wir schon.
1: Wir sind beide Universalspender.
0: Beide
1: quasi.
0: Sind wir Universalspender, ja.
1: Wenn Sie es jetzt sagen, ich habe zwar keine Angst vor Nadeln, aber ich glaube, ich darf gar nicht spenden, das sind die Fakten.
2: Grundsätzlich soll jeder, der gesund ist, bei uns Blut spenden und erwachsen ist. Es gibt schwere Herz-Kreislauf-Erkrankungen, Schlaganfälle, Krebserkrankungen, die gar nicht Blut spenden sollten. Ansonsten gibt es zeitlich begrenzte Rückstellungen. Das sind banale Infekte, Husten, Schnupfen. Die sollten eine Woche her sein. Fieberhafte Infekte, Durchfälle sollten 4 Wochen her sein. Häufig ist auch mit einer Rückstellung verbunden Magen-Darm-Spiegelung oder Tattoos mit 4 Monaten. Und eben die Auslandsaufenthalte, vor allem in Gebieten mit Tropenerkrankungen, wie Malaria oder Chagas, 6 Monate.
0: Alle anderen sind herzlich willkommen.
1: Das Blutspendemobil ist heute ab 14 Uhr, zum Beispiel beim Feuerwehrfest in Mansdorf am Leitergebirge. Auch im Feuerwehrhaus in Breitenau wird am Nachmittag Blut gezapft.
0: Morgen Vormittag dann in der Volksschule Großschönau, im Feuerwehrhaus Wieselburg und am Sonntag dann in der Festhalle Pöckstall. Schönen guten Morgen mit Rick Astley.

7 vor halb 6. Guten Morgen, Niederösterreich am Fenstertag mit den größten Hits aller Zeiten. Wolfgang Petri holt uns aus dem Bett. Wahnsinn.

0: Es ist ein ruhiger Freitag, ein ruhiger Fenstertag auch auf den Straßen. Schauen wir kurz, was sie tut.
1: Da sind uns im Moment noch keine Störungen gemeldet worden. Kommen Sie gut an Ihr Ziel.
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2: Schönen guten Morgen. Vier Osttiroler sind beim Absturz eines Kleinflugzeugs in Kroatien ums Leben gekommen. Kroatische Medien berichten, dass der Flug nicht offiziell in Kroatien angemeldet war und auch keine Landegenehmigung hatte. Die Absturzursache wird jetzt von der kroatischen Flugsicherung untersucht. Um Nachhaltigkeit und neue Energieformen geht es bei der BioM in Großschönau im Waldviertel, die noch bis Sonntag läuft. Schwerpunkte bei der Messe sind heuer Autobatterien als mobiler Energiespeicher und barrierefreies Bauen und Wohnen. Und Österreichs Fußballnationalmannschaft ist nach 11 Stunden Flug gut in Los Angeles angekommen. Zeit fürs Entspannen bleibt keine. Heute um 20 Uhr unserer Zeit steht schon das erste und gleichzeitig einzige öffentliche Training am Programm.
0: Na boom, die gehen uns gleich ordentlich an. Heute wird es eher frisch bei uns, wir sind beim Wetter. Ab morgen ist es dann wieder frühsommerlich warm, Silvia.
1: Heute sind es nicht mehr als 13 bis 19 Grad bei uns im Land. Morgen steigen dann die Temperaturen schon wieder auf bis zu 26 Grad. Heute ist es überhaupt eher ungemütlich, wenn wir da aus dem Studio rausschauen, dann kriege ich gleich Gänsehaut. Ja. Lebhafter Westwind bläst. 61 km/h Wind messen wir gerade zum Beispiel bei Ihnen in Gumpoldskirchen. Untertags ziehen viele Wolken und Regenschauer durch. Erst am späten Nachmittag kommt dann die Sonne öfter heraus.
0: Ich kriege auch gerade ein bisschen Gänsehaut, wenn ich dann denke, dass ich nach 11 Stunden Flug und einem ziemlichen Jetlag dann auch noch Fußball trainieren soll.
1: Naja, deswegen sind es dort, oder?
0: Augen auf bei der Berufswahl, haben wir heute schon festgestellt.
1: Haben wir schon gehört.
0: Schönen guten Morgen, Freitag. Aufstehen am Fenstertag mit den größten Hits aller Zeiten mit Silvia Schreiber und Andi Hausmann.
1: Guten Morgen.
0: Schönen guten Morgen.

0: Guten Morgen, Niederösterreich. 5.39 Uhr ist es. Katharina Renner von der Wiener Pfarrcaritas hat einen sehr fordernden Beruf. Sie versorgt Menschen, die Hilfe brauchen mit den Dingen, die sie zum Leben brauchen. Den Menschen auf Augenhöhe begegnen ist wichtig, sagt sie.
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2: Oft geht es beim Helfen gar nicht darum, irgendwelche Wünsche zu erfüllen oder jemandem das zu geben, was der andere gerade will. Oft ist das Wichtigste, dass man sich gesehen fühlt und merkt, dass man jemand anderem wichtig ist. Ein Freund erzählt mir, dass er einen afghanischen Flüchtling betreut. Der Mann ist Geograf, um die 50, sehr belesen, spricht 7 Sprachen. Durch brutale Folter in seinem Herkunftsland kann er seine rechte Hand nicht mehr gebrauchen. Er ist auf Arbeitssuche, denn er fühlt sich gut und würde gern auch hier auf eigenen Beinen stehen und sich etwas aufbauen. Durch seine Sprachkenntnisse und sein offenes Wesen wäre er sicher sehr geeignet für die Rezeption eines Hotels. Deshalb begleitet ein Freund ihn zum AMS, damit er dort beraten wird. Doch der AMS-Betreuer winkt ab. Aufgrund seines Alters und seiner kaputten Hand gilt er als kaum vermittelbar. Der Angestellte macht ihm nur wenig Hoffnung, dass er eine Arbeit finden wird. Beim Hinausgehen sagt der afghanische Flüchtling zu meinem Freund: Weißt du, mir war schon klar, dass ich keinen Job mehr finden werde, obwohl ich mir das wünsche. Aber es geht mir gut, denn du hast dir für mich Zeit genommen. Du siehst mich als Mensch. Das bedeutet mir viel.
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0: Was für eine Stimme. Whitney Houston. Guten Morgen, Niederösterreich, am Freitag. 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
1: Silvia. Alles ruhig soweit, Sie kommen überall störungsfrei voran.
0: Je nachdem, in welche Richtung Sie fahren, Sie haben Rückenwind. Windig ist es heute, Silvia.
1: Das Lenkrad sollte man festhalten. Mit bis zu 70 km pro Stunde fegt der Westwind jetzt gerade über die Buchbergwarte. Der Wind, der treibt heute auch immer wieder Wolken herbei. Sonnenfenster gibt es zunächst nur vereinzelt und zeitweise kann es heute überall regnen. Erst ab dem späten Nachmittag lockert es auf, da geht sich dann in vielen Landesteilen noch etwas Sonnenschein aus. Heute bleibt es frisch, es sind maximal 13 bis 19 Grad.

0: Guten Morgen, Niederösterreich. Fenstertag, Freitag, der 5. Juni und alles Gute zum Namenstag heute. Winfried und Bonifatius. Sind schon wieder die Eisheiligen, oder was?
1: Keine viele davon.
0: Mhm. Bonifatius?
1: Ja.
0: Wenn Sie Geburtstag feiern, dann feiern Sie gemeinsam mit Sebastian Krumbiegel.
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0: Er wäre so gerne Millionär, dann wäre er einer von 200.000 in Österreich. Der Sänger der Prinzen wird heute 60.
1: Wir haben ja da einen Kalender mit kuriosen Feiertagen, da gibt es ja jeden Tag ganz Spezielles. Heute, Tag des Heißluftballons, Welt-Ketchup-Tag und Tag des Lebkuchens.
0: Das passt ja perfekt zusammen, Lebkuchen mit Ketchup. Ist heute der Tag, ab dem es wieder Lebkuchen im Supermarkt gibt, oder
1: nicht? Nein, noch nicht ganz, aber bald in 2 Monaten startet die Lebkuchensaison, also im August. Da denken sich viele alle Jahre wieder, warum so früh? Aber das ist genau der richtige Zeitpunkt, gell, Fabian Fessler?
3: Man will nicht mit den Schoko-Nikolos konkurrieren, die dann Mitte, Ende September in die Regale kommen. Tatsächlich ist es so, dass Spekulatius und Lebkuchen in den Supermärkten speziell im September und Anfang Oktober verkauft werden. Im August kann man sich daran gewöhnen, da tauchen sie schon mal auf. Lebkuchen ist ein typisches Spätsommer-Herbstgebäck. In der Vorweihnachtszeit backen viele dann selber. Da ist dann schon Lebkuchen-Schlussverkauf.
0: Ein typisches Herbstgebäck. Aha, ja. Wenn Sie sich beliebt machen wollen, dann fragen Sie heute beim Einkaufen im Supermarkt einfach, wo Sie den Lebkuchen haben.
1: Und ein Regal weiter gibt es das Ketchup. Das passt so gut.
0: Und dann fahren Sie mit dem Heißluftballon wieder heim. Dann haben wir alles zusammen.
1: Guten Morgen.
0: Schönen guten Morgen am Freitag.

0: 6:06. Gleich gibt es die Nachrichten mit Birgit Zeiss-Brammer für diesen 5. Juni. Und nach den Nachrichten wartet schon die Tina Turner auf Sie. Das ist einmal ein Motivationsspruch für den Fenstertag, wenn Sie heute in die Arbeit fahren. You're simply the best. Das hört man doch gern. Musik aus Österreich ist auch dabei.
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0: Die Blume aus dem Gemeindebau, das sind die größten Hits aller Zeiten in Guten Morgen Niederösterreich. Bis zu den Nachrichten noch Elvis Presley und die Meierin. Du hast alles in dir. Guten Morgen.

0: Guten Morgen Niederösterreich am Freitag. Jetzt gibt's das Wichtigste aus Niederösterreich, Österreich und der Welt mit Birgit Zeitz-Brammer. Es ist 6 Uhr.
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2: 4 Menschen aus Osttirol sind beim Absturz eines Kleinflugzeuges in Kroatien ums Leben gekommen. Roman Wagner fasst zusammen, was bisher bekannt ist.
3: Kurz nach 11 Uhr Vormittag stürzt das Kleinflugzeug in der Nähe des Badeorts Medulin im Süden Istriens ab. Alle 4 Menschen an Bord kommen ums Leben. ORF-Recherchen haben ergeben, dass es sich um 4 Osttiroler handelt. Die Maschine war in der Früh in Nikolsdorf gestartet. Der kroatische öffentlich-rechtliche Sender HRT berichtet, die Maschine sei plötzlich ins Trudeln und dann in einen spiralförmigen Sturzflug geraten. Kurz vor der Landung nahe der Stadt Pula sei die Maschine dann abgestürzt. Weiters wird berichtet, dass der Flug in Kroatien nicht offiziell gemeldet gewesen sein soll und dass es keine Landegenehmigung gegeben hätte. Das wird jetzt von der kroatischen Flugsicherung untersucht.
2: In Mariazell ist ein Paraglider fast 200 Meter tief abgestürzt und unverletzt geblieben. Die Feuerwehr Mariazell musste den 31-Jährigen aus einem Baum befreien, in dem er etwa 25 Meter über dem Boden hängen geblieben ist. Der Pilot hat angegeben, von der Gemeindealpe aus gestartet zu sein. Den Absturz selbst können sich nicht erklären. Hinweise auf Fremdverschulden gibt es laut Polizei nicht. Vor dem Hintergrund stockender US-Vermittlungsbemühungen hat der ukrainische Präsident Selenskyj Russland-Staatschef Putin in einem offenen Brief direkte Friedensgespräche in einem Drittstaat angeboten. Die Antwort aus dem Kreml, ein Angebot für Verhandlungen in Moskau. Voraussetzung für einen Frieden sei allerdings, dass die ukrainische Donbass-Region vollständig unter russische Kontrolle komme. Das hat die Ukraine aber schon mehrfach abgelehnt. Noch bis Sonntag hat die Bio-M-Messe in Großschönau im Waldviertel geöffnet. Hier geht es unter anderem um Nachhaltigkeit und somit um neue Energieformen. Ein Schwerpunkt sind heuer Autobatterien als mobile Energiespeicher. Manuela Martl mit den Details.
4: Eine relativ neue Entwicklung, an der derzeit gearbeitet wird, ist das sogenannte bidirektionale Laden. Hier dient die Batterie unter anderem von E-Autos, Baugeräten oder Traktoren als mobiler Stromspeicher. Die überschüssige Energie kann ins Netz gespeist werden, so Martin Bruckner, Obmann des Vereins Tourismus, Dorferneuerung und Wirtschaftsimpulse in Großschönau.
5: Dass wir sie dann nutzen, wenn diese Energie gebraucht wird. Das können mittlerweile verschiedene Fahrzeuge, noch nicht alle. Das können mittlerweile verschiedene Ladestationen, noch nicht alle. Aber da sind wir voll am Start.
4: Ein weiterer Schwerpunkt der BioM ist das Thema generationengerechtes Bauen. Wohnräume sollten barrierefrei gestaltet werden, sodass man auch im Alter sicher und selbstbestimmt leben kann.
2: Österreichs Fußballnationalmannschaft ist nach 11 Stunden Flug gut in Los Angeles angekommen. Zeit fürs Entspannen bleibt keine. Heute um 20 Uhr unserer Zeit steht schon das erste und gleichzeitig einzige öffentliche Training am Programm.
0: Zum Radio Niederösterreich Wetter. Windig und frisch für Anfang Juni ist es heute.
6: Mehr als 13 bis 19 Grad werden es heute nicht. Auf den Bergen sind es nur 7 Grad. Der Wind bläst heute lebhaft bis kräftig. Dichte Wolken ziehen durch und es kann auch überall regnen. Ab dem späten Nachmittag lockert es auf. Dann geht sich in vielen Teilen des Landes noch etwas Sonnenschein aus. Morgen am Mittwoch wird es dann schon wieder sonniger und auch deutlich wärmer. Es ist regnerisch in St. Pölten bei 13 Grad, in Horn bei 15, in Linz, Graz und Ternitz-Potschach bei 14 Grad und in Lilienfeld bei 12 Grad. Auch in Eisenstadt regnet es jetzt bei 18 Grad, in Wien bei 17 und in Mistelbach bei 16 Grad.
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6: Es ist alles ruhig auf unseren Straßen. Sie kommen im Moment überall gut voran. Ich habe aber eine Meldung von der S3, der Weinviertler Schnellstraße Richtung Stockerau. Zwischen Großstelzendorf und Göllersdorf, da ist die Straße wegen Asphaltierungsarbeiten gesperrt. Der Verkehr wird bis zum 8. Juni über eine Landesstraße umgeleitet. Gute Fahrt.
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6: Schönen guten Morgen.
0: Und einen Motivationsschub für alle, die jetzt aufstehen und in die Arbeit fahren am Fenstertag. Guten Morgen mit Tina Turner.

0: ist Guten Morgen Niederösterreich am Freitag, genau 6:11. Stellen Sie sich vor, es sagt Ihnen jemand, bitte schmeißen Sie jedes Monat 100 Euro einfach weg. Das würden Sie wahrscheinlich nicht machen, aber Sie machen es trotzdem, kaum zu glauben. Die meisten tun das von uns und merken es gar nicht.
1: Es geht ja nicht darum, diesen grünen Schein jedes Monat wegzuwerfen, sondern um die Lebensmittel in diesem Wert. Monatlich werden in einem durchschnittlichen Haushalt unglaubliche 14 Kilo Essen weggeschmissen. Das zeigt jetzt eine Studie des WWF.
0: Wie schaut es bei Ihnen aus? Welche Lebensmittel schmeißen Sie am ehesten weg?
2: Na, am ehesten Brot, das wird mal trocken.
3: Meine Schwester vergisst öfters Avocados. Gut, ich glaube, Brokkoli ist immer ganz gut, weil der schon mal recht schnell, soweit ich weiß.
0: Obst, Gemüse und Brot werden am häufigsten weggeschmissen. Es gibt aber ein paar einfache Tricks, wie sie länger haltbar bleiben. Die hören Sie gleich hier in Guten Morgen Niederösterreich. Eventuell ja, ganz gut brauchbar an diesem langen Wochenende, wo man eh meistens zu viel einkauft. Schönen Freitag. Guten Morgen mit Phil Collins.

0: Schönen guten Morgen, Niederösterreich am Fenstertag. Ja, gerade vor Feiertagen oder vor dem Wochenende, wenn die Geschäfte dann zu sind, dann passiert es leicht, dass man zu viel eingekauft hat.
1: Oder was auch oft passiert, man wird ganz kurzfristig zum Essen eingeladen, grillt mit den Nachbarn, macht einen Ausflug und braucht deshalb weniger.
0: Wie schaffen Sie das, dass möglichst wenig Lebensmittel schlecht werden bei Ihnen?
2: Ich verwende Bienenwachstücher. Ich tue da zum Beispiel frische Petersilie einwickeln, Brot einwickeln. Das hält dann einfach ein paar Tage länger und hat einen angenehmen Duft und Plastik und Aluminium mit eingespart.
3: Ich finde gerade bei Gemüse, finde ich, kann es sinnvoll sein, es vielleicht auch einfach kurz vorzuschneiden und vielleicht dann einzukühlen, wenn man weiß, okay, oder kurz bevor es schlecht wird, so, hey, ich mache jetzt in nächster Zeit nichts damit, ich friere es schnell ein.
2: Aber sonst Bananenmilch, wenn es schon ein bisschen braun sind, trinken gern viele.
4: Aber einfrieren und Eis machen.
0: Bananenmilch, immer eine gute Idee.
1: Geht immer. Oder Bananenbrot. Für angeschnittene Gurken und Zitronen gibt es einen Zahnstocher-Hack. Wenn man nicht die ganze Gurke braucht, dann schneidet man vorne die Spitze ab, die schmeißt man dann nicht weg, sondern man steckt sie mit einem Zahnstocher wieder auf die restliche Gurke drauf, so bleibt die dann länger frisch und eben das kann man auch sehr gut mit halbierten Zitronen machen.
0: Wie ein Deckel sozusagen. Mhm. Brot bleibt länger frisch mit dem Apfeltrick, einfach einen Apfel mit in die Brotlaut legen.
1: Weil Äpfel ja Feuchtigkeit abgeben, so bleibt das Brot länger saftig und sogar bis zu 3 Wochen kann es da länger frisch bleiben. Aber Achtung, zu viel Feuchtigkeit kann Schimmel fördern, also man sollte das Ganze regelmäßig kontrollieren.
0: Brot, aus eigener Erfahrung, im Kühlschrank.
1: Echt?
0: Halt extrem lang.
1: Das habe ich noch nie probiert.
0: Ja,
1: okay, danke.

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1: Wow, so eine Wahnsinnsfigur.
2: Oh, danke schön.
1: Nein, nicht du.
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4: Ganz genau 6:30, Radio Niederösterreich mit dem schnellsten Verkehrsservice im Land.
5: Ich habe die Verkehrskameras durchgeschaut. Es schaut gut aus. Im Moment sind uns keine Störungen bekannt. Gute Fahrt.
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6: Schönen guten Morgen. Jedes sechste Betretungs- und Annäherungsverbot wurde im vergangenen Jahr gebrochen. Die Grünen fordern nun strengere Kontrollen und mehr Tempo von der Regierung bei der Umsetzung von Gewaltschutzmaßnahmen. Ein Einfamilienhaus in Langenrohr ist Anfang Jänner fast zur Gänze abgebrannt, weil eine fehlgeleitete Silvesterrakete darauf gelandet ist. 5 Jugendliche wurden damals von der Polizei als mutmaßliche Verursacher ausgeforscht. Die Staatsanwaltschaft hat nun die Ermittlungen gegen sie aus Mangel an Beweisen eingestellt. Man hat nicht nachweisen können, welcher der Jugendlichen die Rakete gezündet hat. Und in den niederösterreichischen Landeskliniken wird die roboterassistierte Chirurgie weiter ausgebaut. Seit kurzem hilft ein OP-Roboter in Zwettl bei Knie-, Hüft- oder Schulteroperationen. Die teure Technik sorgt dafür, dass die Patienten weniger Schmerzen haben und schneller wieder fit sind. Dadurch verkürzt sich dann auch die Aufenthaltsdauer in den Spitälern.
4: Das Radio Niederösterreich Wetter, es regnet verbreitet.
5: Und das ist gut für die Natur natürlich. Nach dem gestrigen feinen Tag ist es heute fast den ganzen Tag über trüb und regnerisch. Erst am späten Nachmittag wird es dann freundlicher. Aktuell regnet es zum Beispiel in Laa an der Thaya, auch in Wieselburg und Weitra ist es nass. Für Anfang Juni bleibt es heute ziemlich frisch. Die Höchstwerte liegen zwischen 13 und 19 Grad und ein bisschen Sonnenschein zumindest geht sich dann ab dem späten Nachmittag dann aus.
4: Die einen sind schon in Italien übers lange Wochenende. Wir hören uns Italien einfach so an. Ricchi e Poveri, Made in Italy. 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
5: Buongiorno.
7: Oh, Chérie, Chérie.

0: Gipfeltreffen können ja mitunter ein bisschen langweilig sein, aber bei dem Gipfeltreffen heute im Fernsehen, da kann durchaus ein bisschen was Lustiges auch dabei sein. Kabarettgipfel mit Lukas Resetaritz, Martina Schwarzmann, Nadja Mali, Christoph Fritz und Klaus Eckel um 20.15 Uhr in ORF 1. Essen ist der Sex des Alters, kennt der Klaus Eckel auch diesen Spruch und sagt, leider ist es nicht so.
1: Sie werden es noch nicht gemerkt haben, aber ich bin ein sehr hektischer Mensch, wirklich. Ich bin, nein, ehrlich, das glaubt man gar nicht, wenn man mich so sieht, aber Sie lachen, reden ist bei mir das Langsamste. Wenn ich zum Beispiel mit meinem lieben, geschätzten Kollegen Lukas Resetaritz, wenn wir essen gehen, wir haben so ein unterschiedliches Tempo. Wenn im Restaurant der Kellner mit Essen kommt, dann sagt er Mahlzeit und ich sage, gut war's. Ja, jetzt.

0: Ein großartiger Klassiker von Real Thing, You to Me Are Everything. 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Da ist einer aus Österreich, von Seiler und Speer, in einer anderen Sprache. Guten Morgen.
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0: anderen Spruch.
1: 6.47 Uhr haben wir es gleich. 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Wie schauen wir aus auf den Straßen? Schaut ruhig aus.
2: Da schauen wir gut aus. Es ist ein Fenstertag auch auf den Straßen. Sie kommen ohne Probleme voran.
1: Gute Fahrt.

Feiertag. Für alle, die noch ein bisschen einen Kick brauchen, dass man in die Gang kommt an diesem Freitag, dem 5. Juni. Chesney Hawkes haben wir gleich nach dem Journal für Sie. Musik aus Österreich ist dabei. Und noch vor dem Journal gibt's einen kleinen

Vorher noch Engelbert, Dance the Night Away. Das sind die größten Hits aller Zeiten zum Munterwerden am Fenstertag. Schönen guten Morgen, Niederösterreich.

0: Guten Morgen, Niederösterreich, am Freitag, der 5. Juni ist heute. Im Journalstudio für Sie, Birgit Zeiss-Brammer.
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2: Jedes sechste Betretungs- und Annäherungsverbot wurde im vergangenen Jahr gebrochen. Die Grünen wollen, dass die Regierung handelt. Und nach dem Hausbrand durch eine Silvesterrakete in Langenrohr sind die Ermittlungen gegen die tatverdächtigen Jugendlichen eingestellt worden. Das Wetter in Niederösterreich ist heute unbeständig, windig und eher kühl. Schönen guten Morgen. Wie wirksam sind Betretungs- und Annäherungsverbote? Dazu haben die Grünen eine parlamentarische Anfrage ans Innenministerium gestellt. Das Ergebnis zeigt, es gibt Nachbesserungsbedarf. Tanja Malle.
3: Im vergangenen Jahr wurden gut 14.100 Betretungs- und Annäherungsverbote verhängt, aber rund jedes sechste davon hat nicht gehalten, wurde gebrochen. Die Grünen fordern deshalb nun strengere Kontrollen. Das wäre technisch am einfachsten per elektronischer Fußfessel machbar. Die ist ja an sich im Koalitionsvertrag vereinbart worden, steht aber weiterhin aus.
2: Die Grünen wollen jetzt, dass die Regierung diesbezüglich mehr aufs Tempo drückt.
3: Genau. Sie weisen darauf hin, dass ein Großteil der Frauenmorde heuer per Schusswaffe verübt worden ist. Sie wollen, dass Männern, über die ein Annäherungs- und Betretungsverbot verhängt worden ist, Schusswaffen auf Dauer abgenommen werden. Und außerdem regen sie an, dass es österreichweit ein einheitliches Risikobewertungssystem brauche, um die Gefahr, die von Tätern ausgeht, einzuschätzen.
2: Ein Einfamilienhaus in Langenrohr ist Anfang Jänner fast zur Gänze abgebrannt, weil eine fehlgeleitete Silvesterrakete darauf gelandet ist. 5 Jugendliche wurden damals von der Polizei als mutmaßliche Verursacher ausgemacht. Gegen sie wurde auch ermittelt. Die Ermittlungen wurden jetzt aber aus Mangel an Beweisen wieder eingestellt. Simon Baumberger berichtet.
4: Es war ein Fall, der zu Beginn des Jahres für großes Aufsehen gesorgt hat. Ausgelöst durch eine Feuerwerksrakete brennen ein Einfamilienhaus in Langenrohr, das zugehörige Carport, ein Auto und ein Nebengebäude fast zur Gänze aus. Die Polizei sucht damals nach 5 Jugendlichen, die auf Videos zu sehen waren, als sie davonlaufen. Wenige Tage später meldet sich ein Anwalt, der angibt, die Jugendlichen zu vertreten. Wie die Staatsanwaltschaft St. Pölten bestätigt, ist gegen sie in weiterer Folge auch ermittelt worden. Man habe aber nicht nachweisen können, welcher der Jugendlichen die Rakete gezündet hat, die auf dem Haus gelandet ist und den fatalen Brand ausgelöst hat. Die Ermittlungen sind daher aus Mangel an Beweisen eingestellt worden.
2: 4 Osttiroler sind beim Absturz eines Kleinflugzeuges in Kroatien ums Leben gekommen. Wie Medien berichten, war der Flug nicht offiziell in Kroatien gemeldet und hatte auch keine Landegenehmigung. Die Absturzursache wird jetzt von der kroatischen Flugsicherung untersucht. Nicht nur in der Industrie, auch in der Medizin halten immer öfter Roboter Einzug. Auch in den Landeskliniken will man die roboterassistierte Chirurgie weiter ausbauen. Seit kurzem ist so ein OP-Roboter in Zwettl im Einsatz und hilft etwa bei Knie-, aber auch Hüft- und Schulteroperationen. Für die Patienten soll die durchaus teure Technik mehrere Vorteile bringen. Stefan Schwarzwald-Zeiler informiert.
5: Über eine Kamera analysiert der Roboter zunächst das Knie. Er stellt dann ein 3D-Modell und hilft dem Arzt, etwa eine Prothese bei der Operation optimal zu positionieren, was laut Primar Karl Miedler dazu führt,
6: dass der Patient wieder schneller mobil ist, dass die Rehabzeit kürzer ist und im Regelfall auch weniger Schmerzen vorhanden sind.
5: Zugleich seien solche Systeme ein Anreiz für Jungärzte. Der technische Fortschritt kostet aber auch viel Geld. Trotzdem soll in diesem Bereich nicht gespart werden, betont Landesrat Anton Kasser, ÖVP.
7: Wir erleben auch kürzere Verweilzeiten in den Krankenhäusern. Die Menschen sind rascher wieder im Arbeitsprozess. Gerade diesen Weg, wenn wir trotz allem konsequent weitergehen.
5: In Zwettl soll der neue Roboter jetzt ein Jahr lang getestet werden und wenn er sich bewährt, auch in anderen Spitälern zum Einsatz kommen.
2: In der Frauenfußball-WM-Qualifikation spielen die Österreicherinnen am Abend gegen die Sloweninnen. Unter dem neuen Teamchef will das ÖFB-Team unbedingt gewinnen, Martin Lang.
8: Als 4. und Tabellenletzte hinter den Sloweninnen brauchen die Österreicherinnen einen Heimsieg für Platz 3, um sich damit eine bessere Chance für die Playoffs im Herbst zu sichern. Es ist das 250. Frauenländerspiel und das erste für den neuen Teamchef Lars Söndergaard.
9: Also ich freue mich sicher auf dem Spiel, obwohl ich auch ein bisschen nervös ist.
8: Der Däne setzt auf Offensive, hat auch Nicole Biller wieder ins Team geholt und das ÖFB-Frauennationalteam hat auch Revanchegedanken nach dem 0-1-Nebelspiel im März gegen die Sloweninnen, Katharina Naschenwegen.
10: Ich glaube schon, dass wir uns sehr geärgert haben über ein paar Dinge. Wir haben uns jetzt wieder neu vorbereitet, neue Inputs gekriegt und jetzt geht es daran, das Spiel einfach für uns zu entscheiden. Wir wollen da einen Hexenkessel, wir wollen gegen Slowenien unbedingt gewinnen. Und
8: 2500 Karten sind weg. Anstoß am neuen Sportclubplatz in Wien-Dornbach ist um 18 Uhr.
0: Das Radio Niederösterreich Wetter. Unbeständig windig und kühl ist es heute.
11: Der Westwind bläst lebhaft und der treibt uns immer wieder dichte Wolken ins Land. Sonnenfenster gibt es heute untertags nur ganz vereinzelt und es kann auch überall regnen. Erst ab dem späten Nachmittag lockert es dann auf und dann wird es überall freundlicher. Die heutigen Temperaturen sind für Anfang Juni ziemlich frisch, 13 bis 19 Grad. Morgen, da wird es dann schon wieder sonniger und wärmer. In St. Pölten und Linz regnet es jetzt stark bei 13 Grad, in Polsdorf, Wien und Graz bei 16, in Wiener Neustadt 17, in Amstetten regnet es bei 14 Grad und in Zwettl bei 12 Grad. Auch in Eisenstadt regnet es bei 18 Grad, in Klagenfurt bei 15, in Bregenz und Salzburg ist es nebelig, da hat es 11 Grad und auch in Innsbruck ist es nebelig bei 10 Grad.
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11: Von der A1 Richtung Wien, zwischen Amstetten West und Ost ist nach einem LKW-Unfall die rechte Fahrspur blockiert. Bitte fahren Sie hier vorsichtig. Sichere Fahrt.
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3: Wunderschönen guten Morgen.
0: Morgen.

0: Guten Morgen, Niederösterreich. Es ist 6:11. Bestes Pfadfinderwetter haben wir da heute. Die Pfadis, die werden gerade im Zelt munter. Wenn man es selber aufgestellt hat, dann schläft man auch gut da drin. Vorher noch ein bisschen Steckerlbrot grillen und ein gemütliches Beisammensein, das gehört zum Pfadfindersein dazu. Was macht einen guten Pfadfinder aus?
1: Dass man die Werte von den Pfadfindern vertritt, dass man stets hilfsbereit ist und versucht einfach positiv und nett zu sein.
2: Dass man fair spielt und anderen auch hilft.
3: Dass man gerne im Team arbeitet und dass man sehr sozial ist und gerne draußen ist.
0: Eine große Familie sozusagen. We are Family haben wir gleich von Sister Sledge. Vorher noch Shakin' Stevens, Lipstick, Powder and Paint. Und dann schauen wir noch einmal ins Zeltlager. Die St. Pöltener Pfadfinderinnen und Pfadfinder feiern gerade ihr 100-jähriges Jubiläum. Wir klären gleich, was es mit diesen Halstüchern so auf sich hat.

0: Guten Morgen, Niederösterreich. Die meisten stehen gerade aus dem Bett auf. Jetzt um 18 Minuten nach 7. Andere rollen sich aus dem Schlafsack. Die Pfadfinder St. Pölten, die feiern gerade ihren 100. Geburtstag beim Wiesenfest bei der Kapistankirche mitten in St. Pölten. Nicola Höpfel hat bei Ihnen vorbeigeschaut.
1: So wie es sich gehört, wird im selbstgebauten Zelt mit Lagerfeuer und Gitarrengeklimper gefeiert. Bis Sonntag geht das Wiesenfest. Heute ist das Wetter ja nicht ganz auf Ihrer Seite. Für die Pfadis gibt es aber nur schlechte Kleidung und kein schlechtes Wetter, habe ich mir sagen lassen. Was zu jedem Pfadfinder-Outfit dazugehört, ist das Halstuch. Das hat auch eine besondere Bedeutung, sagt mir die Pfadfinderin Barbara Maywald.
2: Das Halstuch soll eben symbolisieren, wir gehören zusammen. Es gibt auch den sogenannten Freundschaftsknoten, der zeigt, dass wir verbunden sind miteinander, und es gab sogar früher Gruppen, da wurde der Knoten in der Früh aufgemacht und wenn eine gute Tat vollbracht worden ist, dann wurde er wieder zusammengeknotet.
0: Bei den St. Pöltnern ist das Halstuch blau, gelb und rot. Rot für die Stadt St. Pölten und blau-gelb natürlich für Niederösterreich. Ganz was Besonderes ist auch die Halstuchverleihung.
1: Wer das Tuch einmal umlegt, verspricht nicht nur, sich an die Werte zu halten, sondern auch, dass er oder sie für immer Teil der Pfadis sein wird. Hanna Zuser-Kuch ist seit 9 Jahren dabei. Wie war denn deine Halstuchverleihung so?
3: Das war urcool. Das war mein erstes Sommerlager und dass ich dann auch ein Tuch hatte und noch mehr das Gefühl, dass ich dabei bin oder so. Man muss auch in der ersten Nacht immer mit dem Tuch schlafen und soll es dann erst nach einem Jahr frühestens waschen. Gibt so gewisse Regelungen, die wir da haben. Ja.
1: Und hast du dich dran gehalten?
3: Ja, hab's noch immer nicht gewaschen.
0: Naja, vielleicht ist es dann doch einmal soweit. Oder man stellt sich hinaus in den Regen. Da wird heute auch vielleicht ein bisschen gewaschen. Pfadfinder ist mein Leben lang. Das Wiesenfest, das St. Pöltener Pfadfinderinnen und Pfadfinder noch bis Sonntag.

vor halb acht ist es. Bis zu den kompakten Infos um halb noch ein Lied. Das war ein Klassiker bei uns im Musikunterricht. Georgie Girl haben wir gesungen. Eher nicht so schön wie ihr.

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2: 7:30, Radio Niederösterreich mit dem schnellsten Verkehrsservice im Land und der guten Nachricht von der Westautobahn.
3: Da ist die Unfallstelle geräumt auf der A1 Richtung Wien zwischen Amstetten West und Ost. Alle Fahrspuren sind wieder frei. Kommen Sie gut an Ihr Ziel.
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4: Schönen guten Morgen. Immer mehr Kinder und Jugendliche klagen über Kopfschmerzen. Studien zeigen, dass bis zu 60% zumindest zeitweise darunter leiden. Mediziner sehen Stress, Schlafmangel und vor allem lange Bildschirmzeiten als Hauptverursacher. Wer wissen will, wie man die Autobatterie als Energiespeicher nutzen und wie man barrierefrei für die Zukunft bauen kann, sollte der BioM im Waldviertel einen Besuch abstatten. Bis Sonntag läuft die Messe in Großschönau noch, bei der es um Nachhaltigkeit und neue Energieformen geht. Und ein Leichtathletik-Meeting der Rekorde war die 18. Auflage des Lise-Prokop-Memorials in St. Pölten. Anat Laui vom ULC Mödling hat die heimische Bestmarke über 400 Meter Hürden verbessert und Isabel Porsche ist die 100 Meter in 11,10 Sekunden gelaufen und damit schneller als je eine Österreicherin vorher.
2: Das ist richtig schnell, bist du neulich. 11,10 Sekunden. Heute wird es eher frisch, ab morgen ist es dann wieder frühsommerlich warm, wir sind beim Wetter.
3: Heute sind es nicht mehr als 13 bis 19 Grad bei uns im Land. Morgen steigen dann die Temperaturen schon wieder auf bis zu 26. Heute ist es überhaupt eher ungemütlich untertags. Lebhafter Westwind bläst in manchen Regionen. Wir messen gerade in Gumpolskirchen 63 km/h Windspitzen. Untertags ziehen viele Wolken und Regenschauer durch. Erst dann am späten Nachmittag kommt die Sonne dann öfter heraus.
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3: Schönen guten Morgen.
2: Geht für Josch. Zähl ein.

0: 7 nach halb 8. Guten Morgen, Niederösterreich. Am 5. Juni, das könnte der Tag sein, an dem Sie Lebensretterin oder Lebensretter werden.
1: Das Rote Kreuz sucht wieder einmal Blutspenderinnen und Blutspender. Im Moment besonders dringend, weil im Mai wegen der vielen Feiertage weniger Menschen zu den Blutspendeterminen hingegangen sind.
0: Die Feiertage sind der eine Grund. Das schöne Wetter ist der andere Grund. Heute fällt diese eine Ausrede zumindest einmal weg. Simon Gensdorfer von der Blutspendezentrale. Welches Blut wird besonders gebraucht?
2: Wir freuen uns über jede Blutgruppe. Gerade auch die häufigen werden häufig gebraucht. Null-Negativ ist natürlich immer gefragt in Situationen, wo eine Blutgruppenbestimmung nicht möglich ist, bei Unfällen zum Beispiel.
0: Null-Negativ.
1: Sind wir zwei, gell? Ja, haben wir schon festgestellt.
0: Haben wir zwei Universalspender schon da. Hm?
1: Wenn Sie jetzt sagen, ich habe zwar keine Angst vor Nadeln, aber ich glaube, ich darf gar nicht spenden, das sind die Fakten.
2: Grundsätzlich soll jeder, der gesund ist, bei uns Blut spenden und erwachsen ist. Es gibt schwere Herz-Kreislauf-Erkrankungen, Schlaganfälle, Krebserkrankungen, die gar nicht Blut spenden sollten. Ansonsten gibt es zeitlich begrenzte Rückstellungen. Das sind banale Infekte, Husten, Schnupfen. Die sollten eine Woche her sein. Fieberhafte Infekte, Durchfälle sollten 4 Wochen her sein. Häufig ist auch mit einer Rückstellung verbunden Magen-Darm-Spiegelung oder Tattoos mit 4 Monaten. Und eben die Auslandsaufenthalte vor allem in Gebieten mit Tropenerkrankungen wie Malaria oder Chagas 6 Monate.
0: Alle anderen sind herzlich willkommen beim Blutspenden.
1: Das Blutspendemobil ist heute ab 14 Uhr beim Feuerwehrfest in Mannersdorf am Leitergebirge und auch im Feuerwehrhaus in Breitenau wird heute am Nachmittag Blut gezapft.
0: Gescheit, wenn man vor dem Feuerwehrfest Blutspenden geht.
1: Das ist sicher besser.
0: Morgen Vormittag dann Blutspendemöglichkeit in der Volksschule Großschönau im Feuerwehrhaus Wieselburg und am Sonntag in der Festhalle Böckstall. Danke, sagen wir jetzt schon.

mittendrin im langen Wochenende. Wie geht es mit dem Wetter weiter? Bleibt es ein Auf und Ab oder wird es einmal richtig hochsommerlich wieder? Schauen wir uns an, gleich nach Udo Jürgens. Guten Morgen.

0: 7.46 Uhr ganz genau. Wir schauen auf die Straßen mit dem schnellsten Verkehrsservice im Land.
1: Da schaut es gut aus. Die Unfallstelle auf der Westautobahn zwischen Amstetten West und Ost ist ja geräumt. Da sind wieder alle Fahrspuren frei und ansonsten kommen Sie problemlos voran. Sichere Fahrt.
0: In den kommenden Tagen wird es immer wärmer und sonniger. Wir sind beim Radio Niederösterreich 5-Tage-Wetter. Heute ist es aber fast den ganzen Tag trüb und windig.
1: Viele Wolken ziehen durch, Sonnenfenster gibt es nur vereinzelt und überall muss man mit Regen rechnen. Erst ab dem späten Nachmittag lockert es auf. Für Anfang Juni ist es ziemlich frisch, es hat 13 bis 19 Grad.
0: Morgen, Samstag, wird es dann wieder frühsommerlich.
1: Der Tag beginnt kühl und meist sonnig. Mit der Sonne steigen die Temperaturen auf 20 bis 26 Grad. Am Nachmittag tauchen dann wieder Wolken auf und Regenschauer und Gewitter sind möglich.
0: Am Sonntag ist es wieder sehr sonnig.
1: Aber auch Wolken ziehen durch, einzelne Regenschauer und Gewitter sind auch da wieder dabei. Lebhafter Westwind kommt auf und die Temperaturen steigen auf bis zu 28 Grad.
0: Und die nächste Woche, die neue Woche, beginnt überwiegend sonnig.
1: Da ziehen höchstens einzelne Schauer oder Gewitter in den Voralpen durch am Montag. Der Wind lässt nach, da sind es dann 23 bis 29 Grad. Und am Dienstag ist es in der Früh noch trocken und sonnig, teilweise wird es schwül. Im Lauf des Tages ziehen dann Wolken, Regenschauer und Gewitter auf.
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9: Immer mehr Kinder klagen über Kopfschmerzen. Schuld ist oft das Handy. Und beim Leichtathletik-Meeting in St. Pölten sind die Rekorde nur so gepurzelt. Das Wetter in Niederösterreich ist heute unbeständig, windig und eher kühl. Schönen guten Morgen. Das ist eine bedenkliche Entwicklung. Immer mehr Kinder und Jugendliche klagen über Kopfschmerzen. Studien zeigen, dass bis zu 60% zumindest zeitweise darunter leiden. Mediziner sehen Stress, Schlafmangel und vor allem lange Bildschirmzeiten als Hauptverursacher. Jürgen Freimuth.
10: Besonders problematisch ist die Nutzung von Smartphones. Die Kopfhaltung beim Gebrauch belastet die Nacken- und Halswirbelsäule und führt zu Verspannungen, sagt Stefan Petritsch, Leiter der physikalischen Medizin am Salzkammergut-Klinikum Vöcklabruck.
11: Davon, dass es einen sogenannten Smartphone-Nacken oder Text-Neck gibt, wo das ständige Nachvorbeugen des Kopfes zu einer muskulären Überbeanspruchung des Nackens führt.
10: Stundenlange Social-Media-Nutzung sorgt außerdem für eine Reizüberflutung des Gehirns und einer permanenten Stressreaktion, die Kopfschmerzen auslöst. Um vorzubeugen, rät der Experte zu bewussten Bildschirmpausen.
11: Und es ist wichtig, sich regelmäßig und ausgewogen zu bewegen, zu ernähren, ausreichend gut zu schlafen und schulischen und psychischen Druck bestmöglich zu reduzieren.
10: Abhilfe schaffen können zudem spezielle Entspannungstechniken wie Atemübungen oder kindergerechtes Yoga.
9: Vier Menschen aus Osttirol sind gestern beim Absturz eines Kleinflugzeuges in Kroatien ums Leben gekommen. Die Maschine, mit der sie unterwegs waren, war in Nikolsdorf stationiert. Dort ist die Gruppe auch gestartet. Roman Wagner fasst zusammen, was bisher bekannt ist.
12: Kurz nach 11 Uhr gerät das Kleinflugzeug in der Nähe des Badeorts Medulin im Süden Istriens ins Trudeln. Die Maschine stürzt ab, alle vier Insassen kommen ums Leben. Es handelt sich um vier Osttiroler. Sie waren in der Früh in Nikolsdorf gestartet. Ziel der Gruppe war offenbar ein Flugplatz bei der Stadt Pula. Und vor kurzem ist bekannt geworden, dass der Flug in Kroatien nicht offiziell gemeldet gewesen sein soll und dass es auch keine Landegenehmigung gegeben hätte. Das wird jetzt von der kroatischen Flugsicherung untersucht.
9: In Mariazell ist ein Paragleiter fast 200 Meter tief abgestürzt und unverletzt geblieben. Die Feuerwehr musste den 31-Jährigen aus einem Baum befreien, in dem er etwa 25 Meter über dem Boden hängen geblieben ist. Der Pilot hat angegeben, von der Gemeindealpe aus gestartet zu sein. Den Absturz selbst kann er sich nicht erklären. Noch bis Sonntag hat die Bio-M-Messe in Großschönau im Waldviertel geöffnet. Hier geht es unter anderem um Nachhaltigkeit und um neue Energieformen. Ein Schwerpunkt sind heuer E-Autobatterien als mobile Energiespeicher. Manuela Martl mit den Details.
13: Eine relativ neue Entwicklung, an der derzeit gearbeitet wird, ist das sogenannte bidirektionale Laden. Hier dient die Batterie unter anderem von E-Autos, Baugeräten oder Traktoren als mobiler Stromspeicher. Die überschüssige Energie kann ins Netz gespeist werden, so Martin Bruckner, Obmann des Vereins Tourismus, Dorferneuerung und Wirtschaftsimpulse in Großschönau.
14: Dass wir sie dann nutzen, wenn diese Energie gebraucht wird. Das können mittlerweile verschiedene Fahrzeuge, noch nicht alle, das können mittlerweile verschiedene Ladestationen. Noch nicht alle. Aber da sind wir voll am Start.
13: Ein weiterer Schwerpunkt der BOM ist das Thema generationengerechtes Bauen. Wohnräume sollten barrierefrei gestaltet werden, sodass man auch im Alter sicher und selbstbestimmt leben kann.
9: Beim Leichtathletik-Meeting in St. Pölten sind gleich zwei heimische Athletinnen erfolgreich auf Rekordjagd gegangen. Die Vorarlbergerin Isabel Posch ist ab sofort die schnellste Frau Österreichs. Die Mödlingerin Anja Tlaui glänzt über 400 Meter Hürden. Matthias Esmeister berichtet.
15: Die Fans beim Lisa Prokop Memorial erleben ein Meeting der Rekorde. Den Anfang macht Anja Tlauhi. Die Athletin vom ULC Mödling läuft die 400 Meter Hürden in 54,80 Sekunden, schafft damit das Limit für die Europameisterschaft in Birmingham und sie pulverisiert ihren eigenen österreichischen Rekord.
16: Es ist einfach unbeschreiblich schön, die Zeit gelaufen zu sein. Ich konnte wirklich bis zur Ziellinie voll anschieben bei jedem Schritt. Es ist einfach wirklich ein Wahnsinn. Ich kann es mir gar nicht erklären.
15: Ein Stück heimische Leichtathletikgeschichte schreibt auch Isabel Posch. Die Vorarlbergerin läuft die 100 Meter in 11,10 Sekunden und verbessert damit die 23 Jahre alte österreichische Bestmarke. Heimsiege feiern unter anderem Diskus-Ass Lukas Weiß-Heidinger und Hürdensprinter Enzo Dissel. Der Perchtoldsdorfer Markus Fuchs wird über die 100 Meter Zweiter.
7: Das Radio Niederösterreich Wetter ist heute windig und für Anfang Juni ziemlich frisch.
17: Mehr als 13 bis 19 Grad werden es heute nicht. Der Wind bläst heute lebhaft bis kräftig. Dichte Wolken ziehen durch, es kann auch immer wieder und überall regnen. Erst ab dem späten Nachmittag lockert es auf und dann geht sich in vielen Landesteilen noch etwas Sonnenschein aus. Morgen am Samstag wird es dann schon wieder sonniger und auch deutlich wärmer. Es regnet, in St. Pölten hat es 13 Grad, in Gänserndorf und Eisenstadt 17, in Krems, Wiener Neustadt, Wien und Graz 16, in Waidhofen an der Ybbs und Linz sind es 12 Grad.
7: Schauen wir auf die Straßen mit dem schnellsten Verkehrsservice im Land um 5 nach 8.
17: Da sind uns keine Störungen gemeldet. Kommen Sie gut an Ihr Ziel.
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7: Mit Supertramp, es regnet schon wieder, singen die. It's raining again, klingt auf Englisch gleich viel besser.
17: Das stimmt.
7: Schönen guten
17: Sollte
7: Morgen.
17: Sollte das so sagen vielleicht.
7: Freitag mit Silvia Schreiber und Andi Hausmann.
17: Schönen guten Morgen.
7: Guten Morgen.

0: Es ist der Freitag. Es ist ein Fenstertag und manche stehen drauf, wenn sie frei haben am Fenstertag. Sie auch?
1: Für mich leider nicht. Ich bin im Fenstertag, muss ich leider arbeiten.
2: 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Die wird daheim bleiben bei den Kindern und so ein bisschen zum See gehen oder was.
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4: Nur

0: Guten Morgen Niederösterreich am Freitag. Österreich ist ein Land der Kabarettistinnen und Kabarettisten. Das sieht man auch heute Abend wieder im Fernsehen beim Kabarettgipfel.
1: Neben alten Häsinnen und Hasen ist auch der Nachwuchs dabei. Christoph Fritz aus Haus Leiden bei Stockerau ist Experte in Sachen Selbstoptimierung.
2: Der Mensch besteht zu 70% aus Wasser. Das heißt, wenn man 3 Zitronen isst und 5 Brausetabletten schluckt, ist man mehr Soda Zitrone als Mensch.
0: Ja, gleich heute mal ausprobieren.
1: Das
0: wird mein nächstes Kostüm zum Fasching.
1: Hoffentlich blubbert es nicht.
0: Schneller, höher, weiter ist das Thema heute beim Kabarettgipfel. Lukas Resetaritz hat die Theorie, dass nicht immer Motivation der Schlüssel zum Erfolg ist. Vielleicht gewinnen manche sogar nur deshalb, weil sie eigentlich nicht motiviert sind.
3: Wenn einer die 100 Meter in 9,8 Sekunden rennt, da haben wir den, der rennt vielleicht nicht gern. Darum rennt er schneller, dass er es hinter sich hat. Ich scheiß auf die Rennerei. Ah, dann mache ich das schnell, dann geh heim und rauch mir eine an oder irgendwas.
1: Spitzenweg.
0: Vielleicht war ja das die Motivation für den neuen österreichischen Rekord
1: Den
0: Damen.
1: Ich rauch mir eine an. Nur nicht hudeln, gell? Das ist übrigens definitiv nicht das Motto von Klaus Eckel.
4: Sie werden es noch nicht gemerkt haben, aber ich bin ein sehr hektischer Mensch. Wirklich, ich bin. Nein, ehrlich, das glaubt man gar nicht, wenn man mich so sieht. Aber. Sie lachen, reden ist bei mir das Langsamste. Wenn ich zum Beispiel mit meinem lieben, geschätzten Kollegen Lukas Resetaritz, wenn wir essen gehen, wir haben so ein unterschiedliches Tempo. Wenn im Restaurant der Kellner mit Essen kommt, dann sagt er Mahlzeit und ich sage gut was.
0: Ja, Kabarettgipfel, 20.15 Uhr, ORF 1. Ein lustiger Abend.

4 vor 8:30 ist es. Gut ist gegangen, der Flug von Wien nach Los Angeles. Die Nationalmannschaft ist sicher gelandet. Jetzt heißt es mal akklimatisieren. Erstes Training, erstes öffentliches Training. Warum dort 3000 Leute erwartet werden, wenn die Österreicher trainieren? Das hört sich in einer Viertelstunde im Guten Morgen Niederösterreich am Freitag. Das ist der Brian Ferry. Guten Morgen.

0: Los geht's.
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5: Da ist uns im Moment nichts bekannt, was Probleme bereitet auf den Straßen. Kommen Sie gut an Ihr Ziel.
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6: Jedes sechste Betretungs- und Annäherungsverbot wurde im vergangenen Jahr gebrochen. Die Grünen fordern nun strengere Kontrollen und mehr Tempo von der Regierung bei der Umsetzung von Gewaltschutzmaßnahmen. Ein Einfamilienhaus in Langenrohr ist Anfang Jänner fast zur Gänze abgebrannt, weil eine fehlgeleitete Silvesterrakete darauf gelandet ist. 5 Jugendliche wurden damals von der Polizei als mutmaßliche Verursacher ausgemacht. Die Staatsanwaltschaft hat nun die Ermittlungen gegen sie aus Mangel an Beweisen eingestellt. Man hat nicht nachweisen können, welcher der Jugendlichen die Rakete gezündet hat. Und die Obduktion von Buckelwald Timmy ist abgeschlossen. Woran der Wal gestorben ist, konnte das Expertenteam bei den Untersuchungen nicht feststellen. Sicher ist jetzt aber, dass Timmy eigentlich ein Weibchen war.
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4: Das Radio Niederösterreich Wetter. Es regnet verbreitet im Land.
5: In Litschau, in Allensteig, in Wachtberg bei Steyr, in Weidhofen an der Ips und in Raabs an der Thaya regnet es im Moment. Nach dem gestrigen feinen Tag ist es heute fast den ganzen Tag über trüb und nass. Für Anfang Juni bleibt es heute ziemlich frisch. Die Höchstwerte liegen zwischen 13 und 19 Grad. Ab dem späten Nachmittag lockert es dann auf und dann geht sich in vielen Landesteilen zumindest noch etwas Sonnenschein aus.
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5: Guten Morgen.
4: Guten Morgen.

0: Guten Morgen Niederösterreich und Good Morning nach Amerika. Daniel Kulowitz ist dort angekommen, gemeinsam mit dem ÖFB-Team. Und, gut geschlafen?
1: Also ich habe geschlafen wie ein Baby im Flieger. Grüße nach Österreich, war ein völlig relaxter 12-Stunden-Flug, übrigens auch für David Alaba und Co.
2: Ja, war entspannt, war ein bisschen lange, aber ich weiß gar nicht sogar. Ich glaube, ich habe so 4-5 Stunden geschlafen. Verging eigentlich ganz schnell der Flug, ein paar haben geschlafen, dann waren ein paar wieder wach, dann sind wir zusammengekommen, haben ein bisschen geredet miteinander. Und ansonsten haben wir ein paar Spiele gespielt. Marco und ich haben Ludo King gespielt auf dem iPad. Dementsprechend war alles okay.
1: Bitte, was haben sie gespielt?
2: Ludo King gespielt auf dem iPad.
1: Ludo King, habe ich mir sagen lassen. Das ist die moderne Variante von Mensch, ärgere dich nicht, falls es noch wem so gehen sollte wie mir. An Bord übrigens auch viele Passagiere, die mit der WM überhaupt nichts am Hut haben. Die haben aber natürlich mitbekommen, dass die Mannschaft im vorderen Abteil gesessen ist. Und dann haben sich Arnautović und Co. sogar Zeit für ein paar Selfies genommen. Und dann sind unsere Jungs durch den Flughafen-Hintereingang in den Teambus Richtung Hotel gefahren, das eines der schönsten aller WM-Teilnehmer ist. Sagt auch David Alaba, der sich schon auf was freut?
2: Auf alles, auf die ersten Eindrücke. Da sind wir schon auf jeden Fall gespannt. Auf die Trainingseinheiten, die Trainingsbedingungen, aufs Hotel. Was wir so auf den Bildern sehen konnten, glaube ich, hat es uns wirklich sehr gut erwischt. Da sind wir sehr, sehr happy drüber. Darüber hinaus lassen wir alles auf uns zukommen.
1: Und bei der Ankunft im Teamhotel dann freundlicher Empfang der Belegschaft. Herzlich willkommen, Team Österreich. Ein Riesenbanner über dem Torbogen beim Eingang des Hotels und ein freundlicher Spalier der Hotelmitarbeiterinnen und Mitarbeiter. Die WM kann für Österreich ab jetzt beginnen.
0: Das klingt doch super. Jetlag auskurieren geht noch bis 17. Juni, da ist Zeit genug. Da ist dann das erste Spiel gegen Jordanien. Stadion wird heute offiziell dem Team übergeben. Da kommt die halbe Universität zusammen, der dieses Stadion gehört. 3000 Leute werden zuschauen.

hinein in diesen Freitagmorgen auf den Straßen. Schaut's gut aus, es sind uns keine Störungen gemeldet worden. Weiter geht's mit den größten Hits aller Zeiten. Tom Jones, guten Morgen, help yourself.

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1: Zwillinge, hören Sie auf Ihre innere Stimme. Wenn Sie mit einer Situation unzufrieden sind, dann sollten Sie so rasch wie möglich etwas ändern.
2: Krebs, eine angenehme Überraschung ist möglich. Nehmen Sie sich viel Zeit für Ihre Lieben.
1: Löwe, machen Sie rechtzeitig einen Rückzieher. Das Pensum, das Sie sich vorgenommen haben, das könnte zu groß sein.
2: Die Jungfrauen zählen zu den Glückskindern in Sachen Liebe und auch im Beruf geht einiges weiter.
1: Waage, provokante Äußerungen könnten zu einem Streit führen. Auch wenn Sie sich ärgern, überlegen Sie genau, was Sie wie sagen.
2: Skorpion, Ihre Finanzen haben Sie im Griff, Ihr Beziehungsleben steht unter einem guten Stern.
1: Schütze, ein Problem könnte wieder akut werden. Es wird Ihnen gelingen, es endgültig zu klären.
2: Steinbock, schaffen Sie Unstimmigkeiten so rasch wie möglich aus der Welt. Man wird es Ihnen danken, wenn Sie nachgeben.
1: Wassermann, denken Sie an Ihre Gesundheit. Machen Sie eine Pause, wenn Sie den Wald vor lauter Bäumen nicht mehr sehen können.
2: Fische, wer nicht wagt, der gewinnt nicht. Jupiter könnte auch für so manchen Glücksfall sorgen.
1: Widder, falls Sie eine Entscheidung treffen, sollten Sie nochmals einige Informationen einholen. Sie könnten sonst eine wichtige Kleinigkeit übersehen.
2: Und Stier, vergessen Sie Alltagssorgen. Lassen Sie sich von Ihren Lieben verwöhnen.

George Harrison. Oder auch mit Billy Ray Cyrus gleich noch 9. Auch die Sassi wird dabei sein, Musik aus Österreich also. So wie von Erwin Bros. Einen schönen Freitag.

0: Einen schönen Vormittag am Freitag. Das Wichtigste aus Niederösterreich, Österreich und der Welt mit Birgit Zeiss-Brammer. 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
2: Jedes sechste Betretungs- und Annäherungsverbot wurde im vergangenen Jahr gebrochen. Das geht aus einer parlamentarischen Anfrage der Grünen an Innenminister Karner hervor. Die Grünen fordern nun strengere Kontrollen und mehr Tempo von der Regierung bei der Umsetzung von Gewaltschutzmaßnahmen. Tanja Malle informiert.
3: Im Jahr 2025 wurden österreichweit 14.101 Betretungs- und Annäherungsverbote ausgesprochen und 2.222 Verstöße dagegen registriert. Sprich, jedes sechste Verbot wird missachtet und gebrochen. Die grüne Frauensprecherin Mary Disoski sieht Handlungsbedarf. Konkret,
4: dass hier tatsächlich auch verpflichtend kontrolliert wird beim Annäherungsverbot und wenn das eine Frage von Ressourcen wäre, was ich nicht teilen würde, dann gibt es eine sehr schnelle Lösung, nämlich die schnelle Umsetzung der elektronischen Überwachung für Gefährder. Das gibt es in Spanien schon seit langer Zeit, hat sich sehr bewährt und ich glaube, hier könnten wir mit einem schnellen Beschluss auch wirklich die Sicherheit von Frauen verbessern.
3: Die elektronische Fußfessel ist zwar im Koalitionsprogramm von ÖVP, SPÖ und NEOS vereinbart worden, wie auch im Nationalen Aktionsplan gegen Gewalt an Frauen angekündigt, nur passiert sei wenig, so Disoski.
2: Ein Einfamilienhaus in Langenröst, Anfang Jänner fast zur Gänze abgebrannt, weil eine fehlgeleitete Silvesterrakete darauf gelandet ist. 5 Jugendliche wurden damals von der Polizei als mutmaßliche Verursacher ausgemacht. Gegen sie wurde auch ermittelt. Die Ermittlungen wurden jetzt aber aus Mangel an Beweisen wieder eingestellt. Simon Baumberger.
5: Es war ein Fall, der zu Beginn des Jahres für großes Aufsehen gesorgt hat. Ausgelöst durch eine Feuerwerksrakete brennen ein Einfamilienhaus in Langenrohr, das zugehörige Carport, ein Auto und ein Nebengebäude fast zur Gänze aus. Die Polizei sucht damals nach 5 Jugendlichen, die auf Videos zu sehen waren, als sie davonlaufen. Wenige Tage später meldet sich ein Anwalt, der angibt, die Jugendlichen zu vertreten. Wie die Staatsanwaltschaft St. Pölten bestätigt, ist gegen sie in weiterer Folge auch ermittelt worden. Man habe aber nicht nachweisen können, welcher der Jugendlichen die Rakete gezündet hat, die auf dem Haus gelandet ist und den fatalen Brand ausgelöst hat. Die Ermittlungen sind daher aus Mangel an Beweisen eingestellt worden.
2: Am späten Abend ist die Obduktion von Buckelwal Timi beendet worden. Theresa Eder, die wichtigste Frage bleibt aber weiterhin ungeklärt, nämlich woran der Wal gestorben ist.
6: Wie das Expertenteam, das die Obduktion durchgeführt hat, erklärt, dürfte man keine Verletzungen bei Timi gefunden haben. Bei einem Blick ins Maul und in den Magen des Wals seien außerdem keine Netze oder andere Gegenstände festgestellt worden. Das Team hat wie geplant Proben entnommen, die Ergebnisse dauern aber ein paar Monate. Was man jetzt aber fix weiß, der Name des Wals passt ganz und gar nicht, denn Timi ist eigentlich ein Weibchen. Die Walkuh dürfte in den letzten Monaten aber nicht schwanger gewesen sein, heißt es. Teile des Skeletts, wie zum Beispiel die Flossen- oder Beckenknochen, werden an das Naturhistorische Museum in Kopenhagen übergeben.
2: Windig, kühl und frisch ist es heute bei uns in Niederösterreich. Jenny Frank mit den Radio Niederösterreich Wetteraussichten.
0: Der Westwind, der bläst lebhaft und treibt immer wieder dichte Wolken durch. Sonnenfenster gibt es untertags nur vereinzelt und es kann überall regnen. Erst ab dem späten Nachmittag lockert es dann auf und dann wird es überall freundlicher. Die heutigen Temperaturen sind für Anfang Juni ziemlich frisch, 13 bis 19 Grad nur. Im Moment liegen wir bei 13 in St. Pölten, Wien, Mistelbach, Wiener Neustadt messen 16 Grad und Langenlois und Tulln aktuell 15 Grad. 9.03 Uhr, Radio Niederösterreich mit dem schnellsten Verkehrsservice im Land. Ein ruhiger Fenstertag, alles ruhig.
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0: Na bitte, was gibt's Besseres als Arbeiten am Fenstertag? Noch dazu bei dem herrlichen Wetter draußen. Man hat seine heilige Ruhe. Man kriegt echt was weiter. Draußen verpasst man auch nichts. Also Vollgas geben und sich freuen über alles, was man heute weiterbringt. Und dazu sensationelle Musik. 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

0: am Hauptplatz in Neunkirchen, da ist im Juni immer was los.
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0: Dort steht die Sommerbühne, David Pearson.
2: Morgen gibt's da zum Beispiel um 11 Uhr einen Frühschoppen mit dem Wartmannstädter Dorforchester. Richten statt wegwerfen. Reparaturcafé morgen von 10 bis 13 Uhr im Gasthaus Schwarz in Groß-Rußbach im Bezirk Korneuburg. Auch ein Fahrradtechniker wird dabei sein. Der Verein BBA LA, behindert besonders anders, veranstaltet morgen in LA an der Theia im Pfarrstadl das Event Tanz die Toleranz mit einigen Tanzeinlagen. Die Stadtkapelle ist dabei und es gibt ein Schätzspiel. Los geht's um 11 Uhr. Die Feuerwehr im Pöckstall im Bezirk Melk feiert am Festgelände. Heute um 20 Uhr Party, morgen geht's um 11 Uhr los und am Abend spielen die starken Manda 2.0. Weitere Veranstaltungshinweise finden Sie auf noe.orf.at unter den Tipps.
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0: Und für alle, die übers verlängerte Wochenende nach Italien gefahren sind.

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2: 9.30 Uhr ist es, Radio Niederösterreich mit dem schnellsten Verkehrsservice im Land. In Niederösterreich kommen Sie gut voran, in Wien auf der Favoritenstraße zwischen dem Südtiroler Platz und der Rainergasse. Da wird nach einem Unfall der Verkehr immer wieder angehalten. Ansonsten geht's gut. Eine gute Fahrt. 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Heute ist es unbeständig, windig und kühl. Es gibt Wind und der bläst lebhaft, treibt immer wieder dichte Wolken durch. Sonnenfenster gibt es untertags nur vereinzelt. Es kann auch überall regnen. Erst ab dem späten Nachmittag lockert es dann auf und dann wird es überall freundlicher. Es bleibt ganz frisch heute. 13 bis 19 Grad sind heute das Maximum. Aber morgen am Samstag, da wird es wieder frühsommerlich.
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0: Dann wird man in der Früh munter und dann prasseln die Regentropfen aufs Zelt. Das ist nicht für alle was, so dieses Schlafen im Zelt auf einer Unterlegsmatte. Wenn man so ein bisschen das Kreuz spürt, dann gleich in der Früh. Allerdings, es gibt Menschen, die lieben das. Pfadfinderinnen und Pfadfinder haben dann da vielleicht vorm Schlafen noch ein Steckerlbrot gegrillt. Was gehört noch alles dazu, um so ein richtig guter Pfadfinder oder eine richtig gute Pfadfinderin zu sein?
1: Dass man die Werte von den Pfadfindern vertritt, dass man stets hilfsbereit ist und versucht einfach positiv und nett zu sein.
2: Dass man fair spielt und anderen auch hilft.
3: Dass man gerne im Team arbeitet und dass man sehr sozial ist und gerne draußen ist.
0: Und immer so ein ganz spezielles Halstuch trägt, oder? Das haben Sie auch im Kopf. Immer wenn man Pfadfinder sieht, dann haben die immer so ein Halstuch um. Jetzt wollen wir mal wissen, was es mit diesem Halstuch auf sich hat. Die St. Pöltener Pfadfinderinnen und Pfadfinder feiern nämlich gerade ihr 100-jähriges Jubiläum. Und da schauen wir gleich im Zeltlager vorbei. Nach Neil Diamond und Bruce Springsteen.

0: 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Und selbst wenn man nicht bei den Pfadfindern war, man weiß so einiges über diese Gattung Mensch. Pfadfinderinnen und Pfadfinder, die können nämlich wirklich viel. Mein Bild von Pfadfindern ist, die können jeden Knoten. Die können im Zelt schlafen, ohne dass es sie stört. Die können sich im Gelände orientieren. Vor allem das Wichtigste bei den Pfadfindern ist immer dieses, man hilft sich gegenseitig. Und das wird jetzt gefeiert. Die Pfadfinderinnen und Pfadfinder in St. Pölten feiern gerade ihren 100. Geburtstag beim Wiesenfest bei der Kapistrankirche mitten in St. Pölten. Also falls Sie dort in der Nähe sind, werden Sie da einiges mitbekommen. Nicola Höpfel, du hast für uns vorbeigeschaut. Da wird jetzt ordentlich gefeiert, oder?
1: Ja, so wie sich's gehört, im selbst zusammenbauten Zelt mit ein bisschen am Lagerfeuer. Dazu wird natürlich mit der Gitarre geklimpert, wird da bis Sonntag gefeiert beim Wiesenfest. Heute ist das Wetter ja nicht ganz auf der Seite der Pfadfinder. Die haben ja gesagt, schlechte Kleidung gibt's, schlechtes Wetter nicht. Was man ja bei jedem Pfadfinder-Outfit auch gern und oft sieht, ist das Halstuch. Das hat auch eine besondere Bedeutung, hat mir die Pfadfinderin Barbara Maywald gesagt.
2: Das Halstuch soll eben symbolisieren, wir gehören zusammen. Es gibt auch den sogenannten Freundschaftsknoten. Der zeigt, dass wir verbunden sind miteinander. Und es gab sogar früher Gruppen, da wurde der Knoten in der Früh aufgemacht. Und wenn eine gute Tat vollbracht worden ist, dann wurde er wieder zusammengeknotet.
0: Ja, wie schön. Bei den St. Pöltnern ist das Halstuch übrigens blau, gelb und rot. Rot steht dabei für die Stadt St. Pölten und blau-gelb für Niederösterreich. Und was man auch noch wissen muss, ist, diese Halstuchverleihung, die ist immer was ganz Besonderes.
1: Ja, weil wer das Halstuch einmal umlegt, der verspricht natürlich, sich an die Werte zu halten, der Pfadfinder, und auch, dass er oder sie für immer Teil der Pfadis sein wird. Hanna Zuser-Kuch ist zum Beispiel seit 9 Jahren dabei und sie kann sich immer noch gut an ihre Halstuchverleihung erinnern.
3: Das war urcool. Das war mein erstes Sommerlager und dass ich dann auch ein Tuch hatte und noch mehr das Gefühl, dass ich dabei bin oder so, das war echt. Man muss auch in der ersten Nacht immer mit dem Tuch schlafen und soll es dann erst nach einem Jahr frühestens waschen. So in gewisse Regelungen, die wir da haben. Ja.
1: Und hast du dich dran gehalten?
3: Ja, hab's noch immer nicht gewaschen. Und ich
0: das wollte ich jetzt nicht hören. Irgendwann ist es dann hoffentlich doch soweit, weil man sagt, ja, Pfadfinderin oder Pfadfinder bleibt mal Leben lang.
1: Na hoffentlich, ja.
0: Da könnte man dann die Waschmaschine einmal anwerfen.

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4: Es passiert sehr selten, dass sich der ukrainische Präsident Volodymyr Selenskyj direkt an den russischen Machthaber Wladimir Putin richtet. Dafür haben diese Worte dann aber umso mehr Gewicht. Gestern hat Selenskyj Putin einen Brief geschrieben, Robert Siegmund.
5: Präsident Selenskyj schlägt Putin in seinem Brief ein persönliches Treffen vor, um den Krieg zu beenden. Nicht in Moskau, nicht in Kiew, die Schweiz, die Türkei oder die arabischen Staaten könnten ein guter Ort für Verhandlungen sein, so Selenskyj in seinem Brief. Er erinnert Putin daran, dass dessen eigene Existenz davon abhänge und schreibt:
6: Die Geschichte zeigt, wenn Russland müde wird, kommt Veränderung.
5: Die Ukraine habe die Ressourcen bis dahin durchzuhalten, so Selenskyj. Er will die Frontlinie einfrieren und alle Kriegsgefangenen austauschen. Beim Wirtschaftsforum in St. Petersburg äußerte sich Putin nicht öffentlich zu diesem Brief. Die Fakten würden für sich sprechen und Russland rücke kontinuierlich vor. Und von Kreml-Sprecher Peskow heißt es dazu, Selenskyj könne jederzeit nach Moskau kommen, wenn er reden will.
4: In der Steiermark sind zwei Spaziergänger von insgesamt 4 Hunden, 3 Rottweilern und einem Hirtenhund attackiert und mehrfach gebissen worden. Die beiden wurden ins Krankenhaus nach Fürstenfeld gebracht. Die Hundebesitzer haben angegeben, dass ihnen die Tiere beim Öffnen der Haustüre entwischt und davongelaufen sind. Auf ihre Rufe hätten die Tiere nicht reagiert, sagen sie. In der Medizin halten die Roboter Einzug. In den Landeskliniken in Niederösterreich will man die roboterassistierte Chirurgie weiter ausbauen. Seit kurzem ist so ein OP-Roboter in Zwettl im Einsatz und hilft etwa bei Knie-, aber auch Hüft- oder Schulteroperationen. Für die Patienten soll die durchaus teure Technik mehr Vorteile bringen. Stefan Schwarzwald-Seiler informiert.
7: Über eine Kamera analysiert der Roboter zunächst das Knie. Er stellt dann ein 3D-Modell und hilft dem Arzt, etwa eine Prothese bei der Operation optimal zu positionieren, was laut Primar Karl Miedler dazu führt,
8: dass der Patient wieder schneller mobil ist, dass die Rehabzeit kürzer ist und im Regelfall auch weniger Schmerzen vorhanden sind.
7: Zugleich seien solche Systeme ein Anreiz für Jungärzte. Der technische Fortschritt kostet aber auch viel Geld. Trotzdem soll in diesem Bereich nicht gespart werden, betont Landesrat Anton Kasser, ÖVP.
9: Wir erleben auch kürzere Verweilzeiten in den Krankenhäusern. Die Menschen sind rascher wieder im Arbeitsprozess. Gerade diesen Weg, wenn wir trotz allem konsequent weitergehen.
7: In Zwettl soll der neue Roboter jetzt ein Jahr lang getestet werden und wenn er sich bewährt, auch in anderen Spitälern zum Einsatz kommen.
4: Immer mehr Kinder und Jugendliche klagen über Kopfschmerzen. Studien zeigen, dass bis zu 6 von 10 Kindern zumindest zeitweise darunter leiden. Mediziner sehen Stress, Schlafmangel und lange Bildschirmzeiten als Hauptursache. Besonders problematisch sei da die Smartphone-Nutzung, da die Kopfhaltung die Halswirbelsäule belaste und zu Verspannungen führe. Geraten wird zu Bildschirmpausen und regelmäßiger Bewegung. Es ist ziemlich frisch heute. Jenny Frank mit den Radio Niederösterreich Wetteraussichten.
2: Maximal 19, vielleicht 20 Grad heute. Der lebhafte Westwind, der treibt Wolken durch und bringt uns immer wieder Regen. Am späteren Nachmittag, da wird es dann wieder freundlicher. Im Moment liegen wir nur bei 13 Grad. In St. Pölten, Melk, Horn und Stockerau, 14 in Wien und 16 aktuell in Bruck an der Leitha. Morgen, da wird es dann wieder ein bisschen frühsommerlicher. 10.03 Uhr ist es, Radio Niederösterreich mit dem schnellsten Verkehrsservice im Land. Wien auf der Favoritenstraße zwischen dem Südtiroler Platz und der Rainer Gasse, da ist die Unfallstelle jetzt geräumt. Es gibt keine Behinderungen mehr. Bitte achten Sie auf Ihre Geschwindigkeit. Geblitzt werden Sie im Moment in Niederösterreich auf der B33 der Acksteiner Straße zwischen Rossatz und Mautern. Ansonsten ist alles ruhig, auch in Niederösterreich. Eine gute Fahrt.
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2: Wenn Sie jetzt Ihren gemütlichen Kaffee trinken, spiele ich Ihnen dazu Flashdance. What a feeling! Einen schönen Vormittag.

0: 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Und wenn der Tag nicht so zum Lachen war bis jetzt, dann einfach heute am Abend den Fernseher einschalten. Kabarettgipfel mit Lukas Resetaritz, Martina Schwarzmann, Nadja Malé, Christoph Fritz und Klaus Eckel. Dem gefällt die Vorstellung, dass in Österreich künftig Hochgeschwindigkeitszüge fahren könnten.
1: Hyperloop-Züge, 1500 km/h, das ist Wien-Linz in 7 Minuten. Davon hast du 4 Minuten Verspätung. Das ist so schnell, da ist die Chris-Lohner noch gar nicht mit der Anzeige fertig. Der nächste Trend, damit es noch schneller geht, ist ja Beamern. Beamern, das ein Physiker hat, das im Fernsehen gehört, hochinteressant. Was ist das Problem beim Beamern? Das Gehirn. Das Gehirn ist das Problem, weil im Gehirn sind so viele Daten. Deswegen kann man das Gehirn schwer beamern. Das heißt von der Logik, ein Trottel kann man leichter beamern. Ja, das ist schön. Wenn wer zu mir in Zukunft sagt, du bist ein schöner Depp, bedeutet das für mich ein Mobilitätsgewinn.
0: Wenn man dem Klaus Eckel beim Sprechen wirklich zuhören will und auch mitdenken will, braucht man auch ein Hochgeschwindigkeitsgehirn. Ah, Wahnsinn, was der für ein Tempo drauf hat. Kabarettgipfel, 20.15 Uhr, heute am Abend, ORF 1.

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3: 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Sie kommen in Niederösterreich und Wien jetzt auch wieder gut voran. Es gibt eine Radarmeldung, geblitzt werden Sie auf der B33 der Argsteiner Straße zwischen Rossatz und Nordern. Eine gute Fahrt! Das Radio Niederösterreich-Wetter. Lebhafter bis kräftiger Westwind. Der schiebt uns da Wolken rein. Es kann immer wieder verbreitet regnen. Nach Mittag wird der Regen dann weniger. Auch der Wind lässt langsam nach. Und am späteren Nachmittag kann sich dann in manchen Regionen noch die Sonne zeigen. Für Anfang Juni ist es frisch. Höchstens 14 bis 20 Grad heute. Morgen am Samstag, da wird es dafür wieder frühsommerlich und recht sonnig.
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0: einen wunderschönen Vormittag. 40 Jahre ist es jetzt her, dass in Niederösterreich eine wichtige Entscheidung getroffen worden ist, die das Bundesland stark verändert hat. St. Pölten wird Landeshauptstadt. Die Hauptstadtidee hat der damalige Landeshauptmann Siegfried Ludwig gehabt. 56% der Teilnehmerinnen und Teilnehmer einer Volksbefragung haben sich damals für eine eigene Hauptstadt ausgesprochen. Eine Mehrheit für St. Pölten. Und 10 Jahre später wird dann das Regierungsviertel eröffnet. Robert Deutenhauser schaut für uns zurück.
1: Es ist der 15. November 1996. 4 Jahre nach dem Spatenstich wird in der Landeshauptstadt groß gefeiert. Am Landesfeiertag des Jahres 1996 wird das Regierungsviertel der jüngsten österreichischen Landeshauptstadt offiziell eröffnet. Geh mal Hauptstadt schauen, ist das Motto für 100.000 Menschen, die an diesem Wochenende einen Blick auf die neuen und auf die noch im Bau befindlichen Gebäude machen möchten. Hauptstadtplaner ist damals Norbert Steiner.
2: Das Interesse an diesem Projekt war eigentlich schon gewaltig. Also wo wir überall ausgestellt haben, nicht nur in den Nachbarländern oder in Mailand oder Frankfurt. Wir sind bis nach China gekommen, bis zum großen Architekturkongress. Ich glaube, was die Architektur betrifft, ist uns da wirklich was gelungen, was auch wirklich herzeigbar ist und nach wie vor noch Begeisterung erweckt hat.
1: Etwa 1.000 Menschen haben im Herbst 1996 schon ihre neuen Büros bezogen. Auf den einzelnen Baustellen im Regierungsviertel und im Kulturbezirk wird intensiv gearbeitet, sind doch für die kommenden 2 Jahre noch zahlreiche Eröffnungen geplant. Bei den Menschen spürt man Neugier, aber auch Skepsis, erzählt Rita Clement, Historikerin und Fremdenführerin.
3: Ich glaube, dass das ein bisschen diese Befürchtungen, was kommt da jetzt Neues auf uns zu, natürlich dann diese wirklich riesigen Bauarbeiten, die mit dem Regierungsviertel verbunden gewesen sind. Also da gab es dann, glaube ich, schon auch Befürchtungen, Verkehrszunahme und all solche Themen sind da auch aufgeschlagen.
1: Die Schriftstellerin Stenka Becker.
4: Es sind immer wieder neue Dinge, die man Neues entdeckt, Neues baut und so, verbunden auch mit Baustellen, aber das vergeht irgendwann. Aber man bekommt was Neues dafür und das sollte man schätzen.
0: In Radio Niederösterreich am Nachmittag, kurz nach 2:30, schauen wir uns dann die nächsten Meilensteine in der damals noch jungen Landeshauptstadt an.

0: Was machen wir im Garten? Heute am besten nichts, aber morgen, da wäre schon wieder einiges zu tun. Unser Radio Niederösterreich-Gärtner Franz Garbesam, du stehst schon in den Startlöchern. Morgen bist du wieder für uns da, natürlich ab 8, wie wir es von dir gewohnt sind. Lieber Franz, was ist jetzt im Garten wichtig? Was werden wir morgen besprechen?
1: Ein Thema zum Beispiel ist die Paradeiserpflege. Und zwar Paradeiser richtig gießen. Nämlich das wechselhafte Wetter verlangt ja eigentlich den Gartenliebhaber viel ab. Und das nächste total interessantes Thema ist zum Beispiel Pflanzen helfen Pflanzen. Die Nachbarschaftshilfe im Garten. Und das sollte man sich wirklich einmal anhören. Da gibt es wirklich einfache Tricks, wo man sich viel Arbeit und Zeit erspart im Garten. Also Jenny, du siehst, man lernt ja nie aus.
0: Und du meinst jetzt nicht, dass meine Nachbarin rüberkommt und statt mir gießt?
1: Nein, so meine ich das nicht, sondern die Pflanzen helfen uns. Also es gibt viele Pflanzen, die uns helfen, mehr Ertrag und einfacher zu kultivieren im Garten. Und das ist wirklich, muss ich sagen, eine Sache, die was man nicht außer Auge lassen sollte.
0: Und die setzt man dann zusammen und dann tun sie gute Dinge für uns.
1: So ist es, du hast es am Punkt gebracht.
0: Na, ich bin schon neugierig und freue mich auf morgen.
1: Ich auch.
0: Wir legen dann morgen wieder nach 8 los mit Radio Niederösterreich-Gärtner Franz Garbesam.

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1: Einen schönen Vormittag am Freitag. Das Wichtigste aus Niederösterreich, Österreich und der Welt mit Birgit Salz-Brammer. Es ist 11 Uhr.
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3: Dass jemand einen Account hackt, das passiert immer wieder. Gerade ist das aber auf ziemlich spektakuläre Weise passiert und sogar Prominente wie der ehemalige US-Präsident Barack Obama waren betroffen. Eva Wackenreuther, was war denn da los?
4: Ja, da ist etwas ganz Wildes passiert. Meta hat einen eigenen KI-Chatbot und der ist nicht richtig eingestellt gewesen. Jeder hat dort einfach den Bot um Hilfe bitten können, bei irgendeinem fremden Konto das Passwort zurückzusetzen. Der Bot hat dann aber gar nicht kontrolliert, ob einem das Konto überhaupt gehört. Und so wurden dann zum Beispiel ein früherer Account von Barack Obama und anderen Promis übernommen. Es waren da also gar keine technischen Superfähigkeiten nötig. Die Einstellungen des Chatbots haben schlicht und einfach versagt.
3: Wie kann man sich davor schützen?
4: Grundsätzlich haben da die Nutzer wenig falsch gemacht. Das Problem lag bei Meta. Die haben jetzt erklärt, dass sie die Lücke inzwischen geschlossen haben. Ganz allgemein ist es aber immer gut, wenn man die sogenannte Zwei-Faktor-Authentifizierung aktiviert hat. Damit braucht man dann beim Einloggen neben dem Passwort noch einen zweiten Nachweis, zum Beispiel einen Code, der zeigt, dass einem das Konto wirklich gehört.
3: Günstige Kleidung kaufen oder verkaufen, das machen viele über die Secondhand-App Vinted. Sie zählt derzeit zu den beliebtesten Plattformen für gebrauchte Artikel und ist damit auch immer häufiger ein Tummelplatz für Betrüger, wie Anke Mandl berichtet.
5: Von Schuhen bis hin zu teuren Taschen. Vinted ist ein Paradies für Secondhand-Markenartikel. Obwohl Vinted angibt, Markenartikel vor dem Hochladen zu prüfen, gibt es Fälle, in denen sich Artikel nach dem Kauf doch als gefälscht herausstellen, wie diese Betroffene erzählt.
6: Ich habe Schuhe auf Vinted bestellt, bin dann im Nachhinein draufgekommen, dass es gefakte Adidas-Schuhe sind.
5: Auch bei Johanna Pichler vom Europäischen Verbraucherzentrum gehen immer wieder derartige Beschwerden ein.
7: Da erhalten wir leider auch immer wieder Beschwerden, dass sich dann eine Markentasche als gefälscht herausstellt oder Markenschuhe.
5: Vinted verweist auf eine zweitägige Frist nach Erhalt des Artikels. Innerhalb dieses Zeitraums können Probleme gemeldet und eine Rückerstattung beantragt werden. Nach Ablauf der Frist sieht sich die Plattform auf Ö3-Anfrage nicht mehr zuständig. Betroffene bekommen ihr Geld nicht zurück.
3: Die Formel 1 ist zurück in Europa mit dem Klassiker in Monte Carlo. Heute wird im Fürstentum zum ersten Mal trainiert und Gerd Prohaska, die Konkurrenz von Mercedes, macht sich Hoffnungen.
8: Ja, vor allem in der Ferrari-Box, da herrscht Zuversicht. Der waschechte Monegasse Charles Leclerc, der glaubt an seine Möglichkeiten hier auf seinem früheren Schulweg. Wenn er irgendwo heuer auf einen Ferrari-Sieg wetten müsste, dann hier in Monte Carlo.
9: If there's one track I will bet on us, it's probably Monaco.
8: Aber im selben Atemzug glaubt Leclerc, dass Mercedes auch hier in den engen Häuserschluchten das Top-Team bleibt.
9: But Mercedes, I think, will still remain the team to beat.
8: Und bei Mercedes, da knistert es ordentlich. Für George Russell ist es vermutlich die letzte Möglichkeit, Jungster Kimi Antonelli den Nummer-1-Status im Team streitig zu machen. Das heißt, der Druck vor den Schönen und Reichen ist für Russell gewaltig.
3: Es regnet noch in vielen Regionen. Jenny Frank mit den Radio Niederösterreich Wetteraussichten.
1: Erst zum Abend hin wird der Regen weniger. Die Wolken lockern auf und auch ein paar Sonnenstrahlen sind dann später möglich. Für Anfang Juni ist es heute sehr frisch. Die Temperaturen liegen nur zwischen 14 und maximal 20 Grad. Morgen am Samstag, da wird es dann frühsommerlich. Der Tag beginnt kühl und meistens sonnig. Mit der Sonne steigen die Temperaturen morgen auf 22 bis 27 Grad. Im Moment sind es nur 13 in St. Pölten, Wieselburg und Zwettl und 14 aktuell in Gensandorf, Wiener Neustadt und Wien. 11.04 Uhr ist es Radio Niederösterreich mit dem schnellsten Verkehrsservice im Land. Es geht gut auf den Straßen. Eine sichere Fahrt wünsche ich Ihnen.
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1: Einen schönen Vormittag. Jetzt bei mir der Präsident der Internationalen Ignaz-Josef-Pleyel-Gesellschaft, Adolf Ehrentraut. Einen schönen Vormittag.
13: Hallo Jenny Frank, grüß Sie.
1: Schön, dass Sie da sind.
13: Ich freue mich, dass ich da sein darf und bin sehr dankbar.
1: Wie oft hören Sie eigentlich persönlich Musik des Komponisten? Täglich, wöchentlich, wie oft kommt das vor?
13: Jeden Tag.
1: Jeden Tag? Und wann? Frühstück, Mittagessen, Abendessen?
13: Weil wir zum Beispiel im Pleyel-Kulturzentrum immer wieder Musik von Pleyel laufen haben.
1: Und da hört man es einfach so.
13: Und die Kunden kommen rein und sie werden schon mit Bleils Musik begrüßt. Und da höre ich natürlich mit.
1: Ja. Ganz klar. Heuer gibt es übrigens ein Jubiläum. Seit 30 Jahren gibt es die Gesellschaft. Wie da gefeiert wird, das hören wir in dieser Stunde bei uns auf Radio Niederösterreich. Ja.

0: Adolf Ehrentraut. Heute bei mir hat sein Leben dem niederösterreichischen Komponisten Ignaz Josef Pleyel aus Ruperstal gewidmet. Herr Ehrentraut, wann war der Moment, an dem Sie gespürt haben, das mache ich mir zur Lebensaufgabe?
1: Wissen Sie, schuld dran ist eigentlich mein Großvater, 1871er Übergang. Der war Musiklehrer in Ruperstal und er hat Schüler gehabt. Und da weiß ich heute noch, wie ich als 8-9-Jähriger nicht daneben gestanden bin. Heute spielen wir Pleyel, hat er gesagt. Und für mich war das komplett unbekannt. Pleyel, was ist denn das? Und dann bin ich draufgekommen, Jesus, der ist ja da geboren bei uns in Ruperstal. Und sein Haus ist abbruchreif, sein Geburtshaus. Da musst du was machen. Und das war für mich der Anfang, das Geburtshaus zu retten und ein Museum zu machen.
0: Das Museum, das haben Sie geschafft, das ist dann 1998 eröffnet worden. Ja. Wenn man ins Museum kommen möchte, was ist dort das wichtigste Ausstellungsstück? Was muss man sich auf jeden Fall anschauen?
1: Es ist ein kleines Museum. Kleines, klein, aber fein. Und ich bin halt sehr stolz auf den Flügel. Der ist noch von ihm. Da gibt es ja weltweit nur mehr 6. Und er hat das 1614. Klavier auch gebaut oder unter seiner Leitung. Und da habe ich 2,5 Jahre gekämpft um das Klavier und habe es dann aus Paris geholt. Und das steht jetzt in seinem Geburtshaus, steht sein Klavier. Auf das bin ich so stolz, liebe Frau Berdl.
0: Frau Frank, macht nichts. Alles gut. Ja, und Sie selber sind ja schon viel länger im Einsatz für den Ignaz Josef Pleyel als die Gesellschaft selbst. Die Gesellschaft feiert heuer 30-jähriges Jubiläum. Sie selber sind schon seit mehr als 50 Jahren im Einsatz. Ist Ihnen dabei noch nie fad geworden?
1: Na, um Gottes Willen.
0: Nicht?
1: Man hat ja auch, ich habe auch diese Biografie geschrieben für Pleyel in Deutsch, Englisch und Französisch. Da habe ich natürlich Hilfe bekommen. Und die vielen Konzerte, die wir machen, wir sind ja schon gehen und schauen die 700 heran, 658.
0: Wow.
1: Und wenn man die Musik spielt, liebe Birgit, dann lebt auch der Pleyel. Und das ist so wichtig, weil er 200 Jahre so unrecht vergessen worden. 200 Jahre, das ist kein anderem passiert. Und das ist so interessant. Warum hat man den Pleyel vergessen, der so weltweit der meistgespielte Komponist war? Und zur Zeit von Mozart und Haydn und Beethoven war Pleyel der mit Abstand meistgespielte Komponist der Welt. Und Klavierbauer natürlich und Musikverleger und Salle Pleyel. Und wenn Sie mit mir morgen nach Paris fahren, liebe Frau Birgit Berl, dann gehen wir in der Rue Pleyel und fahren mit der Metro Pleyel zum Platz Pleyel und gehen in die Café und Pleyel und Pharmazie Pleyel und am Abend in die La Salle Pleyel. Und wissen Sie, dass vor wenigen Monaten der größte Bahnhof Europas gebaut worden ist? La Gare Pleyel.
0: Wahnsinn.
1: Und wir haben ihn behandelt in Österreich, als hätte es ihm gar nicht gegeben. Aber nicht mit mir.

0: Mit den größten Hits aller Zeiten geht's durch den Vormittag und 120 Stunden die Woche teilweise arbeitet Adolf Ehrentraut für Ignaz Josef Pleyel und das ehrenamtlich. Aber jetzt soll es mal nicht um den Komponisten gehen, sondern um Sie persönlich, Herr Ehrentraut. Ich habe jetzt die Entweder-Oder-Runde vorbereitet. Sie entscheiden sich für entweder das eine oder das andere.
1: Gerne.
0: Ich bin neugierig. Entweder Ruppertal oder Paris?
1: Ruppertal oder?
0: Paris.
1: Paris. Rom, Paris und Ruppertal sind die drei wichtigen Städte in Europa.
0: Aber wenn Sie persönlich, hat Sie Paris nie so gereizt, dass Sie sich gesagt hätten, na, da bleibe ich gleich dort? Immer zurück nach Ruppertal?
1: Paris ist schon was ganz was Besonderes. Aber ich bin halt auch Ruppertaler, da bin ich aufgewachsen als Kind. Wir haben Kirchenchor gespielt und bei der Ortsmusik und so weiter. Habe meine Jugend verbracht. Kindheit und Jugend in Ruppertal. Aber ich bin immer wieder gern nach Paris gefahren, um den Flügel zum Beispiel zu holen, den wertvollen, um in der Salle Pleyel zu besichtigen. Habe sogar mit einem ganzen Autobus einmal gesagt, wir fahren noch auf die Spuren von Pleyel, der war in Straßburg, der war in Paris und so weiter. Mhm. Waren wir auch.
0: Ja, spannend. Nächste Frage, drinnen oder draußen?
1: Drinnen oder draußen?
0: Sind Sie lieber drinnen oder draußen?
1: Ich bin gerne draußen. Die wunderschöne Natur, vor allem bei uns in Weinviertel, muss man schon genießen.
0: Durch die Felder mit dem Fahrrad?
1: Ja, Fahrrad habe ich keine Zeit zum Fahrrad fahren. Ja, aber ein bisschen spazieren gehen geht sich manchmal aus. Und im Garten ein bisschen was arbeiten. Seit ich aus dem Spital zurückgekommen bin, macht das meistens meine liebe Gattin alles. Ja. Früher habe ich alles selber gemacht.
0: Gehen Sie lieber zu Fuß oder fahren Sie mit dem Auto?
1: Lieber zu Fuß, aber ich fahre natürlich gern mit dem Auto, wenn es schnell sein muss.
0: Mhm. Würden Sie sich im Fernsehen lieber anschauen, die Fußball-WM oder den Song Contest?
1: Na, Fußball-WM. Also ich habe schon, Fußball interessiert mich schon sehr auch. Ja. Das stimmt und wir Österreicher sind heuer dabei, sind wir stolz drauf. Song Contest ist nicht meins, wenn es mir
0: zu wenig klassische Musik.
1: Ja, egal ob Barockklassik oder Romantik, das ist mein Zuhause. Und der Fußball natürlich auch, da haben Sie schon recht.
0: Wenn Sie in der Früh aufstehen, drücken Sie den Wecker weiter oder stehen Sie sofort auf?
1: Ich muss sofort aufstehen, sonst schaffe ich es nicht mehr.
0: Gleich raus aus den Federn und rein in den Tag.
1: Ja,

0: Los geht's.
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8: 11.30 Uhr ist es, Radio Niederösterreich mit dem schnellsten Verkehrsservice im Land. In Niederösterreich A1 Westautobahn Richtung Salzburg zwischen dem Knoten Steinhäusl und Altlenkbach. Da ist nach einem Unfall die Überholspur gesperrt, es geht aber ohne Verzögerungen vorbei. Bei Drasenhofen, da warten Sie im Moment 20 Minuten bei der Ausreise. Und geblitzt werden Sie aktuell auf der B33 der Acksteiner Straße zwischen Rossatz und Mautern. Sonst geht's gut, eine gute Fahrt wünsche ich Ihnen. Das Radio Niederösterreich Wetter. Aktuell noch Regen in vielen Orten. Zum Abend hin wird der Regen weniger. Da kommen vielleicht sogar ein paar Sonnenstrahlen durch. Es bleibt recht frisch heute, maximal 14 bis 20 Grad. Morgen am Samstag, da wird es dann wieder frühsommerlich.

0: 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Einen schönen Freitagvormittag. Adolf Erntraut heute bei mir und wir reden über Ignaz Josef Pleyel, einen unglaublich erfolgreichen österreichischen Komponisten, aber irgendwie 200 Jahre in Vergessenheit geraten. Wie konnte das passieren?
1: Ist das nicht unglaublich, liebe Frau Jenny, dass man einen so berühmten und begabten Komponisten 200 Jahre vergessen kann? Ja, ich meine, es geht heute, denn Mozart und Haydn wird auch nicht mehr so oft gespielt und die Konzertsäle lichten sich, darum bin ich heute da, dass wir wieder ein bisschen Werbung machen für Pleyel. Aber wissen Sie, er ist ja Domkapellmeister Münster in Straßburg geworden. Und gerade in der Zeit der französischen Revolution. Und er wird siebenmal fürs Revolutionskomitee geladen. Sechsmal kann er flüchten, dann holt man ihn beim Krawattel. Und er kann sich aussuchen, sein Kopf holt den Korb oder er komponiert. Er komponiert, was hätten wir zwei gemacht, liebe Jenny? Wir hätten wahrscheinlich auch komponiert. Der Pleyel komponiert ein unglaubliches Werk. Ich habe es auch in meinem Theaterstück Pleyel lebt, das ich in 24er Jahren aufgeführt habe, mit 130 Personen, großen Orchestern, großen Chor, auch nochmal aufgeführt. Ein unglaubliches Werk. Und mit diesem Werk rettet er seinen Kopf, darf aber seine Heimat Österreich nicht mehr betreten. Persona non grata. Darf seine Heimat nicht mehr betreten, ist es nicht furchtbar? Und der zweite Punkt natürlich, er hat so wunderschöne Melodien geschrieben. Er erreicht mit seiner Musik die Herzen der Menschen, sagen wir es einmal so. Und da hat man halt seinen Namen missbraucht und Pleyel draufgeschrieben, obwohl das mit ihm nichts zu tun hat. Er hat ungefähr 1000 Werke geschrieben. Daraus entstehen 8654. Die alle mit ihm nichts zu tun haben. Er geht zu Gericht. Und was sagen die Richter? Für ihn gilt kein französisches Recht. Er ist bloß Österreicher. Wir Österreicher sind ja mit den Franzosen oft in Kriegsgeschehen gelegen, nicht? Und so weiter.
0: Ja, und damit, dieser Mann wieder den Weltruhm erlangt, der ihm zusteht. Dafür setzen Sie sich jetzt schon seit sehr vielen Jahren ein und seit 30 Jahren gemeinsam mit der internationalen Ignaz Josef Pleyel Gesellschaft. Ja. Und das gehört natürlich gefeiert. Im Museum, da kann man zum Beispiel jeden Tag frühstücken kommen. Ja. Und ich habe gesehen, das ist ganz witzig, da gibt es eine Pleyel-Jause oder ein französisches Frühstück. Also Sie machen das natürlich passend zum Thema. Ja. Beim französischen Frühstück, da gibt es ein Croissant, das man essen kann. Ganz logisch. Was ist bei der Pleyel-Jause dabei? Was haben Sie sich da gedacht?
1: Ja, und nichts Besonderes, was halt er auch gern gegessen hat und was wir halt bei uns auch sehr, sehr gerne essen auch. Und Schinken und Käse darf nicht fehlen, natürlich. Nicht?
0: Peperoni, Tomaten.
1: Die Besucher brauchen keine Angst haben, dass ich selber das zubereite. Ich habe drei so tüchtige Angestellte, die Manuela, den Alfons und den Fabian, und die bereiten das Frühstück vor. Und ich habe nur das Schöne zuzuschauen, wie es den Kunden schmeckt.
0: Und man kann auch täglich vorbeikommen zu einer Führung, wenn man das möchte, immer von 8 bis 14 Uhr einfach kommen und dann wird man da durchgeführt durchs Museum. Und einfach. Die Führungen machen alle oder größtenteils Sie. Und was ich so spannend finde, ist, Ihre längste Führung hat einmal 9 Stunden gedauert. Wie ist Ihnen denn das passiert?
1: Glauben Sie mir es nicht. Ja, da habe ich mit der Niederösterreichischen Akademie eine Veranstaltung bei mir bekommen und ich durfte über Pleyel sprechen. 3x3 Stunden und es waren 9 Stunden und nachher sind wir beim Heurigen gesessen und da hat eine Lehrerin gesagt, er hat ja gar keinen Zettel in der Hand gehabt und ich habe das gehört und habe gesagt, ich bin ja auch kein Lehrer, Entschuldigung, dass ich das gesagt habe.
0: Und bei den Führungen, normalerweise machen Sie das natürlich nicht 9 Stunden lang, sondern Sie haben gesagt,
1: nein,
0: Sie spüren am Blick
1: Minuten.
0: Der Menschen, wie lang jemand was hören möchte. Wie machen Sie das?
1: Ja, das ist, ich schaue mir die Leute an, wenn sie Interesse haben. Sind sie Musikwissenschaftler, sind sie Musiker oder haben sie die Niederösterreich-Karten? Sie wollten halt auch einmal vorbeischauen und sich das anschauen. Was ist Bleil? Hat der die Bleilstangen erfunden und so weiter? Und dann sehe ich das eh, dauert die Führung 90 Minuten oder nur 20 Minuten oder vielleicht doch 2-3 Stunden. Das kann schon sein.
0: Das heißt, sie passen das sehr individuell ans Interesse des Publikums.
1: Ja, das sehe ich auch an den Augen und so weiter.

0: Schönen Vormittag. Jetzt bei mir Adolf Ehrentraut. Er hat sein Leben dem Komponisten Ignaz Josef Pleyel gewidmet. Komponist aus Ruppertal, gestorben dann in Paris. Und Herr Ehrentraut, das, was Sie, jetzt könnte man glauben, die Musik ist es, die Sie so am Herrn Pleyel fesselt. Aber eigentlich ist es der Mensch. Was macht den Menschen dahinter so besonders?
1: Also zuerst war es nur der Mensch einmal, was dieser Mensch für seine Menschen, er hat ja auch die größte Klavierfabrik der Welt geführt, den größten Musikverlag Europas und die La Salle Pleyel und so weiter. Und sein soziales Denken, er hat schon Apothekerrechnungen gezahlt, er hat Pensionen gezahlt, das hat mir so gefallen. Der arme Schulmeister Bub aus Ruppertal kommt nach Paris, von Ruppertal in die Welt. Das ist sowas Wunderbares. Und er hat, und darum wundere ich mich immer wieder, wie kann man diesen Pleyel so vergessen, der dann als Komponist so erfolgreich war. Der berühmte Brief von Mozart vom 24. April 1784, wo er den Pleyel über alles lobt und im letzten Satz noch schreibt, höchst an der Zeit, dass er uns den Haydn ersetzt, remplaciert. Ja, also die Komponisten haben ihn gelobt. Der Haydn, der Gluck und der Beethoven, einer der besten Freunde war auch der Beethoven. Und wie kann das sein? Und auch, sofern man damals schon von einer Musikwissenschaft sprechen kann, was die schreiben, doch niemand ist es gelungen, weder einen Haydn noch einen Grand noch einen und so wie sie alle heißen, was der Pleyel geschaffen hat alles. Auch die Musikwissenschaft hat sich so lobend. Und darum war es mir auch wichtig, eine Pleyel-Biografie zu schreiben.
0: Und wer da Lust hat, selbst in das Werk einzutauchen vom großartigen Komponisten, dann am besten einfach nach Ruppertal kommen, jeden Sonntag. Ja. Tatsächlich jeden fast jeden Sonntag finden Konzerte statt.
1: Auch Sie, liebe Jenny, können einmal kommen zu mir ins Pleyel-Museum. Würde mich sehr freuen, auch wichtig, eine Pleyel-Biografie zu schreiben.
0: Und wer da Lust hat, selbst in das Werk einzutauchen vom großartigen Komponisten, dann am besten einfach nach Ruppertal kommen, jeden Sonntag. Ja. Tatsächlich jeden fast jeden Sonntag finden Konzerte statt.
1: Auch Sie, liebe Jenny, können einmal kommen zu mir ins Pleyel-Museum. Würde mich sehr freuen. Und warum bin ich so

0: 200 Jahre zu Unrecht vergessen. Und das tut mir sehr weh.
1: Also jeden Sonntag Konzerte, wer da Lust hat, mal einzutauchen. Und nachdem es in Kürze Mittag ist, Sie haben uns heute ein spannendes Rezept mitgebracht, nämlich etwas, was ich überhaupt noch nie gehört habe, einen Batsch.
0: Ja.
1: Was bitte ist es?
0: Das haben die Vorfahren von meiner Frau aus Tschechien mitgenommen. Und ich sage es Ihnen ganz ehrlich, liebe Jenny, ich kann es selber nicht kochen, aber ich esse wahnsinnig gern. Es ist so ein gutes Gericht. Das ist, ich glaube, ein Kilo Erdäpfel. Und das, meine Frau wird gleich schimpfen, wenn ich was Falsches sage. Und die werden dann gerieben, nicht geschnitten, wie beim französischen Gratin und Knoblauch und so weiter. Und serviert mit einer Gemüsesuppe. Das war jetzt nicht ganz vollständig, aber das ist so gut, das kann ich nur allen Hörerinnen und Hörern von Radio Niederösterreich empfehlen, das einmal zu kosten.
1: Und das Rezept gibt es auf noe.orf.at. Also wer das selber nachmachen möchte, einfach machen. Vielen Dank, Herr Ehrenrat, dass Sie heute da waren. Sie haben uns die Stunde gut begleitet. Vielen Dank und alles
0: vielen
1: Gute
0: Dank,
1: für die nächsten 30 Jahre der Gesellschaft.
0: Vielen herzlichen Dank und lang lebe Pleil und seine

0: Unternberg liegt im Murtal im Salzburger Lungau. Überregional bekannt ist das Schloss Moosheim im Gemeindegebiet, die drittgrößte Burg im Land Salzburg. Die Pfarrkirche von Unternberg ist ein barocker Bau, der im 20. Jahrhundert umfassend umgestaltet wurde. Anfang der 1950er Jahre wurde ein Turm angebaut. 1979 wurde die Kirche nach den Plänen des Architekten Heinz Teser umgestaltet und erweitert. Der barocke Hochaltar schmückt aber weiterhin den Kirchenraum. Das Altarblatt zeigt den Kirchenpatron, den heiligen Ulrich.
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2: Beim Westbalkan-Gipfel in Montenegro steht die EU-Erweiterung im Mittelpunkt. Das Land Niederösterreich schließt mit Notruf Niederösterreich erstmals einen sogenannten Servicevertrag ab. Das Wetter ist heute kühl und zeitweise regnerisch. Zum Journal um 12 begrüßt Sie Manuela Mattl. Im Badeort Tivat in Montenegro findet zur Stunde der EU-Westbalkan-Gipfel statt. Erwartet werden die Staats- und Regierungschefinnen und Chefs der EU-Länder und des Westbalkans. Gesprochen wird vor allem über das Thema EU-Erweiterung. Der letzte EU-Beitritt ist schon länger her, das war Kroatien im Jahr 2013. Matthias Humpelstädter in Tivat, gibt es jetzt einen neuen Schwung in diese Richtung?
3: Ja, diesen Eindruck hat man, weil die EU-Erweiterung bei den allermeisten EU-Ländern inzwischen als strategisch notwendig gilt, um Europa sicherer zu machen und vor dem Einfluss anderer Großmächte zu schützen. Und dazu kommt jetzt auch noch, dass man beim EU-Beitritt der Ukraine rasch vorankommen möchte, ohne gleichzeitig die Westbalkanländer vor den Kopf zu stoßen, die zum Teil schon sehr lange im EU-Wartezimmer sitzen. Würde Montenegro bald, das heißt in den kommenden 2 bis 4 Jahren beitreten, wäre das ein positives Signal auch an die übrigen Westbalkanländer.
2: Damit wechseln wir nach Österreich. Dass die sozialen Medien hier kein rechtsfreier Raum sind, hat sich herumgesprochen. Dass man aber auch für fremde Kommentare zu einem Posting zur Verantwortung gezogen werden kann, ist erst seit kurzem bekannt. Die Neos wollen hier eine Reform. Bei der Justizministerin rennen sie damit offene Türen ein. Mehr von Eva Haslinger.
4: Folgende Situation. Sie posten etwas auf Ihrer Facebook-Seite und sind dann mit etwas anderem beschäftigt. Währenddessen entbrennt unter Ihrem Beitrag eine heftige Diskussion, bei der sich User gegenseitig beleidigen. Da kann es passieren, dass Sie über das Mediengesetz aufgefordert werden, diese Kommentare zu löschen, so Neos-Justizsprecherin Sophie Wotschke.
5: Der Krux daran ist aber, dass dieser Antrag auf Löschung für mich dann Kosten verursacht, hohe Kosten, nämlich rund 2000 Euro pro Kommentar.
4: Justizministerin Anna Sporrer von der SPÖ hält die derzeitige Situation auch für problematisch. Es zeige sich,
6: dass diese Rechtsbehelfe gegen Hass im Netz auch missbraucht werden, im Sinne von Profit schaffen für Einzelne.
4: An einer Neuregelung werde schon gearbeitet, so Sporrer. Möglich wäre etwa, dass erst dann Kosten entstehen, wenn beleidigende Kommentare trotz Aufforderung nicht gelöscht werden.
2: Der Klimawandel macht den heimischen Wäldern zu schaffen. Auf der Suche nach widerstandsfähigen Baumarten ist man im Kaukasus fündig geworden. Welche Bäume künftig öfter in Niederösterreich gesetzt werden und warum, das hören Sie gleich im Radio Niederösterreich Mittagsmagazin mit Thomas Birkfellner. Wir bleiben beim Thema Umwelt. KI-Anwendungen verschlingen große Mengen an Energie, Wasser und Land. Würde man den Stromverbrauch von Rechenzentren als Land betrachten, wäre es, was den Stromverbrauch betrifft, das 11. größte Land der Welt. Darauf weisen Expertinnen und Experten der Universität der Vereinten Nationen in einem aktuellen Bericht hin. Juliane Nagilla berichtet.
7: Der große ökologische Fußabdruck ist der Summe der Anfragen geschuldet. Die einzelne KI-Textanfrage hat einen geringen Energiebedarf, ist vergleichbar mit 30 Sekunden Laptop-Laufzeit. Doch allein ChatGPT verarbeitet jeden Tag rund 2,5 Milliarden Anfragen. Fotos brauchen 60 Mal mehr Energie als Textanfragen. Hinter KI stecke eine massive Infrastruktur, sagt Kaveh Madani von der Universität der Vereinten Nationen. Seltene Erden müssen abgebaut, Chips produziert, Rechenzentren erbaut werden. Neben Energie werden auch Wasser und Land verbraucht und am Ende entstehe ein riesiger Berg aus Elektroschrott.
8: Up to 2.5 million metric tons of e-waste each year, roughly equivalent to 250 Eiffel Towers annually.
7: Bis 2030 könnten laut Madani jährlich bis zu 2,5 Millionen Tonnen Elektroschrott anfallen, eine Menge, die rund 250 Eiffeltürmen entspricht.
2: Wir haben eine Geisterfahrermeldung. A5 Nordautobahn zwischen Poisdorf und Drasenhofen. Hier kommt Ihnen ein Geisterfahrer entgegen. Bitte fahren Sie vorsichtig und überholen Sie nicht. Noch einmal eine Geisterfahrung auf der A5 der Nordautobahn zwischen Beusdorf und Drasenhofen. Ein Geisterfahrer ist hier unterwegs. Damit weiter zu zum Niederösterreich-Journal. Und zum Thema Pflege- und Betreuungscheck. Der wird in Niederösterreich unterstützt und er unterstützt pflegebedürftige Menschen in Niederösterreich mit jeweils 1.000 Euro pro Jahr. Heuer sind schon 22.000 Anträge gestellt worden, sehr viel im Vergleich zum Vorjahr. Da waren es im gesamten Jahr 27.000. Ältere Menschen verwenden das Geld vorwiegend für mobile Dienste, während es Jüngere eher für Therapien einsetzen. Notruf Niederösterreich, die zentrale international preisgekrönte Schaltstelle für Gesundheitsfragen, hat jetzt erstmals einen sogenannten Servicevertrag mit dem Land Niederösterreich. Bisher ist vom Land nur der Abgang abgedeckt worden. Jetzt sind die Aufgaben auch vertraglich festgelegt. Robert Salzer mit den Details.
9: Gesundheitslandesrätin Eva Prischl von der SPÖ hat den Beschluss der Landesregierung präsentiert. Mit dem Vertrag wird festgelegt, welche Aufgaben Notruf Niederösterreich wahrnimmt und wofür das Unternehmen mit seinen fast 340 Mitarbeiterinnen und Mitarbeitern zuständig ist. Aus dem reinen Leitstellenbetrieb entstanden, der die Rettungsmittel und die Krankenhäuser verbunden hat, sind inzwischen ja einige weitere Bereiche entwickelt worden. 51% der Aufgaben nimmt nach wie vor die Leitstelle ein, aber 14% schon die Acute Community Nurses und 12% die Gesundheitshotline 1450. Auch die Info- und Beschwerdehotline der Landeskliniken werden von Notruf abgewickelt. Dieser ständigen Weiterentwicklung soll der neue Vertrag nun auch ein rechtliches Korsett geben.
2: Und am Abend hat die Polizei auf der Schnellstraße S33 eine junge Raserin gestoppt. Die 21-Jährige war mit 199 km/h unterwegs. Die Polizei hat sie verfolgt und ihr den Führerschein abgenommen. Den hatte sie noch nicht lange. Die St. Pöltnerin war Probeführerscheinbesitzerin. Damit zum Radio Niederösterreich Wetter. Das bleibt auch heute Nachmittag kühl und regnerisch. Die Details hat Thomas Birkfellner.
10: Ja, es regnet noch in vielen Regionen. Zum Abend hin werden die Schauer weniger. Die Wolken lockern auf und auch ein paar Sonnenstrahlen sind möglich. Für Anfang Juni ist es recht frisch mit 14 bis 20 Grad. Dafür wird es dann morgen wieder frühsommerlich mit viel Sonnenschein. In der Früh ist es noch recht kühl. Am Nachmittag gehen sich 22 bis 27 Grad aus. Derzeit ist es stark bewölkt, immer wieder regnet es in Amstetten, Zwettl, Poisdorf und Wiener Neustadt bei 14 und in St. Pölten bei 13 Grad. Stark bewölkt und regnerisch ist es heute Mittag auch in den anderen Bundesländern. In Linz, Graz und Klagenfurt bei 13, Wien, Eisenstadt, Salzburg und Innsbruck melden 14 und Bregenz 16 Grad. Genau 8:08, Radio Niederösterreich hier mit dem schnellsten Verkehrsservice im Land und der Wiederholung der Geisterfahrermeldung für die A5 der Nordautobahn. Da kommt Ihnen aktuell zwischen Poisdorf und Drasenhofen ein Geisterfahrer entgegen. Bitte fahren Sie in beiden Richtungen rechts und überholen Sie nicht. Wir geben Entwarnung, sobald der Geisterfahrer die Autobahn verlassen hat. A1 Westautobahn Richtung Salzburg. Zwischen Knotensteinhäusl und Altlenkbach ist die Unfallstelle geräumt. Es gibt keine Behinderungen mehr. Und am Grenzübergang Drasenhofen brauchen Sie eine halbe Stunde länger bei der Ausreise.
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10: Und den Themen, über die Niederösterreich heute Mittag spricht. Dazu die größten Hits aller Zeiten. Gleich von Big Mountain, Karl Payer. Und das ist Stevie Wonder. Schön, dass Sie mit dabei sind.

Gute Laune Musik auf Radio Niederösterreich und gute Nachrichten vom schnellsten Verkehrsservice im Land. Das ist die Geisterfahrer. Endwarnung für Niederösterreich auf der A5 der Nordautobahn zwischen Poelsdorf und Drasenhofen. Der Geisterfahrer hat die Autobahn verlassen.

0: Ostberlin, auch schon eine Zeit her. Karl Peyer war das im Radio Niederösterreich Mittagsmagazin. Was hat es mit der neuen Afrika-Strategie auf sich, die der Ministerrat beschlossen hat? Es geht unter anderem um die Bekämpfung illegaler Migration und den Zugang zu Rohstoffen für Österreichs Wirtschaft. Peter Daser.
1: Die Afrika-Strategie umfasst rund 25 Seiten. Viele Punkte darin sind allgemein gehalten, etwa mögliche Beteiligungen an militärischen Einsätzen von UNO und EU. Ein Schwerpunkt liegt aber bei der Wirtschaft. So geht es um Exportmöglichkeiten für österreichische Firmen. Der WIFO-Ökonom Klaus Friesenbichler sagt:
2: Das sind beispielsweise Produkte aus dem Maschinenbau, Produkte aus der Umwelttechnik, auch Digitalisierungsprodukte. Das alles sind Dinge, die in jenen Ländern in Afrika, die sich derzeit industrialisieren und auch gut wachsen, durchaus nachgefragt werden.
1: Umgekehrt will Österreich laut Strategie seinen Zugang zu Rohstoffen verbessern. Die laufenden Krisen und Kriege haben hier internationale Abhängigkeiten deutlicher gemacht. Laut einer WIFO-Studie geht es für Österreich in Afrika unter anderem um Iridium, Rhodenium und Kobalt.
2: Afrika ist ein Herkunftsland für zahlreiche kritische Rohstoffe. Das bedeutet allerdings, dass die kritischen Rohstoffe seitens europäischer Player zuerst abgebaut und dann in weiterer Folge auch verarbeitet werden,
1: sagt Klaus Friesenbichler, der auch bei der Weltbank zuständig war für einige afrikanische Staaten wie Uganda und Nigeria. Es geht auch um den Arbeitsmarkt. Hochqualifizierte Menschen sollen für Österreich angeworben werden, aber ohne einen Braindrain in den Herkunftsländern zu verursachen.
2: Jene Länder, die gut wachsen, benötigen auch dort qualifiziertes Humankapital. Verlassen qualifizierte Personen dann die Regionen, kommt es auch dort zu einem Braindrain.
1: Andererseits soll irreguläre Migration bekämpft werden, bilateral und auf EU-Ebene. Etwa über Abkommen zur Verhinderung von Schlepperei.
2: Andere Dinge wie Rückführungszentren oder auch Prüfungen vor Ort sind dann immer im Einzelfall mit den einzelnen Regierungen auszuverhandeln. Hier wird vermutlich dann letztlich die Frage sein, inwiefern das Ganze auch finanziell unterlegt ist.
1: All das könne Österreich als kleines Land freilich nicht alleine umsetzen, erklärt der WIFO-Ökonom. Das gehe nur gemeinsam mit der EU.
2: Eine Umsetzung der Afrika-Strategie von Österreich und nur Österreich alleine ist wenig realistisch. Die Schwungmasse, die die europäische Gemeinschaft bietet, hilft natürlich dann auch den österreichischen Playern, dass sie in Afrika die Strategie umsetzen.
1: Angelegt ist Österreichs Afrika-Strategie auf die Jahre 2026 bis 2029. Ein Beschluss im Nationalrat ist noch für heuer vorgesehen.

0: 12.30 Uhr, genau halb eins. Liebe Grüße zu Ihnen ans Steuer und gute Fahrt mit Radio Niederösterreich und dem schnellsten Verkehrsservice im Land. Beim Grenzübergang Drasenhofen dauert derzeit bei der Ausreise über eine halbe Stunde länger. Und eine Meldung für Öffi-Nützer in Wien. Da fährt die U-Bahn-Linie U3 derzeit nicht zwischen den Stationen Hütteldorfer Straße und Otterkring. Grund ist ein Rettungseinsatz. Ausweichen können Sie zum Beispiel mit der S-Bahn-Linie S45.
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0: Willkommen an diesem Freitagmittag. Es gibt kaum noch Bereiche in unserem Alltag, wo die künstliche Intelligenz nicht in irgendeiner Form eine Rolle spielt. Auch an den Börsen. Nicht nur große Investoren wittern da Geld, sondern auch Kleinanleger hoffen auf Gewinne. Unter anderem durch Aktien von Elon Musks Raumfahrttechnologie und KI-Unternehmen SpaceX.
2: Das US-Unternehmen SpaceX von Elon Musk entwickelt KI und betreibt mit Starlink unter anderem ein Satellitennetzwerk für das weltweite Internetsurfen. Hoch hinaus will SpaceX auch an der Börse. Ab Ende nächster Woche sollen dort die Aktien gehandelt werden und dem Unternehmen rund 75 Milliarden US-Dollar bringen. Es wäre damit der bisher größte Börsengang in der weltweiten Finanzgeschichte. Auch Kleinanleger können SpaceX-Aktien kaufen, um voraussichtlich 135 Dollar pro Stück. Knapp ein Drittel des gesamten Aktienvolumens ist für sie vorgesehen. Das Raumfahrttechnologie- und KI-Unternehmen macht derzeit nicht einmal Gewinne und soll an der Börse trotzdem mehr bringen als alle anderen Unternehmen der Welt, darunter die größten Ölkonzerne. Es gibt deshalb auch skeptische Stimmen, sagt die Börsenexpertin Monika Rosen von der Österreichisch-Amerikanischen Gesellschaft.
3: Das ist bedenklich, vollkommen richtig, war in der Vergangenheit bei anderen Unternehmen auch schon so. Schauen wir mal, wie es dann tatsächlich an der Börse aufgenommen wird und wie die Kursentwicklung ist. Es gibt schon sehr pessimistische Prognosen.
2: SpaceX ist aber nur ein Beispiel von mehreren riesigen Tech-Unternehmen, die heuer an die Börse wollen. Im Herbst folgen zwei weitere KI-Anbieter, von denen man sich auf dem Parkett Milliarden verspricht. OpenAI, das Unternehmen, welches unter anderem ChatGPT betreibt, sowie der Konkurrent Anthropic werden zusammen mit mehr als 1,5 Billionen US-Dollar bewertet. Und der KI-Boom am Aktienmarkt dürfte laut Rosen weitergehen.
3: Im Moment hat alles Rückenwind, was in irgendeiner Form im Zusammenhang mit KI steht. Zum Beispiel soll der Online-Händler Shein an die Börse gehen oder auch der Online-Bezahldienst Stripe.
2: Es wird sich also bald zeigen, wie sehr die Aktionärinnen und Aktionäre auf diese Unternehmen setzen. Also ob die KI-Anbieter wirklich so viel wert oder nur maßlos überbewertet sind.
0: Berichtet Christoph Danninger. Zurück zur Musik jetzt im Radio Niederösterreich Mittagsmagazin. Mit den größten Hits aller Zeiten. Ganz entspannt geht's da jetzt weiter bei uns. Joe Cocker ist das und You Are So Beautiful.

0: Chris Steger war das. Abgestorbene Bäume, kahle Flächen in Österreichs Wäldern sind die Folgen des Klimawandels längst sichtbar. Viele Waldbesitzer suchen daher nach neuen Wegen, um ihre Bestände fit für die Zukunft zu machen. Im Waldviertel etwa mit Eichen aus dem Kaukasus. Sie sollen Hitze und Trockenheit besser vertragen als heimische Bäume. Thomas Koppensteiner.
1: Mitten im Wald bei Japons im Bezirk Horn klafft ein riesiges Loch, 70 Hektar groß. Vor nicht einmal 10 Jahren war hier noch dichter Wald. Eine Hitzewelle hat die Bäume dahingerafft, sagt der Eigentümer der Guts- und Forstverwaltung Horn, Markus Hoyos.
2: Der Klimawandel schwächt die Bäume, schwächt die Fichte. Dann kommt der Borkenkäfer, hat leichtes Spiel und macht das Ende für die Bäume.
1: Ein Weckruf für den Waldbesitzer. Gemeinsam mit Fachinstituten hat er berechnen lassen, welches Klima hier in der Region gegen Ende des Jahrhunderts zu erwarten ist. Das Ergebnis? Bedingungen, wie sie jetzt schon teilweise am Kaukasus herrschen.
2: Dann ist es natürlich nahegelegen, dass wir mal dorthin fahren und uns dort die Waldgesellschaften anschauen. Und dann haben wir natürlich auch prachtvolle Eichenmischwälder dort gesehen und haben uns eigentlich die Mutterbäume ausgesucht, von denen wir dann das Saatgut bekommen haben.
1: Seit einem Jahr wachsen auf einer 2 Hektar großen Versuchsfläche georgische Eichen. Noch sind es zarte Pflänzchen, die gerade einmal 10 Zentimeter aus der Erde schauen. Die ersten Erfahrungen stimmen Markus Hoyos aber optimistisch.
2: Da hier weiß man ja gar nicht, was passiert, ob der Hase dann zubeißt, ob die Maus die Eichel vorher frisst, ob die Eichel überhaupt keimfähig ist. So gesehen ist das eigentlich sehr toll, wenn wir sagen, es wird hier wahrscheinlich an die 50% der Eicheln aufgegangen sein.
1: Die Idee dahinter nennt sich assistierte Migration. Eine wichtige Maßnahme, um die Wälder an den Klimawandel anzupassen, sagt Silvio Schüler, Institutsleiter für Waldwachstum und Waldbau am Bundesforschungszentrum für Wald.
3: Das kann zum Beispiel die Eiche sein, die aus dem Kaukasus kommt. Das ist dieselbe Art, die auch bei uns vorkommt. Ja. Das kann zum Beispiel auch die Tanne sein, die Weißtanne aus Kalabrien, das heißt aus Süditalien. Das heißt, wir bleiben bei unseren Baumarten, nehmen aber genetisches Material, was eine sehr hohe genetische Vielfalt aufweist und eben die lokalen Anpassungen an das Klima, das wir in der Zukunft erwarten.
1: Ob georgische Eichen tatsächlich Teil des österreichischen Waldes der Zukunft werden, das wird sich erst in Jahrzehnten zeigen. Klar ist aber, die Wälder verändern sich und die Suche nach Antworten hat längst begonnen.
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0: Sie hören das Radio Niederösterreich Mittagsmagazin an diesem Freitag. Nach dem Flugzeugabsturz in Kroatien, bei dem 4 Osttiroler ums Leben gekommen sind, herrscht am Flugplatz Lienz Ratlosigkeit, wie es zu dem Unglück kommen konnte. Unterdessen dauern die Untersuchungen in Pula an. Die Betroffenheit ist groß.
1: Es handelt sich um bekannte Geschäftsleute in Osttirol, die gestern gemeinsam mit dem Piloten aus Kärnten ums Leben gekommen sind. Eine Person stammt aus Lienz, 2 Personen aus Dölsach. Der Bürgermeister Martin Meyerl drückt das Mitgefühl der Gemeinde Dölsach aus.
2: Die Gemeinde ist tief betroffen und geschockt. 2 der 4 verunglückten Personen waren Unternehmer aus der Gemeinde, die aktiv verwurzelt waren in der Gemeinde, die in den Vereinen aktiv waren. Sie waren Unternehmer, waren sehr erfolgreich, haben Visionen gehabt, waren begnadete Techniker und Weitblick gehabt. Und in dieser schweren Zeit gilt natürlich in erster Linie das Mitgefühl den Familien und den Angehörigen.
1: Der Flugplatz Lienz ist heute wegen des Schlechtwetters gesperrt. Die Vereinsobleute der Segelfliegergruppe Lienz sind im Ausland. Dennoch hört man unter Flugkollegen, dass man sich das Unglück ganz und gar nicht erklären kann. Mittlerweile hört man von einem Augenzeugen in Pula, der den Absturz beobachtet haben soll. Beim Anflug auf den Sportfliegerplatz Medulin sei die Maschine plötzlich ins Trudeln geraten und gegen einen Hügel geprallt. Die Erstmeldung, dass der Pilot keine Landeerlaubnis gehabt hätte, bezweifelt man in Lienz. Auch sei ein ordnungsgemäßer Flugplan erstellt worden, teilt die Betriebsleiterin mit. Die Flüge nach Kroatien waren so etwas wie Routine für den Piloten gewesen. Der Eigentümer des Leichtflugzeuges sei mehrmals zu seinem Motorboot in Pula geflogen worden.
0: Berichtet aus Osttirol Robert Hiepacher.

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1: Elvis Presley im Radio Niederösterreich Mittagsmagazin. Mein Name ist Thomas Birkfellner. Ganz viel von ihrer Lieblingsmusik gibt's gleich wieder nach den Nachrichten um eins. David Pearson begleitet sie durch den Nachmittag mit dem Gepäck die größten Hits aller Zeiten. Einen habe ich jetzt noch für Sie von Bob Marley. No Woman, No Cry.

0: Ja, Musik für den Sommer, der fehlt ein bisschen gerade heute an diesem Freitag. Einen schönen Nachmittag. Das Wichtigste aus Niederösterreich, Österreich und der Welt mit Manuel Amatl jetzt. Es ist 13 Uhr.
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2: Der letzte EU-Beitritt ist schon länger her. Kroatien ist seit 2013 EU-Mitglied. Außenministerin Beate Meindl-Reisinger beginnt heute ihren zweitägigen Besuch in Island. Dort wird Ende August entschieden, ob die ausgesetzten Beitrittsverhandlungen mit der EU fortgesetzt werden sollen oder nicht. Aus Reykjavik berichtet Eva Böcksteiner.
3: Das Thema EU-Beitritt spaltet die isländische Gesellschaft. Ich glaube nicht an große, zentralisierte Institutionen, so der Dichter Waldemar. Ich habe eine sehr positive Meinung über die EU, sagt hingegen der Anwalt Finner. Dass gerade jetzt ein neuer Anlauf zur Annäherung an die EU unternommen wird, hat für den Politologen Maximilian Konrad von der Island-Universität vor allem geopolitische Gründe.
4: Also die Sicherheitslage hat sich eben komplett geändert, seit Donald Trump wieder amerikanischer Präsident ist. Das ist den Isländern natürlich auch bewusst geworden.
3: Die Umfragen sagen ein knappes Rennen zwischen den EU-Befürwortern und den EU-Gegnern voraus. Viele Isländerinnen und Isländer sind aber auch noch unentschlossen.
2: In Österreich sind 2025 mehr als 14.000 Betretungs- und Annäherungsverbote ausgesprochen worden. Allerdings wird in etwa jedem sechsten Fall eine zentrale Gewaltschutzmaßnahme missachtet, berichten die Grünen. Sie kritisieren, dass die elektronische Überwachung von Hochrisikogefährdern weiterhin auf sich warten lässt. Dieses Vorhaben kommt, ist Innen- und Justizministerium arbeiten zusammen, versichert Frauenministerin Eva-Maria Holzleitner von der SPÖ. Das Innenministerium werde zudem die Betretungs- und Annäherungsverbote für Sexualstraftäter ausweiten. Die Stadt St. Pölten verzeichnet ein positives Nettoergebnis und Haushaltspotenzial für 2025. Im Vorjahr wurden demnach 10 Millionen Euro eingespart. Man habe die Hausaufgaben ganz sicher erledigt, sagt Bürgermeister Matthias Stadler von der SPÖ. Damit wurden 96% der für das Vorjahr geplanten Summe umgesetzt. Pop-Superstar Taylor Swift ist nun zweifache Milliardärin, das berichtet das Wirtschaftsmagazin Forbes. Aufgrund ihrer erfolgreichen Tour hat sie innerhalb von 2 Jahren ihr Vermögen verdoppelt. Namen wie Beyoncé oder Bruce Springsteen lässt Swift damit hinter sich. Johannes Schmerger-Lunder mit den Details.
5: Taylor Swift ist derzeit nicht nur eine der erfolgreichsten Musikerinnen weltweit, sondern auch noch die reichste. Laut Forbes hat sie mit ihrem Vermögen die Marke von 2 Milliarden US-Dollar durchbrochen. Thomas Auböck, Geschäftsführer des Verbands der österreichischen Musikwirtschaft, erklärt die Hintergründe.
6: Bei ihr ist extremer Treiber das Live-Business, also ihre Welttourneen. Die Eras Tour 2023 und 2024 war außergewöhnlich und gilt überhaupt als umsatzstärkste Konzerttournee der Geschichte. Dürfte Erlöse von, sagen wir, rund 2 Milliarden Dollar eingespielt haben.
5: Damit ist Swift 2024 erstmals Milliardärin geworden. Derzeit wird nur das Vermögen des Rappers und Musikproduzenten Jay-Z noch größer geschätzt.
2: Damit zum Wetter. Zunächst regnet es noch in vielen Regionen. David Pearson hat die Details.
0: Ja, aber Richtung Abend wird der Regen dann etwas weniger. Auch ein paar Sonnenfenster sind möglich. Teilweise windig heute 14 bis 20 Grad. Jetzt 16 Grad in Krems, 15 Grad hat es in Lahn, der Theia und Wien, 14 in St. Pölten und Gumpoldskirchen, 13 Grad in Waidhofen an der Ybbs. Am Samstag dann morgen 22 bis 27 Grad. Am Anfang kühl und meistens sonnig. Am Nachmittag entstehen Quellwolken und es kann eventuell im Mostviertel ein paar Regenschauer und Gewitter geben. Der Sonntag 22 bis 28 Grad, da gibt es einen Mix aus Sonne und Wolken und eventuell auch einen kurzen Schauer. Das ist der Radio Niederösterreich Verkehrsservice. Ja, Niederösterreich bei Drasenhofen momentan, Entschuldigung, über eine halbe Stunde Wartezeit bei der Ausreise.
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0: Herzlich willkommen, ich wünsche einen schönen Nachmittag. Los geht's.

Ich wünsche ein ruhiges Wochenende. Das ist Radio Niederösterreich. Für viele ist es ein langes Wochenende. Und Festival am Steiner Tor in Krems ist auch noch. Also falls Sie dorthin schauen, viel Spaß heute am Abend bei Lehm und Thorsten Einarsson. Morgen dann auf der großen Bühne. Edmund. Ja, es ist ja Radio Niederösterreich Live-Sommer und wir übertragen das Konzert nach 20 Uhr bei uns. Also falls Sie es nicht nach Krems schaffen, hören Sie die Band im Auto, im Wohnzimmer, beim Feiern morgen am Abend, wo immer Sie auch sind. Wetter ist auf jeden Fall auch besser angesagt, also wird fix ein Mega-Abend werden. Mit Edmund gibt es jetzt hier bei uns.

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3: 13.30 Uhr, das ist der Radio Niederösterreich Verkehrsservice mit David Pearson. Eine Grenzwartezeit gibt es momentan vor dem Grenzübergang Drasenhofen. Über eine halbe Stunde Wartezeit bei der Ausreise. Und wir kommen zum Radio Niederösterreich. Wetter zunächst, Regen jetzt noch teilweise in vielen Gebieten. Richtung Abend wird es aber dann besser. Weniger Regen, auch ein paar Sonnenfenster. Teilweise windig heute, 14 bis 20 Grad. Der Samstag wird dann angenehmer, 22 bis 27 Grad. Am Anfang noch kühl und meistens sonnig. Am Nachmittag gibt es dann ein paar Quellwolken und es kann eventuell im Ostviertel ein paar Regenschauer und Gewitter geben. Der Sonntag dann ähnlich, 22 bis 28 Grad. Da gibt es dann nichts aus Sonne und Wolken und eventuell einen kurzen Regenguss.
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0: Die größten Hits aller Zeiten auf Radio Niederösterreich, gleich von Robbie Williams und Dionne Warwick. Die niederösterreichische Landeshauptstadt St. Pölten, die feiert heuer ihren 40er. Wir schauen heute den ganzen Tag zurück auf wichtige Momente in den letzten Jahrzehnten. Zum Beispiel 1998. Ein wichtiges Jahr für die Katholiken in der Stadt. Im Juni besucht der Papst St. Pölten, Robert Deutenhauser.
1: Bei seiner dritten Pastoralreise nach Österreich macht Papst Johannes Paul II. Station in St. Pölten. Nach einem kurzen Gebet im Dom spricht er bei einem Festgottesdienst im Regierungsviertel vor 25.000 Gläubigen den Priestermangel in der Kirche an.
2: Liebe Priester, die jungen Menschen schauen auf euch. Sie sollen feststellen, das Priestertum ist kein Auslaufmodell.
1: Im Herbst 1998 wird das von Gustav Peichl geplante ORF-Landesstudio Niederösterreich eröffnet, das seit seiner Gründung 1967 den Sitz in der Wiener Argentinierstraße hatte. Und zwei Jahre später wird der Grundstein für das Landesmuseum gelegt. Übrigens österreichweit das einzige Museum, das nach Plänen Roland Reiners errichtet wurde. An der Traisen ist innerhalb weniger Jahre ein neuer Stadtteil entstanden. Der Zeithistoriker Stefan Eminger vom Niederösterreichischen Landesarchiv.
3: Dieser neue Charakter, und den sollte man auch architektonisch merken. Also die Architekten, Architektinnen, die da beschäftigt waren, haben sich sehr bemüht, auch moderne Architektur hier hereinzubringen und stehen auch dazu. Es hat keinen Sinn, jetzt da zu versuchen, Tradition stiften zu wollen. Es ist halt da jetzt etwas Neues und das ist, glaube ich, ganz gut gelungen.
0: Ja, wir feiern 40 Jahre Landeshauptstadt. Wie sich St. Pölten in Sachen Kultur, Bildung und Wissenschaft in den letzten Jahrzehnten so entwickelt hat, das hören Sie dann im Radioclub kurz nach 16:30 bei uns auf Radio Niederösterreich.

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2: Einen schönen Freitagnachmittag, Sie hören Radio Niederösterreich, das Wichtigste aus Niederösterreich, Österreich und der Welt. Mit Manuela Martl gibt's jetzt, es ist 14 Uhr.
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4: Nach einem wegweisenden Urteil des obersten Gerichtshofs könnten Großunternehmen Millionenrückzahlungen von Corona-Förderungen drohen. Anlass ist das Verfahren rund um eine Raststättenkette. Diese hatte argumentiert, die Förderungen im Vertrauen auf die nationalen Vorgaben gutgläubig empfangen.

0: zu haben. Das gilt allerdings nicht. Christoph Danninger aus der Wirtschaftsredaktion, wer ist von dem Urteil aller betroffen?
1: Es geht um Unternehmen, die mehrere Tochtergesellschaften haben. Der oberste Gerichtshof hat entschieden, dass die Obergrenzen bei Corona-Förderungen für den gesamten Konzern gelten und nicht für jedes einzelne Tochterunternehmen. Das betrifft zum Beispiel Hotel-, Elektro- oder Restaurantketten. Ihnen steht die Förderung nur einmal zu und nicht für jede Filiale.
0: Hat sich die Finanz schon zu dem Urteil geäußert?
1: Die Finanzprokuratur spricht von einem wegweisenden Urteil rund um die Corona-Hilfen. In zahlreichen Gerichtsverfahren kämpft die Prokuratur als Anwalt der Republik um rund 124 Millionen Euro. Und es werden wohl noch mehr werden. Das bedeutet Geld für den Staat und finanzielle Belastungen für manche Großunternehmen.
0: Anwälte warnen, dass es vermehrt zu Unternehmensinsolvenzen kommen könnte. Justizministerin Anna Sporer von der SPÖ hat neue Regeln im Umgang mit beleidigenden Kommentaren auf Social Media angekündigt. Konkret sollen Seitenbetreiber zunächst aufgefordert werden müssen, das entsprechende Posting zu löschen. Der Koalitionspartner NEOS hatte zuvor eine Neuregelung im Medienrecht gefordert. Ein schwerer Verkehrsunfall in Prinzersdorf im Bezirk St. Pölten hat sich in der Folge zu einer kuriosen Verfolgung des Unfalllenkers entwickelt, der noch dazu unter Drogeneinfluss gestanden ist. Robert Salzer mit den Details.
2: Es war gestern Abend am Auweg in Prinzersdorf. Ein Autolenker hat die Kontrolle über sein Fahrzeug verloren, das sich überschlagen hat. Ein Zeuge hat den Lenker aus dem Unfallwagen gezogen. Dieser aber soll sich laut Polizei aggressiv verhalten haben. Er ist in die Pilach gesprungen und durch den Fluss geflüchtet. Die herbeigerufene Polizei hat im Unfallauto Tabletten, Drogen, einen gefälschten Führerschein und einen gefälschten serbischen Personalausweis gefunden. Eine Fahndung nach dem Mann war schließlich erfolgreich. Er ist in Hafnerbach aufgegriffen worden. Der 27-jährige Österreicher aus Weidhofen an der Ips war laut Amtsarzt fahruntauglich, hat aber eine Blutabnahme verweigert. Er ist angezeigt worden.
0: Und nach der Panne eines Lastwagens im Norden des Niger sind 49 Menschen in der Sahara verdurstet. Demnach blieb das Fahrzeug in einer abgelegenen Wüstenregion mehr als 80 Kilometer westlich der Grenze liegen. Die Reisenden waren auf dem Weg von Mali zu ihren Familien. Damit zum Wetter. Richtung Abend wird der Regen weniger, David Pearson.
3: Ja, zunächst regnet es aber noch in vielen Regionen und später gibt es dann noch Sonnenfenster heute am Freitag. Windig ist es teilweise, 14 bis 20 Grad die Tageshöchstwerte. Wir bewegen uns jetzt bei 16 Grad in Horn, 15 hat es in Stockerau, Wiener Neustadt und Wien, 14 Grad in St. Pölten und 11 in Lilienfeld-Arschberg. Morgen am Samstag 22 bis 27 Grad. Es wird also wieder besser. Am Anfang kühl, meistens sonnig. Am Nachmittag gibt es ein paar Quellwolken und es kann eventuell im Mostviertel ein paar Regenschauer und Gewitter geben. Der Sonntag auch okay, 22 bis 28 Grad. Da gibt es eine Mischung aus Sonne, Wolken und eventuell ist auch kurz ein Regenschauer dabei. Das ist der Radio Niederösterreich Verkehrsservice bei Drasenhofen. Über 20 Minuten Wartezeit momentan bei der Ausreise. Sonst ist es ein ruhiger Freitag.
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3: Freut mich, dass Sie da sind.
5: Und an den nächsten guten Tag.
3: So leicht melancholische Musik aus Österreich haben wir jetzt gleich für Sie. Von Alle Achtung, wir spielen die Beatles und was sehr Gemütliches von der Fairground Attraction.
6: Ah.

0: Gemütliche Musik aus den 80ern. Sie hören Radio Niederösterreich und für die Kopfnuss machen wir heute einen Erdäpfelsalat. Klassisch angemacht mit roten Zwiebeln, Estragon-Senf und Hesperidenessig. Fabian Fessler.
1: Am besten wird der Salat, wenn die Erdäpfel noch warm sind und man noch ein bisschen Rindssuppe dazu gibt. Rote Zwiebeln, Salz, Pfeffer, ganz wenig Zucker und ein Teelöffel Estragon-Senf. Benannt nach Fürst Estragon, der in der Monarchie... Nein, Quatsch. Estragon ist kein Fürst, sondern eine Heil- und Gewürzpflanze, das Kraut, das dem Estragon-Senf den typischen Geschmack gibt. Öl und Essig dazu. In der klassischen Wiener Variante des Erdäpfelsalats nimmt man natürlich Hesperidenessig, benannt nach... Nein, auch kein Fürst, aber was eigentlich? Das ist die Kopfnussfrage heute. Was sind Hesperiden?
0: Warum heißt der Hesperidenessig Hesperidenessig? 027 42 21 020. Nicht im Internet nachschauen, seien Sie ehrlich. Vielleicht gibt es ja auch eine interessante, kuriose Antwort.

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2: Sie sind unterwegs am Fenstertag mit dem Radio Niederösterreich Verkehrsservice. Niederösterreich S1, Wiener Außenring, Schnellstraße Richtung Knotenfösendorf. Der Tunnel Fösendorf ist gesperrt. Im Tunnel steht ein Auto mit einer Panne. Am besten abwarten. Der Asfinag Streckendienst ist bereits eingetroffen. Und bei Drasenhofen über 20 Minuten Wartezeit bei der Ausreise. Noch zum Radio Niederösterreich. Wetter gestern war es definitiv schöner. Heute nur 14 bis 20 Grad. Es regnet teilweise und Richtung Abend wird der Regen aber dann weniger. Später gibt es dann auch noch ein paar Sonnenfenster. Ja, und morgen am Samstag 22 bis 27 Grad. Am Anfang noch sehr kühl, meistens dann sonnig. Am Nachmittag entstehen Quellwolken und es kann eventuell im Ostviertel ein paar Regenschauer und Gewitter geben. Der Sonntag 22 bis 28 Grad. Eine Mischung aus Sonne und Wolken gibt es da und eventuell auch einen kurzen Regenschauer.
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2: Schönen Nachmittag, David Pearson da, hallo.

0: Kompletter Kuschelkurs am Freitagnachmittag. Sie hören Radio Niederösterreich. Ja, Sau macht lustig und die Kopfnuss, die macht schlau. Warum heißt der Hesperidenessig Hesperidenessig? Fabian Fessler, wo die Hesperiden wohnen, das weißt du.
1: In der griechischen Mythologie gibt's jede Menge Nymphen, weibliche Naturgeister, die Begleiterinnen der Göttinnen, wie zum Beispiel von Hera. Die Hesperiden waren die Nymphen, die Heras Garten bewacht haben. Ein ganz besonderer Garten, denn dort steht ein Baum, der goldene Äpfel trägt. Hesperidenessig schmeckt auch tatsächlich nach Äpfeln, ist allerdings kein Apfelessig, sondern Weingeistessig, der mit Apfelsaftkonzentrat verfeinert worden ist, eben dass er nach Äpfeln schmeckt. Und damit das Ganze noch hochwertiger wirkt, hat man ihm diesen tollen Namen gegeben, Hesperidenessig.
0: Ja, falls Sie beim Wirten Ihres Vertrauens am Sonntag ein Schnitzel bestellen mit Erdäpfelsalat, dann können Sie gleich mit Ihrem Wissen auftrumpfen.

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2: 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Ein

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4: Kommende Woche wird der neue ORF-Chef oder die neue ORF-Chefin gewählt. Damit dürfte eine Aufarbeitung und Neuaufstellung des öffentlich-rechtlichen Rundfunks aber nicht enden, appellieren die Grünen heute. Die Regierung habe eine grundlegende Reform für das größte Medienhaus des Landes versprochen und müsse sie auch umsetzen. Das geht den Grünen aber zu langsam. Sie legen heute ihr eigenes Konzept für eine ORF-Reform vor, berichtet Viktoria Waldecker.
5: Parteipolitische Einflussnahme im ORF müsse ein Ende haben, fordert die grüne Mediensprecherin Sigi Maurer heute.
6: Bei der Vergabe von Posten hat die Kompetenz im Mittelpunkt zu stehen und nicht die Parteipolitik. Und es ist unglaublich traurig, dass man so einen Satz überhaupt formulieren muss.
5: Die Grünen legen ihr eigenes Konzept für eine ORF-Reform vor. Der wichtigste Punkt für sie wäre dabei, die Aufsichtsgremien des ORF neu aufzustellen.
6: Der Stiftungsrat soll verkleinert werden von 35 auf 9 Mitglieder, die wirklich unabhängig bestellt werden, damit er ein wirkliches, echtes Aufsichtsgremium wird.
5: Die Grünen schlagen auch einen kleineren Publikumsrat mit mehr Kompetenzen vor, um eine echte Vertretung der Gesellschaft zu

0: werden. Sie wollen auch eine Doppelspitze anstelle eines einzelnen Generaldirektors oder einer Generaldirektorin, um 4-Augen-Kontrolle zu ermöglichen. Ihr Konzept wollen die Grünen auch im Nationalrat einbringen.
1: Nach 2 Jahrzehnten schleppender Fortschritte wollen die EU-Staaten nun endlich Tempo machen bei der Annäherung an die Westbalkanstaaten. Allseits begrüßt wird der deutsch-französische Vorschlag für eine schrittweise Integration der Staaten. Bundeskanzler Christian Stocker von der ÖVP äußert sich positiv, pocht aber auf das Ziel der EU-Vollmitgliedschaft für die Kandidatenländer. Ein 36-jähriger Motorradfahrer und seine 70-jährige Mutter, die am Sozius mitgefahren ist, sind gestern Abend bei einem Zusammenstoß mit einem Pkw in Mautern im Bezirk Kremstal schwer verletzt worden. Der 41-jährige Autolenker, der keinen gültigen Führerschein besaß, dürfte laut Polizei zunächst zwar angehalten haben, dann aber doch vor dem Motorroller abgebogen sein. Der Motorradfahrer konnte nicht mehr rechtzeitig bremsen, der Autofahrer wurde angezeigt. Mehr Flexibilität gibt es künftig beim Online-Shopping. PayPal bietet in Österreich seit kurzem die Option jetzt kaufen, später bezahlen an. Laura Graf mit den Details.
2: Neben der Sofortbezahlung über PayPal können die 2 Millionen Kundinnen und Kunden in Österreich jetzt auch Bezahlen nach 30 Tagen oder Ratenzahlung wählen. Bezahlen nach 30 Tagen gibt's für Einkäufe bis zu 2.000 Euro. Das Geld wird dann automatisch nach 30 Tagen abgebucht. Man muss nichts weiter tun. PayPal-Ratenzahlung soll es möglich machen, größere Anschaffungen über mehrere Monate abzubezahlen und steht für Beträge bis zu 10.000 Euro zur Verfügung. Kunden können zwischen 3, 6, 12 oder 24 fixen Monatsraten wählen. Das Jetzt-Kaufen-Später-Bezahlen-Modell kennt man etwa auch schon vom Zahlungsanbieter Klarna. Schuldnerberater warnen aber immer wieder, solche Optionen können vor allem junge Menschen dazu verleiten, über ihrem Budget zu leben und sich zu verschulden.
1: Zum Radio Niederösterreich Wetter. Der Regen lässt nach. Wie geht's dann weiter, David Bissen?
3: Ja, teilweise kommt auch sogar die Sonne heute durch am Abend. Also ein paar Sonnenfenster wird's geben. 14 bis 20 Grad die Tageshöchstwerte jetzt. Jetzt haben wir 17 Grad in Gänserndorf, 16 in Wien, 15 Grad in Zwettl, Tulln und Tennitz-Potschach, 14 Grad in St. Pölten. Der Samstag wird dann wieder angenehmer bei 22 bis 27 Grad. Meistens ist es sonnig. Am Nachmittag entstehen ein paar Quellwolken. Es kann ein bisschen regnen im Mostviertel und nur auch Gewitter geben. Dann am Sonntag 22 bis 28 Grad, da wird es eine Mischung aus Sonne und Wolken geben. Eventuell gibt es einen kurzen Regenschauer. Das ist der Radio Niederösterreich Verkehrsservice. Niederösterreich S1, Wiener Außenring, Schnellstraße Richtung Knoten Vösendorf. Der Tunnel Vösendorf ist wieder frei. Die Feuerwehr hat das Pannenfahrzeug aus dem Tunnel geschleppt. Der Stau löst sich auf. Bei Drasenhofen über 20 Minuten Wartezeit bei der Ausreise.
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3: Einen wunderschönen Freitag. Jetzt bei unserer Nummer aus Österreich, die sehr gefühlvoll ist, aber dann doch teilweise zu später Stunde immer mitgegrölt wird.
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3: Segelwind. Peter Cornelius, das Beste aus Österreich, gleich nach Katrina and the Waves.
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0: Also 100 Euro jedes Mal einfach so im Monat wegschmeißen, also glaubt man kaum, aber das tun die meisten von uns und merken es wahrscheinlich nicht einmal. Sie hören Radio Niederösterreich. Es geht konkret um Lebensmittel, die im Müll landen. Also monatlich werden in einem so Durchschnittshaushalt ca. 14 Kilo Essen weggeschmissen. Das zeigt eine Studie des WWF. Wie schaut es binnen aus? Welche Lebensmittel schmeißen Sie weg?
1: Na, am ehesten Brot, das wird mal trocken.
2: Meine Schwester vergisst öfters Avocados. Gut, ich glaube Brokkoli ist da immer ganz gut, weil der schon mal recht schnell, soweit ich weiß.
0: Ja, Obst, Gemüse, Brot werden tatsächlich am häufigsten weggeschmissen. Es gibt aber ein paar einfache Tricks, wie die länger haltbar bleiben. Und die gibt es in circa 20 Minuten bei uns.

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2: Sie sind unterwegs am Freitagnachmittag mit dem Radio Niederösterreich Verkehrsservice und David Pearson. Bei Drasenhofen momentan über 20 Minuten Wartezeit bei der Ausreise, sonst ist es sehr ruhig. Und zum Radio Niederösterreich. Wetter 14 bis 20 Grad, definitiv kühler als gestern. Die Regenfenster werden immer mehr, also die Pausen. Und es gibt dann später noch Sonnenfenster bei uns am Abend. Und morgen am Samstag klettern die Temperaturen auf 22 bis 27 Grad. Meistens ist es sonnig. Am Nachmittag entstehen aber Quellwolken und es kann eventuell im Ostviertel ein paar Regenschauer oder Gewitter geben. Der Sonntag dann auch in Ordnung bei 22 bis 28 Grad. Da gibt es eine Mischung aus Sonne und Wolken und eventuell ist auch ein kurzer Schauer mit dabei.
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2: Herzlich willkommen. 80er Jahre Synthpop ist momentan der letzte Schrei bei neuen Popnummern, wird der Sound oft verwendet. Bei uns gleich ein Original. Hier ist Sydney Youngblood und dann mischen wir gleich Marianne Rosenberg hinten drauf.

0: Schönen Nachmittag am Freitag, Sie hören Radio Niederösterreich und gerade vor Feiertagen oder vom Wochenende, wenn die Geschäfte geschlossen sind, dann passiert es leicht, dass man irgendwie zu viel einkauft oder man wird kurzfristig zum Essen eingeladen, grillt beim Nachbarn, macht einen Ausflug und braucht deshalb weniger. Wie schaffen Sie es, damit möglichst wenig Lebensmittel irgendwie schlecht werden zu lassen?
1: Ich verwende Bienenwachstücher. Ich tue da zum Beispiel frische Petersilie einwickeln, Brot einwickeln. Das hält dann einfach ein paar Tage länger und hat einen angenehmen Duft und Plastik und Aluminium wird eingespart.
2: Ich finde gerade bei Gemüse, finde ich, kann es sinnvoll sein, es vielleicht auch einfach kurz vorzuschneiden und vielleicht dann einzukühlen, wenn man weiß, okay, oder kurz bevor es schlecht wird, so hey, ich mache jetzt in nächster Zeit nichts damit, ich friere es schnell ein.
1: Aber sonst Bananenmilch, wenn es schon ein bisschen braun sind, trinken gern viele.
3: Einfrieren und Eis machen.
0: Ja, auch eine Idee. Ja, und das ist auch heute Thema in Guten Morgen Niederösterreich gewesen bei Andi Hausmann und Silvia Schreiber.
4: Für angeschnittene Gurken und Zitronen gibt es einen Zahnstocher-Hack. 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
5: Wie ein Deckel sozusagen. Mhm. Brot bleibt länger frisch mit dem Apfeltrick. Einfach einen Apfel mit in die Brotlaut legen.
4: Weil Äpfel ja Feuchtigkeit abgeben, so bleibt das Brot länger saftig und sogar bis zu 3 Wochen kann es da länger frisch bleiben. 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
4: okay. Danke.
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0: Gibt's immer gute Tipps bei uns.

Ja, falls Sie an diesem Fenstertag am Dienstplan stehen, wir sind mit Ihnen mit dabei. Und vielleicht können wir trotzdem kurz so eine Pause machen. Mit sehr, sehr geschmeidiger Musik werden Sie arbeiten. Curtis Tigers, I Wonder Why. Also ein bisschen so zum Tagträumen, das spielen wir Ihnen gleich. Und hier ist Nick Kershaw auf Radio Niederösterreich. 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
1: Einen schönen Freitagnachmittag. Gleich geht's weiter mit den größten Hits aller Zeiten. Zuerst das Wichtigste aus Niederösterreich, Österreich und der Welt mit Manuela Mattl. Es ist 16 Uhr.
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3: Im jüngsten Ministerrat hat die Bundesregierung erstmals eine Afrika-Strategie beschlossen. Es geht unter anderem um den Zugang zu kritischen Rohstoffen für Österreichs Wirtschaft sowie um die Bekämpfung illegaler Migration. Auch die Sicherheitspolitik spielt angesichts der Politik von Russland und den USA eine Rolle. Peter Daser mit den Details.
4: Rund 25 Seiten umfasst die Afrika-Strategie. Viele Punkte darin sind allgemein gehalten, etwa mögliche Beteiligungen an militärischen Einsätzen von UNO und EU. Ein Schwerpunkt liegt bei der Wirtschaft. So geht es um Exportmöglichkeiten für österreichische Firmen. Einige afrikanische Länder haben ein hohes Wirtschaftswachstum. Umgekehrt braucht Österreichs Industrie kritische Rohstoffe aus Afrika wie Iridium oder Kobalt. Für den Arbeitsmarkt wiederum sollen hochqualifizierte Menschen kommen. Andererseits soll irreguläre Migration gebremst werden, etwa über Abkommen zur Verhinderung von Schlepperei. Angelegt ist die Afrika-Strategie auf die Jahre 2026 bis 2029. Ein Beschluss im Nationalrat ist noch für heuer vorgesehen.
3: Justizministerin Anna Sporrer von der SPÖ hat neue Regeln im Umgang mit beleidigenden Kommentaren auf Social Media angekündigt. Der Koalitionspartner NEOS hatte zuvor eine Neuregelung im Medienrecht gefordert. Social Media User sollten künftig nicht mehr für beleidigende Kommentare Dritter unter ihren Postings belangt werden können. Laut Sporrer sollen Seitenbetreiber zunächst aufgefordert werden müssen, das entsprechende Posting zu löschen. Die Wirtschaftskammer Niederösterreich will in den kommenden 5 Jahren 15% beim Personal- und Sachaufwand einsparen. Die Reduktion bei den Beschäftigten soll durch nicht nach

0: Besetzungen von Pensionierungen und Fluktuationen im Umfang von etwa 100 Mitarbeitenden erreicht werden, so Präsident Wolfgang Ecker. Derzeit verfügt die Wirtschaftskammer Niederösterreich über insgesamt 950 Mitarbeiterinnen und Mitarbeiter. Etwa 650 Beschäftigte werden dabei über die Kammerumlage finanziert. Hier sollen in den nächsten Jahren eben 100 Stellen nicht nachbesetzt werden. Kündigungen seien nicht vorgesehen, heißt es. Der auf künstliche Intelligenz spezialisierte US-Konzern Anthropic ruft zu einer Pause bei der Entwicklung von KI-Systemen auf. Dadurch könne die Gesellschaft mit der Entwicklung Schritt halten. Christina Kreuz mit den Details.
1: Zu schnell würde der technologische Fortschritt gehen, die Gesellschaft kaum mitkommen. Eine Auszeit würde laut dem Tech-Riesen Anthropic die Möglichkeit bieten, jene Forschung voranzutreiben, die sicherstellen soll, dass künstliche Intelligenz im Interesse der Menschen agiert. Allerdings müssten bei der Auszeit führende KI-Konzerne allen voran in den USA und China mitmachen. Denn sollte eine einzelne Firma alleine pausieren, würden die Konkurrenten einfach an ihr vorbeiziehen. Das Unternehmen, das sich derzeit in einem Rechtsstreit mit der US-Regierung befindet, weil es dem Pentagon die uneingeschränkte Nutzung seiner KI-Technologie für militärische Zwecke verweigert hat, steht mit der Forderung nach einer Pause offenbar alleine da. Signale aus der Branche, die Entwicklung zumindest zu verlangsamen, sind derzeit nicht erkennbar.
0: Zum Radio Niederösterreich Wetter. Der Freitagnachmittag ist weiter regnerisch. Die Details hat Roman Kreit.
2: Ja, und das bleibt auch in den meisten Regionen bis zum Abend. Da lässt der Regen dann langsam nach. Gleichzeitig lockern die Wolken auf und stellenweise geht sich sogar noch ein kurzes Sonnenfenster aus. Für Anfang Juni ist heute eher frisch mit 14 bis 20 Grad. 17 Grad derzeit in Horn und Schwechat. 16 Grad in Wien und Mistelbach und 14 Grad in St. Pölten. Morgen Samstag tauschen wir dann die Übergangsjacke wieder gegen das Ruderleiberl. Es wird frühsommerlich mit viel Sonne und 22 bis 27 Grad. Am Nachmittag vereinzelt im Mostviertel ein Schauer oder kurzes Gewitter. Am Sonntag dann wieder wechselhaft. Mit 28 Grad bleibt es aber recht warm. 16.03 Uhr, Radio Niederösterreich mit dem schnellsten Verkehrsservice im Land. Auf den Straßen ist es fast überall ruhig. Eine Grenzwartezeit wird gemeldet bei Drasenhofen. Da gibt es 20 Minuten Wartezeit bei der Ausreise. Und auf der Weststrecke ist der Feuerwehreinsatz zwischen Linz und Machtrenk zwar abgeschlossen, die schadhafte Lok muss aber noch abgeschleppt werden. Bis zum Abend werden daher einzelne Fernverkehrszüge umgeleitet, beziehungsweise fährt für einzelne Nahverkehrszüge ein Schienenersatzverkehr. Voraussichtlich bis 20 Uhr. Eine gute Fahrt!
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2: Einen schönen Nachmittag an diesem Fenstertag. Ich habe gestern auf Instagram gelesen, dass jemand vollster Überzeugung einen schönen Sonntag gewünscht hat. Ja gut, hat sich wirklich ein bisschen so angefühlt. Die meisten hatten gestern frei, viele mussten heute wieder arbeiten. Da kann man schon einmal kurz verwirrt sein. Wir halten also mal kurz fest, es ist Freitag. Das echte Wochenende steht vor der Tür und wir stimmen uns ein mit großer Musik aus den 70ern. Born to be alive, Patrick Hernandez, gleich mit dabei. Außerdem wird's romantisch. Ed Sheeran, perfect. Und das sind die Dexys Midnight Runners. Come on, Eileen. Einen schönen Freitag.

Schönen Freitagnachmittag auf Radio Niederösterreich. Noch bis morgen findet in Krems das Festival am Steiner Tor statt. Jedes Jahr ein Riesenhighlight im Veranstaltungskalender mit Kulinarik, Kabarett und natürlich ganz viel Musik. Heute Abend Lemo und Thorsten Einarsson. Morgen großes Highlight, das Konzert von Edmund. Mit uns sind sie da nämlich auch live dabei. Wir übertragen das Konzert live auf Radio Niederösterreich. Unser Moderator David Pearson begrüßt sie ab 20 Uhr. Das sollten Sie, wenn Sie nicht selbst vor Ort am Steiner Tor sind, auf keinen Fall verpassen. Als kleine Einstimmung gibt es jetzt für Sie, für den Freitagnachmittag, eine der großen Nummern von Edmund. Das ist Freundschaft.

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2: Freitagnachmittag, es ist 16.30 Uhr, der schnellste Verkehrsservice im Land auf Radio Niederösterreich. Eine Grenzwartezeit. Bei Drasenhofen warten Sie derzeit 10 Minuten bei der Ausreise. Und auf der Weststrecke ist der Feuerwehreinsatz zwischen Linz und Machtrenk zwar abgeschlossen, die schadhafte Lok muss aber noch abgeschleppt werden. Bis zum Abend werden daher einzelne Fernverkehrszüge umgeleitet, beziehungsweise fährt für einzelne Nahverkehrszüge ein Schienenersatzverkehr, voraussichtlich bis 20 Uhr. Weiterhin eine gute und vor allem sichere Fahrt. 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
3: Der oberste Gerichtshof hat entschieden, dass für staatliche Covid-19-Förderungen die EU-Höchstgrenzen pro Konzern und nicht pro Tochtergesellschaft gelten. Österreich habe die Hilfen in der Pandemie vielfach auf Basis einzelner Gesellschaften berechnet. Auf die betroffenen Unternehmen kommen nun hohe Rückzahlungen zu. Fast 10 Millionen Euro hat die Stadt St. Pölten im Vorjahr im Budget als Überschuss ausgewiesen, so die heute präsentierte Bilanz der Budgetzahlen. Die Maßnahmen zur Stabilisierung des Budgets hätten gegriffen, sagt Bürgermeister Matthias Stadler. Und trotz der zwischen Israel und dem Libanon vereinbarten Waffenruhe geht der Konflikt mit der Hezbollah-Miliz weiter. Bei verschiedenen Angriffen im Süden und im Osten des Landes sollen mindestens 8 Menschen getötet worden sein. Auf israelischer Seite wurde ein Soldat getötet.
2: Das Radio Niederösterreich-Wetter. Der Nachmittag bleibt regnerisch, am Abend wird es dann aber trockener. Die Wolken brechen öfter auf, da und dort schaut auch kurz noch die Sonne durch. Mit 14 bis 20 Grad bleibt es eher frisch, der West- bis Nordwestwind weht zeitweise recht kräftig. In der Nacht ist der Regen dann überall Geschichte. Weniger Wolken, weniger Wind, die Temperaturen sinken auf 11 bis 5 Grad. Morgen Samstag dann perfektes Ausflugswetter. Viel Sonne, am Nachmittag ein paar harmlose Wolken, höchstens vereinzelt im Mostviertel kurze Schauer oder Gewitter. Dazu bekommt's morgen 22 bis 27 Grad.
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2: Schönen Freitag.

Stellen Sie sich einmal vor, Sie spazieren einfach so in ein Madonna-Konzert rein. Also nicht nur ohne Ticket, sondern wirklich zufällig, aus Versehen. Das ist am Times Square in New York hunderten Leuten passiert. Madonna hat da einfach spontan ein Konzert gegeben. Wie immer leicht provokant mit rosa Korsett und silbernen Stiefeln. Gedauert hat das Ganze 15 Minuten. Performt hat sie Lieder aus ihrem neuen Album. Ja, so sind wir es gewohnt von ihr. Vor allem wird es immer beliebter, einfach spontan irgendwo aufzutauchen. Das ist in letzter Zeit eine sehr, sehr gute Album-Promotion. Wir genießen jetzt einen ihrer großen Hits. Cherish, Madonna. Jetzt für ihren Freitagnachmittag.

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3: Radio Niederösterreich hier mit dem schnellsten Verkehrsservice im Land um 16.46 Uhr. Eine Grenzwartezeit. Bei Drasenhofen warten Sie derzeit 10 Minuten bei der Ausreise. Und auf der Weststrecke ist der Feuerwehreinsatz zwischen Linz und Machtrenk abgeschlossen. Die schadhafte Lok muss allerdings noch abgeschleppt werden. Bis zum Abend werden einzelne Fernverkehrszüge umgeleitet, beziehungsweise fährt für einzelne Nahverkehrszüge ein Schienenersatzverkehr, voraussichtlich bis 20 Uhr. Weiterhin eine gute Fahrt in den Freitagnachmittag mit Radio Niederösterreich.

0: Das Wochenende steht vor der Tür.
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0: Am Hauptplatz in Neunkirchen ist im Juni immer was los. Dort steht die Sommerbühne. Radio Niederösterreich Reporter David Pearson.
2: Morgen gibt es da zum Beispiel um 11 Uhr einen Frühschoppen mit dem Wartmannstädter Dorforchester. Richten statt wegwerfen. Reparaturcafé morgen von 10 bis 13 Uhr im Gasthaus Schwarz in Groß-Rußbach im Bezirk Korneuburg. Auch ein Fahrradtechniker wird dabei sein. Der Verein BBA LA, behindert besonders anders, veranstaltet morgen in La an der Thaya im Fahrstadl das Event Tanz die Toleranz mit einigen Tanzeinlagen. Die Stadtkapelle ist dabei und es gibt ein Schätzspiel. Los geht's um 11 Uhr. Die Feuerwehr im Pöckstall im Bezirk Melk feiert am Festgelände. Heute um 20 Uhr Party, morgen geht's um 11 Uhr los und am Abend spielen die starken Manda 2.0. Weitere Veranstaltungshinweise finden Sie auf noe.orf.at unter den Tipps.
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3: Schönen Freitagnachmittag im Journalstudio ist jetzt für Sie Manuela Mattl.
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5: Österreichs Konzernen drohen Millionenrückforderungen von Corona-Hilfen. Niederösterreichische Forstbetriebe kritisieren die Renaturierungspläne der EU. Und das Wetter wird morgen warm und sonnig. Der Oberste Gerichtshof hat 3 Jahre nach dem Ende der Corona-Maßnahmen eine weitreichende Entscheidung über die Zahlung von Hilfsgeldern getroffen. Große Unternehmen mit Tochtergesellschaften können nur einmal Corona-Hilfen bekommen und nicht für jeden einzelnen Tochterbetrieb. Christoph Danninger berichtet.
6: Die Obergrenzen bei Corona-Förderungen gelten für den gesamten Konzern bzw. das Gesamtunternehmen und nicht für jede einzelne Tochtergesellschaft. Das bedeutet, dass etwa bei Restaurantketten nicht jedem einzelnen Restaurantbetrieb die Förderung zusteht, sondern eben nur einmal der Muttergesellschaft. Betroffen sind also Unternehmen, die mehrere Betriebe oder eigenständige Filialen haben. Auf einige dürften damit Rückforderungen von zu viel ausbezahlten Hilfsgeldern zukommen, andere wiederum, die auch Jahre nach dem Ende der Corona-Maßnahmen noch um Förderungen kämpfen, könnten weniger bekommen. Rund um diese Hilfsgelder führt die Finanzprokuratur bis jetzt 180 Gerichtsverfahren, in denen es um insgesamt 124 Millionen Euro geht. Das bedeutet Geld für den Staat und finanzielle Belastungen für manche Großunternehmen.
5: Bis September muss Österreich laut der EU-Renaturierungsverordnung einen nationalen Wiederherstellungsplan vorlegen. Wälder sollen aufgeforstet, Moore und Flüsse in ihren natürlichen Zustand zurückversetzt werden. Kritisch sieht das der Obmann der Land- und Forstbetriebe Niederösterreich, Markus Heuers, der etwa 200 Forstbetriebe vertritt. Die Wälder in ihren ursprünglichen Zustand zurückzuversetzen sei nicht der richtige Weg. Thomas Koppensteiner mit den Details.
7: Hitze, Trockenheit und der Borkenkäfer haben in den Wäldern ganze Fichtenbestände absterben lassen. Der Obmann der Land- und Forstbetriebe Niederösterreich, Markus Heuers, vertritt rund 200 Betriebe, denen ein Viertel der Waldfläche in Niederösterreich gehört. Er sieht die Renaturierungspläne kritisch und will stattdessen eine Klimaanpassungsstrategie.
8: Renaturierung auf Teufel komm raus, etwas in einen Zustand zu bringen, in den es nicht mehr gebracht werden kann, ist idiotisch.
7: Laut Silvio Schüler, Institutsleiter am Bundesforschungszentrum für Wald, lässt die EU den Mitgliedstaaten durchaus Spielräume.

0: Demnach dürfen etwa auch andere klimafittere Bäume gepflanzt werden.
1: Uns als Wissenschaftler freut es zu sehen, dass das, was wir vorschlagen, diese Assisted Migration, also dieses Verwenden anderer Samenherkünfte, anderer Baumarten, als aktive Renaturierungsmaßnahme in der Renaturierungsverordnung vorgesehen ist.
0: Die Mitgliedstaaten müssen ihre geplanten Maßnahmen bis zum 1. September der EU-Kommission vorlegen.
2: Fast 10 Millionen Euro hat die Stadt St. Pölten im Vorjahr im Budget als Überschuss ausgewiesen. Das ergibt die Bilanz der Budgetzahlen in der Landeshauptstadt, die Bürgermeister Matthias Stadler von der SPÖ heute präsentiert hat. Robert Salzer mit den Details.
3: Die Konsolidierungsmaßnahmen hätten gegriffen, sagt Bürgermeister Matthias Stadler heute bei der Budgetpressekonferenz. Man habe die Hausaufgaben erledigt. Von den Einsparungspotenzialen, die im Vorjahr definiert worden sind, hätte man 96% erfüllt, bestätigt Finanzdirektor Thomas Wolfsberger. Einnahmen von 270 Millionen Euro stehen demnach Ausgaben von 261,4 Millionen gegenüber. Positiv hätten sich die Ertragsanteile der Bundessteuern entwickelt, ebenso der Verkauf der Grundstücke für das neue Sicherheitszentrum. Probleme sieht Bürgermeister Stadler aber nach wie vor bei den Umlagen an das Land, die weiterhin dynamisch nach oben gingen, wie er sagt. Das könne sich nicht ausgehen, so der Bürgermeister. Reformen bei Krankenhausfinanzierung, Kindergärten und Schulen seien überfällig.
2: In Prinzersdorf hat sich gestern Abend ein kurioser Verkehrsunfall ereignet. Der Lenker eines Autos, das sich überschlagen hat, ist von einem Zeugen aus dem Wrack befreit worden, dann aber durch den nahen Pillachfluss geflüchtet. Polizisten haben ihn ausgeforscht, er hat einen Bluttest verweigert, im Auto sind Drogen und gefälschte Ausweise gefunden worden. Eine neue Entwicklung gibt es im Fall jenes Einfamilienhauses in Langenrohr, das Anfang Jänner durch den Einschlag einer Feuerwerksrakete abgebrannt ist. Niederösterreich heute berichtet Thomas Bergfellner.
4: Die betroffene Familie lebt seither in einer Ersatzwohnung. Jetzt stellt sich die Frage, wer für den Schaden aufkommt, denn die Ermittlungen gegen 5 verdächtige Jugendliche sind eingestellt worden. Die ganze Geschichte bei uns um 19 Uhr in ORF 2.
2: In Niederösterreich heute mit Thomas Bergfellner. In einer Stunde trifft Österreichs Frauenfußballnationalteam in der WM-Qualifikation auf Slowenien. Klaus Fischer, es ist das erste Spiel unter dem neuen Teamchef.
5: Ende April hat Lars Söndergaard den glücklosen Alexander Schriebel abgelöst. Heute will der Däne bei seinem Einstand mit den ÖFB-Frauen im 5. Spiel endlich den ersten Sieg in dieser Qualifikation schaffen.
6: Jetzt haben wir uns nicht lange, aber lange genug eigentlich vorbereitet auf das Spiel. Selbstverständlich freue ich mich auf das Spiel. Ich sage eigentlich, endlich kommt das Spiel, obwohl ich ein bisschen nervös ist.
5: Mit einem Sieg würde Österreich den letzten Platz an Slowenien abgeben. ORF 1 überträgt das Spiel ab 18 Uhr live. Zum Auftakt des Formel-1-Wochenendes in Monaco sind die Ferrari-Piloten vorne. Im ersten Training ist Charles Leclerc vor Lewis Hamilton der Schnellste. Hinter Max Verstappen wird der WM-führende Kimi Antonelli Vierter.
2: Damit zum Radio Niederösterreich Wetter. Ein paar Sonnenfenster kann es heute noch geben. Details hat Roman Kreit.
7: Ja, Richtung Abend lässt der Regen Schritt für Schritt nach. Gleichzeitig lockern die Wolken auf und da blinzelt dann auch immer wieder die Sonne durch. Für Anfang Juni ist es trotzdem eher frisch mit 14 bis 20 Grad maximal. Derzeit 17 Grad in Gensendorf, Krems, Wiener Neustadt und Wieselburg. In den Landeshauptstädten 18 Grad in Linz, 17 in Eisenstadt, 16 Grad in Wien und St. Pölten und Graz melden 15 Grad. Morgen Samstag tauschen wir dann die Übergangsjacke wieder gegen kurze Ärmeln. Es wird frühsommerlich mit viel Sonne und 22 bis 27 Grad. Am Nachmittag vereinzelt im Mostviertel ein paar Schauer oder kurze Gewitter. Am Sonntag dann wieder wechselhaft mit 28 Grad, aber wieder recht warm. 17.06 Uhr, Radio Niederösterreich mit dem schnellsten Verkehrsservice im Land. Auf den Straßen ist es ruhig derzeit, auf den Schienen bzw. auf der Weststrecke ist der Feuerwehreinsatz zwischen Linz und Machtrenk abgeschlossen. Die schadhafte Lok muss aber noch abgeschleppt werden. Bis zum Abend werden daher noch einzelne Fernverkehrszüge umgeleitet bzw. fährt für einzelne Nahverkehrszüge ein Schienenersatzverkehr. Voraussichtlich bis 20 Uhr.
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7: Freitagnachmittag an diesem für viele langen Wochenende. Das Beste aus Österreich, dazu gleich für Sie. Stefanie Werger mit Kumm wieder zurück nach einem großen Gospelchor. Mit dabei bei Billy Joel, The River of Dreams. Schön, dass Sie mit dabei sind. Schönen Einstieg ins Wochenende, falls Sie heute noch arbeiten.

0: Schönen Freitagnachmittag auf Radio Niederösterreich. Wer gerade nichts zu lachen hat, schaltet heute am Abend einfach den Fernseher ein. Um 20.15 Uhr ORF1 Kabarettgipfel mit Lukas Resitaritz, Martina Schwarzmann, Nadja Mali, Christoph Fritz und Klaus Eckel. Der kennt den Spruch, Essen ist der Sex des Alters, mittlerweile auch und sagt, leider ist es nicht so.
1: Wissen Sie, was ein Fehler der Evolution ist? Es ist ein Fehler, dass es beim Essen keinen Orgasmus gibt. Das war, da wüsste man, wenn man fertig ist. Das, da mache ich zwei Löffel. Warten Sie, die Pointe kommt erst. Ich mache zwei Löffel. Ich weiß noch nicht. Ich mache zwei Löffel Tiramisu. Da macht es da um Juhu. Und mit dem Rest vom Tiramisu will ich nur kuscheln und am Teller einschlafen. So, ja? Und dem Kohlrabi, den Orgasmus vorteilst, weil da bin ich schnell genug.
0: Also gute Unterhaltung und die Schüssel Popcorn nicht vergessen.

0: Schönen Freitagnachmittag mit Radio Niederösterreich. Eine gute Fahrt, das ist der schnellste Verkehrsservice im Land. Und es sind uns keine Störungen gemeldet worden. Möge es so bleiben. Weiter zu Radio Niederösterreich Kompakt mit Manuela Mattl.
1: Der Umgang mit beleidigenden Kommentaren auf Social Media soll neu geregelt werden. Geht es nach Justizministerin Anna Sporrer von der SPÖ, sollen User nicht mehr belangt werden können, wenn die Kommentare von anderen Personen stammen. Die Neos unterstützen die Pläne, die ÖVP reagiert skeptisch. Große Zuversicht war heute auf dem EU-Westbalkan-Gipfel in Montenegro zu spüren. Diskutiert wird die weitere Annäherung des Westbalkans an die EU. Montenegro ist mit den Verhandlungen am weitesten fortgeschritten. Diskutiert wird auch die Möglichkeit eines schrittweisen EU-Beitritts. Und wegen eines Lecks auf der internationalen Raumstation ISS mussten 5 Raumfahrer in ein Raumschiff wechseln. Dort sollen sie bleiben, bis die Reparaturarbeiten abgeschlossen sind. Es handelt sich um eine Vorsichtsmaßnahme, heißt es.
0: Das Radio Niederösterreich-Wetter. Derzeit noch regnerisch in Wien und im Süden Niederösterreichs. Ansonsten machen die Wolken immer wieder Platz für kurze Sonnenfenster. Das Thermometer zeigt 14 bis 20 Grad, eher frisch für Anfang Juni. Der West- bis Nordwestwind weht zeitweise auch recht kräftig. In der Nacht hört es dann überall auf zu regnen. Weniger Wolken, weniger Wind, die Temperaturen sinken auf 11 bis 5 Grad. Morgen Samstag dann perfektes Ausflugswetter, viel Sonne, am Nachmittag ein paar harmlose Wolken, höchstens vereinzelt im Mostviertel, kurze Schauer oder Gewitter. Dazu bekommt es morgen 22 bis 27 Grad und auch am Sonntag wird es recht warm mit mehr Wolken, aber bis zu 28 Grad.
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0: Schönen Freitag.

0: 30 Jahre Landeshauptstadt St. Pölten. Zu diesem wichtigen Jubiläum schauen wir uns heute den ganzen Tag auf Radio Niederösterreich die verschiedensten Meilensteine an. Unter anderem, wie St. Pölten immer mehr zur Kultur- und Bildungsstadt geworden ist. Robert Deutenhauser schaut für uns zurück.
1: 2002 wird in St. Pölten das Landesmuseum eröffnet. Österreichweit das einzige Museum, das der weltbekannte Architekt Hans Hollein geplant hat. In diesem Jahr kann das Landesmuseum erstmals von Interessierten bei der vom ORF veranstalteten Langen Nacht der Museen besucht werden, an der seit 2001 zahlreiche niederösterreichische Museen teilnehmen. Das Landesmuseum ist das letzte Großprojekt im Kulturbezirk der Landeshauptstadt. Thomas Pulle, Leiter des Stadtmuseums St. Pölten.
2: Dieses langsame Wachstum finde ich für diese erste Phase sehr, sehr wichtig, dass die Leute nicht das Gefühl gehabt haben, jetzt werden wir überrollt mit Dingen, die wir überhaupt nicht mehr fassen können.
1: Neue Impulse kommen 2005 vom wiedereröffneten Klangturm und das Stadttheater wird zum Landestheater Niederösterreich. Herbert Binder, der mehr als 3 Jahrzehnte lang Geschäftsführer des niederösterreichischen Pressehauses war.
3: Sagen Sie mir eine Stadt im deutschen Sprachraum, die Sie kennen, wo mit 4 ständig bespielten Bühnen, ständig bespielten, nicht irgendwelche Versammlungssäle. Da meine ich eben das Festspielhaus, das Landestheater, die Bühne im Hof und das Theater des Balletts. 4 ständig bespielte Bühnen in einer Stadt mit 60.000 Einwohnern gibt's sonst nirgends.
1: Der Bildungsstandort St. Pölten wird ausgebaut. Zur Fachhochschule kommt nun auch die New Design University hinzu.
0: 2004 ist das Jahr der personellen Weichenstellungen dann in St. Pölten. Kulturstadtrat Matthias Stadler wird neuer Bürgermeister. Er folgt Langzeitbürgermeister Willi Gruber nach. Und nach jahrelangen Konflikten innerhalb der Diözese tritt Bischof Kurt Krenn zurück. Sein Nachfolger wird Klaus Küng.
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0: Lionel Richie bringt sie jetzt weiter in den Freitagnachmittag. My Destiny. 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
3: 17.44 Uhr, Radio Niederösterreich ist hier mit dem schnellsten Verkehrsservice im Land. Schnell auch wieder vorbei, es sind uns keine Störungen gemeldet worden. Eine gute Fahrt, jetzt mit Bonnie Tyler, The Total Eclipse of the Heart.

ein bisschen Leichtigkeit gleich für Sie im Radio. Jennifer Page bringt sie mit Crush weiter Richtung Wochenende, oder Sie genießen schon ein langes. Dann sind die größten Hits aller Zeiten immer mit dabei. Als nächstes Höden, Seiler und Speer. Schön, dass Sie mit dabei sind. Roman Kreit hier.

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3: Gleich geht's weiter Richtung Wochenende mit den größten Hits aller Zeiten. Zuerst ins Journalstudio zu Manuela Mattl.
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5: Neue Regeln für Online-Kommentare will Justizministerin Sporrer ausarbeiten lassen. Unter Drogeneinfluss hat ein Autolenker einen Verkehrsunfall im Bezirk St. Pölten verursacht. Und das Wetter wird morgen warm und sonnig. Der Umgang mit beleidigenden Kommentaren auf Social Media soll neu geregelt werden. Das kündigt Justizministerin Anna Sporrer von der SPÖ an. User sollen nicht mehr belangt werden können, wenn andere unter ihren Beiträgen beleidigende Kommentare hinterlassen. Die Neos unterstützen die Pläne, die ÖVP reagiert skeptisch. Mehr von Eva Haslinger.
6: Derzeit kann es teuer werden, wenn man die Kommentare anderer unter den eigenen Social Media Postings nicht genau beobachtet. Wird dort nämlich jemand von einem Dritten beleidigt, dann kann der oder die Beleidigte medienrechtlich dagegen vorgehen und den Beitragsposter auffordern, die fremden Kommentare zu löschen. Das Problem dabei, der Antrag auf Löschung kostet den Poster laut Neos derzeit 2000 Euro pro Kommentar. Für Justizministerin Anna Sporrer von der SPÖ zeigt sich hier,
7: dass diese Rechtsbehelfe gegen Hass im Netz auch missbraucht werden, im Sinne von Profit schaffen für Einzelne.
6: Sie will diese Regelung überarbeiten. Die Neos sind mit an Bord. Die ÖVP hingegen hegt Zweifel, ob eine Änderung der Haftungsregeln die Verantwortung wirklich dorthin verlagert, wo sie tatsächlich liege.
5: Ins Ausland damit. Große Zuversicht war heute auf dem EU-Westbalkan-Gipfel in Montenegro zu spüren. Von einem richtigen Momentum spricht etwa EU-Parlamentspräsidentin Roberta Metsola. Es geht um die weitere Annäherung des Westbalkan an die EU und wie diese beschleunigt werden kann. Was der Tag in Tivat bisher gebracht hat, berichtet aus Montenegro Matthias Humpelstetter.
8: 13 Jahre sind vergangen, seit die EU zuletzt ein neues Mitglied, nämlich Kroatien, willkommen geheißen hat. Jetzt soll es schnell gehen, so die recht einhellige Meinung in Tivat heute.
9: Die Europäische Union muss zeigen, dass sie erweiterungsfähig und erweiterungswillig ist. Und
8: sagt der deutsche Kanzler Merz. Ganz oben steht Montenegro, das in den Beitrittsverhandlungen am weitesten fortgeschritten ist. Damit auch andere Länder, die in der Annäherung noch nicht so weit sind, schneller integriert werden können, machen sich immer mehr Länder für eine schrittweise Integration neuer Mitgliedsländer stark. Zuletzt Deutschland und Frankreich. Am Ende des Gipfels bleibt heute wenig Konkretes, außer, wie zuvor der Ukraine, soll es jetzt auch den Westbalkanländern ermöglicht werden, in die EU-Roaming-Zone integriert zu werden.
5: Damit nach Niederösterreich. Ein schwerer Verkehrsunfall in Prinzersdorf im Bezirk St. Pölten hat sich in der Folge zu einer kuriosen Verfolgung des Unfalllenkers entwickelt, der noch dazu unter Drogeneinfluss gestanden sein dürfte. Robert Salzer berichtet.
10: Es war gestern Abend am Auweg in Prinzersdorf.

0: Sein Autolenker hat die Kontrolle über sein Fahrzeug verloren, das sich überschlagen hat. Ein Zeuge hat den Lenker aus dem Unfallwagen gezogen. Dieser aber soll sich laut Polizei aggressiv verhalten haben. Er ist in die Pilach gesprungen und durch den Fluss geflüchtet. Die herbeigerufene Polizei hat im Unfallauto Tabletten, Drogen, einen gefälschten Führerschein und einen gefälschten serbischen Personalausweis gefunden. Eine Fahndung nach dem Mann war schließlich erfolgreich. Er ist in Hafnerbach aufgegriffen worden. Der 27-jährige Österreicher aus Weidhofen an der Ips war laut Amtsarzt fahruntauglich, hat aber eine Blutabnahme verweigert. Er ist angezeigt worden.
1: Der Lebensmitteldiscounter Hofer investiert eine dreistellige Millionensumme in die weitere Verbesserung seines Logistikzentrums in Österreich, heißt es. In Oberösterreich soll ein neues Logistikzentrum für Obst und Gemüse errichtet werden. Das bestehende Logistikzentrum in Trumau in Niederösterreich soll erweitert werden, und zwar ebenfalls um ein Obst- und Gemüse-Logistikzentrum. Damit zum Radio Niederösterreich Wetter. Die Regenwolken verziehen sich schön langsam, Roman Kreit.
2: Ja, derzeit nur noch vereinzelt Schauer unterwegs. Ansonsten machen die Wolken immer mehr Platz für die Sonne. Mehr als 20 Grad sind allerdings heute nicht mehr drin. 18 Grad derzeit in Horn und Retz, 17 Grad in Amstetten und Bruckneudorf. Schauen wir in die Landeshauptstädte. In Linz 18 Grad und wolkenlos, 17 Grad und bedeckt in Eisenstadt und St. Pölten. Wien meldet wolkige 16 Grad und Graz auch bedeckt 15 Grad. In der Nacht beruhigt sich's dann wieder. Der Regen hört überall auf, die Wolken werden dünner, die Temperaturen sinken auf 11 bis 5 Grad. Morgen Samstag können wir dann wieder eine Kleidungsschicht weglassen. Es wird frühsommerlich mit viel Sonne und bis zu 27 Grad. Am Nachmittag vereinzelt im Mostviertel ein Schauer oder Gewitter möglich. Am Sonntag dann wieder mehr Wolken, aber mit 28 Grad recht warm. 18.04 Uhr, Radio Niederösterreich mit dem schnellsten Verkehrsservice im Land. Es sind uns keine Störungen gemeldet worden. Wenn Ihnen was auffällt, gerne anrufen unter Stern 300.
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2: Der Weg ins Wochenende, der riecht nach nassen Wiesen und klingt nach Georg Danzer.
4: Ob was die Frauen alles schauen, ist ein Wunder für mich.
2: Außerdem gleich für Sie Stevie Wonder.

jagt jetzt wirklich gleich ein Hit den nächsten. Shania Twain, auch gleich mit dabei. You're still the one. Das sind die größten Hits aller Zeiten hier auf Radio Niederösterreich. Schön, dass Sie mit dabei sind. Cliff Richard macht jetzt den Start. We don't talk anymore. Schönen Freitag, schönes langes Wochenende.

0: Wenn Sie an was Süßes denken, dann vermutlich gerade an einen Kuchen oder ein Eis. Laut unserem Kalender der kuriosen Feiertage ist heute aber der Tag des Lebkuchens. Radio Niederösterreich-Reporter Fabian Fessler, ist das der Tag, an dem die Lebkuchenpackungen wieder in die Supermarktregale eingeräumt worden sind?
1: Das wäre noch ein bisschen früh. Die Lebkuchensaison, die startet in etwa 2 Monaten, also im August.
0: Naja, böse Zungen behaupten, das ist auch ziemlich früh, oder?
1: Man will nicht mit den Schoko-Nikolos konkurrieren, die dann Mitte, Ende September in die Regale kommen. Tatsächlich ist es so, dass Spekulatius und Lebkuchen in den Supermärkten speziell im September und Anfang Oktober verkauft werden. Im August kann man sich daran gewöhnen, da tauchen sie schon mal auf. Lebkuchen ist ein typisches Spätsommer-Herbstgebäck. In der Vorweihnachtszeit backen viele dann selber. Da ist dann schon Lebkuchen-Schlussverkauf.
0: Also wenn Sie sich beliebt machen wollen, fragen Sie morgen einfach im Supermarkt, wo denn genau jetzt der Lebkuchen steht. Musikalisch bewegen wir uns jetzt in den Süden, nach Italien, zu Ricchi e Poveri, Canzone d'Amore.

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2: 18.30 Uhr, Radio Niederösterreich hier mit dem schnellsten Verkehrsservice im Land. Und der Fenstertag, der macht sich positiv auf den Straßen bemerkbar. Es sind uns weiterhin keine Störungen gemeldet worden. 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
3: Außenministerin Beate Meindl-Reisinger von der Neneos hat heute in Island Gespräche über einen möglichen EU-Beitritt des Landes sowie über eine Zusammenarbeit in Sicherheits- und Energiefragen geführt. Island wäre als EU-Mitglied ein Gewinn, so die Außenministerin. Am 29. August stimmt das isländische Volk über eine Wiederaufnahme der EU-Beitrittsgespräche ab. Die Stadt St. Pölten verzeichnet für 2025 ein positives Nettoergebnis. Im Vorjahr wurden demnach 10 Millionen Euro eingespart. Man habe die Hausaufgaben ganz sicher erledigt, sagt Bürgermeister Matthias Stadler von der SPÖ. Und Deutschland wird sich nach der gescheiterten Kandidatur für den Sicherheitsrat der Vereinten Nationen erneut um einen Sitz im mächtigsten UN-Gremium bewerben, nämlich für die Periode 2035-36. Deutschland war am Mittwoch in New York bereits im ersten Wahlgang unerwartet deutlich Österreich und Portugal unterlegen.
2: Das Radio Niederösterreich-Wetter. Der Freitagabend, der ist trocken und laut den aktuellen Wetterkarten auch in vielen Teilen sonnig. Die Temperaturen bleiben eher frisch, derzeit am wärmsten in Krems mit 18 Grad. Der Wind, der weht zeitweise noch lebhaft, in der Nacht beruhigt sich's allgemein. Weniger Wolken, weniger Wind, die Temperaturen sinken auf 11 bis 5 Grad. Morgen Samstag dann perfektes Ausflugswetter, viel Sonne, am Nachmittag ein paar harmlose Wolken, höchstens vereinzelt im Mostviertel kurze Schauer oder Gewitter. Dazu 22 bis 27 Grad und am Sonntag zwar ein bisschen mehr Wolken, aber wärmer mit bis zu 29 Grad sogar.
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2: Einen schönen Freitag mit Jimmy Cliff, Wonderful World, Beautiful People. Schön, dass Sie eingeschaltet haben.

0: Österreichs Fußballnationalteam der Männer bereitet sich seit gestern in den USA auf die Weltmeisterschaft vor. Die ÖFB-Frauen müssen sich erst für die WM im kommenden Jahr qualifizieren. Radio Niederösterreich Sportreporter Klaus Fischer, heute ist Slowenien der Gegner in der Qualifikation.
1: Ja, diese Qualifikation war für die ÖFB-Frauen bisher ja wenig erfolgreich. Es hat noch keinen Sieg gegeben. Die Österreicherinnen sind Tabellenletzter, könnten aber heute mit einem Sieg Slowenien überholen. Wir sind kurz vor der Pause im neuen Wiener Sportclub-Stadion in Wien-Hernals. Noch steht es 0:0. Es ist eine sehr durchwachsene Partie, noch keine großen Chancen auf beiden Seiten. Es ist ja heute auch das Debüt des neuen ÖFB-Teamchefs Lars Søndergaard. Der Däne hat vor kurzem den glücklosen Alexander Schriebel abgelöst. Mal schauen, vielleicht gibt es heute zum Einstand des neuen Teamchefs ja einen Sieg. Noch haben die Österreicherinnen Zeit. Kurz vor der Pause steht es aber 0:0. Damit zum Tennis. Bei den French Open in Paris steht der erste Finalist bei den Männern fest. Das ist der Deutsche Alexander Zverev. Der besiegt den Tschechen Jakub Menschik in 4 Sätzen. Der Finalgegner von Zverev wird noch heute Abend zwischen den Italienern Flavio Cobolli und Matteo Arnaldi ermittelt. Zum Auftakt des Formel-1-Wochenendes in Monaco sind heute die Ferrari-Piloten vorne. Charles Leclerc und Lewis Hamilton dominieren das freie Training. Max Verstappen wird Dritter. Das Qualifying gibt's dann morgen ab 16 Uhr live in ORF 1. 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

0: 8 Minuten vor 7. Radio Niederösterreich hier. Eine neue Entwicklung gibt es im Fall jenes Einfamilienhauses in Langenrohr, das Anfang Jänner durch den Einschlag einer Feuerwerksrakete abgebrannt ist. Niederösterreich heute berichtet gleich in ORF 2. Thomas Beckfellner.
1: Die betroffene Familie lebt seither in einer Ersatzwohnung. Jetzt stellt sich die Frage, wer für den Schaden aufkommt. Denn die Ermittlungen gegen 5 verdächtige Jugendliche sind eingestellt worden. Außerdem erfahren Sie, wie Niederösterreich und das deutsche Bundesland Niedersachsen künftig eng in Sachen Energiewende zusammenarbeiten wollen. 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

0: Schönen Freitagabend. Das Wichtigste aus Niederösterreich, Österreich und der Welt jetzt mit Manuela Mattl. Es ist 19 Uhr.
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2: Weil sich die italienische Bevölkerung in zwei Volksabstimmungen gegen Atomkraft ausgesprochen hat, gibt es in Italien seit 25 Jahren keine Kernkraftwerke mehr. Doch die Mitte-Rechts-Regierung von Giorgia Meloni forciert nun Vorbereitungen für den Bau kleiner, moderner Atomkraftwerke, die sicherer sein sollen. Im Abgeordnetenhaus in Rom wurde ein Fahrplan in diese Richtung beschlossen, berichtet Gernd Koschou aus Italien.
3: Mit einer klaren Mehrheit von 155 zu 86 Stimmen setzen die rechten Regierungsparteien im Abgeordnetenhaus gestern ihre Atomstrategie durch. Während die Oppositionsparteien Tafeln in die Höhe halten und fragen, wo in Italien werdet ihr denn die Atomkraftwerke errichten und wo die Endlagerstätten? Doch Ministerpräsidentin Giorgia Meloni hat zuletzt immer wieder erklärt, sie setze auf die Rückkehr der Kernenergie, und zwar die innovativsten Technologien, saubere, modulare Mini-Reaktoren, die größere Sicherheit und niedrigere Kosten ermöglichen würden. Allerdings sind diese kleineren Reaktoren erst im Versuchsstadium außerhalb von Italien. Und sollten sie irgendwann in den 2030er Jahren realisierbar werden, dann könnte es in Italien zu einer neuerlichen Volksabstimmung über die Atomkraft kommen.
2: Die Wirtschaftskammer Niederösterreich will in den kommenden 5 Jahren 15% beim Personal- und Sachaufwand einsparen, etwa durch Nicht-Nachbesetzungen von Pensionierungen. Derzeit verfügt die Wirtschaftskammer über insgesamt 950 Mitarbeiterinnen und Mitarbeiter. Etwa 650 Beschäftigte werden dabei über Kammerumlagen finanziert. Hier sollen in den nächsten Jahren etwa 100 Stellen nicht nachbesetzt werden. Kündigungen seien keine vorgesehen, heißt es. Wegen mehrerer Lecks an einem Modul haben 5 Raumfahrer vorübergehend die internationale Raumstation ISS verlassen müssen. Sie wurden laut einer Sprecherin der US-Raumfahrtbehörde NASA angewiesen, sich als Vorsichtsmaßnahme für die Reparaturarbeiten in ein Raumschiff zu begeben. Österreichs Frauenfußballnationalteam spielt derzeit in der WM-Qualifikation gegen Slowenien. In Wien-Hernals steht es nach den ersten 45 Minuten noch 0:0, Klaus Fischer.
4: Ja, es gibt heute gleich 2 Premieren. Erstmals wird im neuen Sportclubstadion gespielt und erstmals sitzt Lars Söndergaard bei den ÖFB-Frauen auf der Trainerbank. Der Däne hat bei seinem ersten Spiel als Teamchef bisher noch nicht viele Offensivaktionen gesehen. Aber Österreich war knapp dran an der Führung. Aileen Campbell trifft kurz vor der Pause nur die Stange. So steht's zur Pause 0:0. Es ist ja das Duell Letzter gegen Vorletzter. Mit einem Sieg könnten die Österreicherinnen immerhin den letzten Platz abgeben. Der Weg zum WM-Ticket wird nach dieser bisher schlechten Qualifikation aber ohnehin nur über das Playoff führen. Österreich gegen Slowenien zur Pause also 0:0.
2: Zum Radio Niederösterreich Wetter. Morgen kommt die Sonne zurück. Die Details hat Roman Kreit.
0: Ja, vielerorts auch noch heute. Die Wolken

0: Essen immer mehr auf und bringen einen sonnigen, aber vor allem trockenen Freitagabend. Derzeit 19 Grad in Langenlois, 18 Grad in St. Pölten, Wien und Wiener Neustadt melden 17 Grad, Mistelbach und Waidhofen 16. Morgen Samstag dann frühsommerlich mit viel Sonne und 22 bis 27 Grad. Am Nachmittag vereinzelt im Mostviertel ein Schauer oder kurzes Gewitter möglich. Am Sonntag dann ein paar mehr Wolken, aber noch wärmer mit bis zu 29 Grad. 19.03 Uhr, Radio Niederösterreich hier mit dem schnellsten Verkehrsservice im Land. Es sind uns weiterhin keine Störungen gemeldet worden. Eine gute und vor allem sichere Fahrt in den Freitagabend. 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
0: Freitagabend, es ist die Zeit der vielen Festeln. Anlässe, die finden sich immer. Das Wetter spielt jetzt für den Abend auch mit. Die Motivation, die ist groß. Wir begleiten Sie mit den größten Hits aller Zeiten jetzt in den Freitagabend. Das Wochenende, das startet spätestens jetzt mit Supertramp, Johnny Logan und Toto Cutugno in Sie.

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Wir übertragen nämlich live morgen ab 20 Uhr. Und zur Einstimmung jetzt schon für den Freitagabend. Edmund, beste Zeit.

0: Kurz nach 8, wir werfen einen Blick auf die Straßen. Radio Niederösterreich hier mit dem schnellsten Verkehrsservice im Land. Und es sind uns weiter keine Störungen gemeldet worden. Eine gute und vor allem sichere Fahrt. Wir kommen zum Sport. Österreichs Fußballerinnen hoffen heute auf den Trainereffekt. Ein neuer Mann sitzt auf der Bank und der soll das Team in der WM-Qualifikation zum ersten Sieg führen. Radio Niederösterreich Sportreporter Klaus Fischer, der könnte heute auch gelingen.
1: Ja, Lars Söndergaard, der neue Teamchef, hat bisher alles richtig gemacht. Österreich spielt gegen Slowenien in Wien Hernals. 75 Minuten sind gespielt in der WM-Qualifikation und Österreich führt mit 1:0. Das bisher einzige Tor von Katharina Naschenweng in der 54. Minute. Abstaub aus kurzer Distanz nach einem Stangenschuss. Österreich in der zweiten Hälfte. Das bessere Team ist besser ins Spiel hineingekommen, ist dem zweiten Tor jetzt auch näher. Damit würde man mit einem Sieg auch den letzten Platz an Slowenien abgeben. Und da besteht die kleine Chance auf die WM-Qualifikation im nächsten Jahr. Jetzt ist aber mal wichtig der erste Sieg unter dem neuen Teamchef. Derzeit schaut es gut aus. Österreich-Slowenien 1:0.
0: Weiter zu den Nachrichten in einfacher Sprache.
2: Der ukrainische Präsident Volodymyr Zelensky hat dem russischen Machthaber Wladimir Putin ein persönliches Treffen vorgeschlagen. Zelensky hat Putin einen Brief geschrieben. Er will mit Putin über einen Frieden zwischen Russland und der Ukraine sprechen. Für die Dauer der Gespräche ist die Ukraine bereit, die Kämpfe einzustellen, schreibt Zelensky. Russland ist vor 4 Jahren in die Ukraine einmarschiert. Seither herrscht dort Krieg. In Österreich sind im Vorjahr 14.100 Betretungsverbote und Annäherungsverbote ausgesprochen worden. Das sind Anordnungen von einem Gericht, die man einhalten muss. Man darf dann entweder einen bestimmten Bereich nicht betreten oder man muss zu jemand einen bestimmten Abstand einhalten. Im Vorjahr hat es 2.222 Verstöße gegen diese Verbote gegeben. Die meisten Opfer sind Frauen. Die Grünen fordern, dass Annäherungsverbote stärker kontrolliert werden. Sogenannte Hochrisikogefährder sollen elektronisch überwacht werden. In Kroatien ist gestern ein Kleinflugzeug abgestürzt. An Bord des Kleinflugzeugs waren 4 Österreicher. Die Männer im Alter zwischen 40 und 65 Jahren sind bei dem Absturz getötet worden. Die Umstände des Unfalls sollen geklärt werden. Man weiß bis jetzt nicht, warum das Flugzeug kurz vor der Landung abgestürzt ist. Das in Deutschland registrierte Flugzeug war auf dem Weg nach Medulin. Die Stadt liegt auf der kroatischen Halbinsel Istrien. Taylor Swift ist die reichste Musikerin aller Zeiten. Das Wirtschaftsmagazin Forbes schätzt das Vermögen von Swift auf 2 Milliarden Dollar. Ihre erste Milliarde hat die Popmusikerin nach ihrer Welttournee 2024 erreicht. Bis März 2026 hat sich ihr Vermögen verdoppelt. Das waren Nachrichten in einfacher Sprache, gelesen von Martin Balder.
0: Zum Radio Niederösterreich-Wetter. Der Freitagabend, der ist trocken und laut den aktuellen Wetterkarten auch in vielen Teilen sonnig. Die Temperaturen, die bleiben eher frisch. Der Wind, der wird zeitweise noch lebhaft. In der Nacht beruhigt sich's allgemein. Weniger Wolken, weniger Wind, die Temperaturen sinken auf 11 bis 5 Grad. Morgen Samstag dann perfektes Frühsommer- und Ausflugswetter. Viel Sonne, am Nachmittag ein paar harmlose Wolken, höchstens vereinzelt im Mostviertel, kurze Schauer oder Gewitter. Dazu gibt es 22 bis 27 Grad. Am Sonntag dann mehr Wolken, aber auch mehr Zahlen auf dem Thermometer, bis zu 29 Grad.
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0: Schönen Freitagabend. 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

0: Das ist Ihr Freitagabend auf Radio Niederösterreich. Leben retten kann manchmal relativ einfach sein. Das Rote Kreuz sucht wieder mal Blutspenderinnen und Blutspender. Gerade besonders dringend, weil im Mai wegen der vielen Feiertage weniger Menschen zu den Blutspendeterminen gegangen sind. Simon Gensdorfer von der Blutspendezentrale, welches Blut wird besonders gebraucht?
1: Wir freuen uns über jede Blutgruppe, gerade auch die häufigen werden häufig gebraucht. Null negativ ist natürlich immer gefragt, in Situationen, wo eine Blutgruppenbestimmung nicht möglich ist, bei Unfällen zum Beispiel.
0: Null negativ sind die Universalspender. Wenn Sie jetzt sagen, ich habe zwar keine Angst vor Nadeln, aber ich glaube, ich darf gar nicht spenden. Das sind die Fakten.
1: Grundsätzlich soll jeder, der gesund ist, bei uns Blut spenden und erwachsen ist. Es gibt schwere Herz-Kreislauf-Erkrankungen, Schlaganfälle, Krebserkrankungen, die gar nicht Blut spenden sollten. Ansonsten gibt es zeitlich begrenzte Rückstellungen. Das sind banale Infekte, Husten, Schnupfen. Die sollten eine Woche her sein. Fieberhafte Infekte, Durchfälle sollten 4 Wochen her sein. Häufig ist auch mit einer Rückstellung verbunden Magen-Darm-Spiegelung oder Tattoos mit 4 Monaten. Und eben die Auslandsaufenthalte, vor allem in Gebieten mit Tropenerkrankungen wie Malaria oder Chagas, 6 Monate.
0: Alle anderen sind natürlich herzlich willkommen. Blutspenden geht morgen zum Beispiel den ganzen Tag beim Feuerwehrhaus in Wieselburg, morgen Vormittag bei der Volksschule in Großschönau und am Sonntag in der Festhalle Pöckstall. Jetzt einen schönen Freitagabend mit den größten Hits aller Zeiten. Gloria Gaynor, Never Can Say Goodbye. Schön, dass Sie mit dabei sind.

0: Freitagabend, der erste Sieg in der Qualifikation für die Frauenfußball-Weltmeisterschaft 2027 war heute das große Ziel für Österreich. Klaus Fischer, ist der gegen Slowenien gelungen?
1: Ja, knapp, aber doch ist er gelungen. 1:0 gewinnt Österreich in Wien gegen Slowenien. Das Tor von Naschenwein kurz nach der Pause in den Schlusssekunden. Großes Glück für die Österreicherinnen. Lattenschuss von Slowenien, da wäre ihnen beinahe noch der Ausgleich gelungen. So bleibt es aber beim dem Premierensieg vom neuen Teamchef Lars Söndergaard. 1:0 gewinnt Österreich. Damit gibt man auch den letzten Tabellenplatz an Slowenien ab. Eine kleine Chance über das Playoff gibt es ja auf die WM-Teilnahme im nächsten Jahr. Jetzt freuen wir uns aber erst einmal über den ersten Sieg für Österreich in dieser Qualifikation. 1:0 gegen Slowenien.
0: Und gut gelaunt mit guter Musik geht es jetzt in den Freitagabend. Albano und Romina Power. Tu, Soltanto, tu. Schönen Abend.

Schönen Freitagabend mit Radio Niederösterreich. Gleich nach 8 heißt es Musikanten spielt's auf und um 21 Uhr dann Naturerlebnis Jagd. Die restlichen 4 Minuten bis 8 habe ich jetzt noch einen der größten Hits aller Zeiten. Mouth and McNeil, How Do You Do? Mein Name ist Roman Kreit und ich wünsche Ihnen einen schönen und angenehmen Freitagabend.

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1: Am Mikrofon ist Rosanna Azara. Russlands Präsident Putin lehnt ein direktes Treffen mit dem ukrainischen Präsidenten Selenskyj ab. Das sagt Putin nach der öffentlichen Aufforderung Selenskyjs, über Frieden zu verhandeln. Und die Kämpfe gehen auch heute unvermindert weiter und weiten sich sogar aus. Sowohl in Rumänien als auch im Asowschen Meer haben Drohnen heute Frachtschiffe getroffen. Teresa Kulowitsch berichtet.
2: Videos zeigen die Explosion und eine danach riesige Rauchwolke im rumänischen Schwarzmeerhafen in Konstanza. Es war ein extrem lauter Knall. Die Fenster in der Umgebung sind alle zersprungen, sagt dieser Augenzeuge. Verletzt wurde niemand. Die Ukraine bestätigt, dass eine Unterwasserdrohne der ukrainischen Marine das Schiff im Hafen getroffen hat. Die Drohne sei durch Störsender der russischen Armee fehlgeleitet worden, heißt es aus Kiew. Es war heute nicht der einzige Zwischenfall. Nur eine Stunde später wird bekannt, dass auch im angrenzenden Asowschen Meer zwei Frachtschiffe von Drohnen getroffen worden sind. 5 Personen aus Aserbaidschan sollen dabei getötet worden sein, weitere verletzt. Russland macht auch dafür die Ukraine verantwortlich. Aus der Ukraine heißt es, dass man in der Nacht Schiffe beschossen habe, die sich illegal in den Häfen von Mariupol und Berdjansk befunden hätten. Unklar ist aktuell noch, ob es sich dabei um die besagten Schiffe handelt.
1: In Italien müssen Eltern künftig zustimmen, dass ihre Kinder in Sexualkunde unterrichtet werden. Das hat der Senat in Rom beschlossen, nämlich dass Eltern vorab informiert werden müssen. In Kindergärten und Volksschulen darf Sexualkunde gar nicht mehr gelehrt werden. In Graz hat am Nachmittag ein großer Polizeieinsatz für Aufsehen gesorgt. Es gab Hinweise über einen Vorfall mit einer Schusswaffe. Am mutmaßlichen Tatort in der Elisabethinergasse wurde dann eine Schreckschusspistole sichergestellt. 2 Personen wurden zur Abklärung ins Spital gebracht. Die Ermittlungen laufen, der Einsatz ist beendet. Erfolgreiche Premiere für den neuen Frauenteamchef Lars Söndergaard. Martin Lang, Österreich besiegt in Wien Slowenien 1:0.
3: Nach vielen vergebenen Torchancen auf beiden Seiten macht die Kärntnerin von Bayern München Katharina Natschenwegen in der 54. Minute aus kurzer Distanz das 1:0 Siegestor für das ÖFB-Frauennationalteam in seinem 250. Länderspiel. Die Österreicherinnen überholen damit die Sloweninnen in der WM-Qualifikationsgruppe und sind Dritte, hätten eine bessere Playoff-Chance für den Herbst und spielen jetzt am kommenden Dienstag noch in Norwegen.
1: Und 131 Millionen Menschen haben das Finale des Eurovision Song Contest in Wien verfolgt. Das sind, wie erwartet, weniger als im Vorjahr. In Basel hat es mit 166 Millionen nämlich deutlich mehr Zuschauerinnen und Zuschauer gegeben. Heuer haben einige große Nationen wie Spanien den Song Contest aber boykottiert, weil Israel bei dem Musikevent teilgenommen hat. Das waren die Nachrichten mit Rosanna Azara. Das Wetter.
4: Nur vereinzelt kann es heute Abend noch ein wenig regnen. In der Nacht klart es vermehrt auf und es wird frisch mit Tiefstwerten meist zwischen 4 und 12 Grad. Das Wochenende wird frühsommerlich warm mit 19 bis 27, am Sonntag im Osten bis 29 Grad, in 2000 Meter Höhe um 9 Grad. Dazu gibt es einiges an Sonne und überwiegend mäßigen Wind. Die meisten Wolken im Bergland, vor allem hier bilden sich an den Nachmittagen auch ein paar Regenschauer und Gewitter. So viel zum Wetter von Gerald Holzinger.
5: Zum schnellsten Verkehrsservice im Land auf Radio Niederösterreich. Es sind uns weiterhin keine Störungen gemeldet worden. Sie kommen gut voran. Weiterhin eine gute und vor allem sichere Fahrt mit Radio Niederösterreich.
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7: Ein guter Nachbar ist was wert, heißt simuliert. Und das wollen wir heute aufgreifen in dieser Musikantenstunde. Musik aus allen Nachbarbundesländern werden wir da hören. Und

Und schon haben wir das erste Mal die Nachbarschaft besucht. Im Burgenland sind die Buchgrabler daheim, die wir da gerade gehört haben, 1992 gegründet. Und es ist über sie zu lesen, sie seien wahrscheinlich die altmodischste Kapellen des Burgenlandes, weil ihre Musik nie aus der Mode fällt. Vielfach beliebt wegen ihrer Schlichtheit. Weiter verschlagt es uns jetzt in die kärntnerische Nachbarschaft zu den Stimmen aus Kärnten. Ein Blier übern Himmel heißt es da jetzt.

Aus dem Salzburgischen, die Dongelschnurmusi fürs Bärbeile hat die zarte Polka Kassen. Die Buchberger Standerlpartie ist eine böhmisch besetzte, eben aus Niederösterreich, und sie stellen sich jetzt vor mit der Ujezera Polka. Ich hoffe, ich habe das richtig ausgesprochen.

der Mühlviertler Dreier mit dem Gosauer. Zugegeben, unsere Reiseroute ist ein bisschen willkürlich gewählt, aber so ist es ja am schönsten dorthin, wo man gerade hin möchte. Nach Kärnten jetzt wieder zur Holzblech. Sie spielt uns jetzt den Frühlingszauberwalzer.

Das war jetzt der Bayerische für den Ruppi. Die Windstreichmusikanten haben da gespielt. Eine Musi aus der Nachbarschaft, die sich auch selber aus der Nachbarschaft gefunden hat. Jener zwischen Österreich und Bayern. Lassen wir es gleich nochmal aufspielen. Hurra, die Gams heißt es da jetzt.

Uradigors heißt's richtig und nicht die Gams, wie ich vorher gesagt habe. Der Rosbrandwalzer war das, wie gesagt, gespielt von den Windstreichmusikanten. Singenderweise haben wir den Mühlviertler Dreier schon gehört heute. So klingt's, wenn sie spielen. Der Iris, ihr Schwester, Herr Meier.

0: Schön aufgespült, schön auftragen, die Horngastmusikanten mit dem Brückenwalzer haben wir da gehört. Wir werden sie heute noch einmal hören in dieser Nachbarschaftsmusikantenstunde. Jetzt aber die Stimmen aus Kärnten noch einmal. Bin ein lustiger Fuhrmann.
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Die Holzblech war das drauf auf die Sänger mit dem Freundschaftsmarsch. Und wir schauen jetzt noch einmal ins Burgenland, die Buchgrabler noch einmal jetzt mit der Siegläserpolka.

0: Neben dem Singen ist offenbar das Menschenbeobachten eines der Hobbys vom Männerquartett Berger. Mein Freund, das ist ein Luder und wie es ausschaut, ist er nicht der Nachbar. Der Liedtitel »Ein guter Nachbar ist was wert«, der hat heute nämlich diese Stunde entstehen lassen. Ja, und was wäre diese Stunde ohne ihre ganz eigene Kennmelodie, die wir so im Ohr haben, gesungen vom Männerquartett Berger. Da sind sie jetzt noch einmal.
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Die Dongelstorm-Musi noch einmal in unserer Musikantenstunde. Hat ein wenig gedauert, hat der Stickel geheißen. Das denkt sich vielleicht auch die Familienmusik Anhofer, die wir ganz am Anfang heute schon gehört haben. Und die spielt uns jetzt einen ursteirischen Walzer.

Die Buchberger Standardpartie noch einmal in unserer Musikantenstunde, in der wir in der steirischen Nachbarschaft unterwegs gewesen sind. Auch fast unerschöpflich, denn da gibt es viele Musikantenadressen, wo man einmal vorbeischauen könnten und das von Zeit zu Zeit auch gerne machen werden. Für heute fällt nur noch ein Feierabendmarsch, der heißt genauso und kommt von der Horngastmusik Kärnten. Pauli Reicher wünscht noch einen angenehmen Abend.

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1: Mit Rosanna Zara am Mikrofon. Italien will zurück zur Atomenergie. Die Mitte-Rechts-Regierung von Giorgia Meloni forciert Vorbereitungen für den Bau kleiner, moderner Atomkraftwerke. Im Abgeordnetenhaus in Rom wurde ein Fahrplan in diese Richtung beschlossen, berichtet Bernd Koschu aus Italien.
2: Mit einer klaren Mehrheit von 155 zu 86 Stimmen setzen die rechten Regierungsparteien im Abgeordnetenhaus gestern ihre Atomstrategie durch. Während die Oppositionsparteien Tafeln in die Höhe halten und fragen, wo in Italien werdet ihr denn die Atomkraftwerke errichten und wo die Endlagerstätten? Doch Ministerpräsidentin Giorgia Meloni hat zuletzt immer wieder erklärt, sie setze auf die Rückkehr der Kernenergie, und zwar die innovativsten Technologien, saubere, modulare Mini-Reaktoren, die größere Sicherheit und niedrigere Kosten ermöglichen würden. Allerdings sind diese kleineren Reaktoren erst im Versuchsstadium außerhalb von Italien. Und sollten sie irgendwann in den 2030er Jahren realisierbar werden, dann könnte es in Italien zu einer neuerlichen Volksabstimmung über die Atomkraft kommen.
1: Der russische Präsident Putin hat sich zu einem Vier-Augen-Gespräch mit dem ehemaligen deutschen Kanzler Gerhard Schröder getroffen. Laut Kreml war es ein gutes Gespräch in Moskau. Was dabei besprochen wurde, ist nicht bekannt. Putin hatte Schröder vor kurzem als möglichen Vermittler für Gespräche zwischen der EU und Russland genannt. Die EU hat das aber abgelehnt. Spitzenplätze für Österreichs Justiz. Im aktuellen EU-Vergleich zählt Österreich erneut zu den besten Ländern. Bewertet wurden dabei unter anderem Effizienz, Qualität und Unabhängigkeit der Gerichte. Aus Brüssel, Tim Kuppal.
3: Justizministerin Anna Sporer, SPÖ, freut sich hörbar über Österreichs gutes Abschneiden.
4: Hier haben wir sehr erfreuliche Ergebnisse zu verzeichnen. Wir sind im Spitzenfeld.
3: Besonders positiv fallen Österreichs Platzierungen im EU-Vergleich, unter anderem bei Vertrauen, Verfahrensdauer und Unabhängigkeit der Gerichte aus.
4: Österreich ist auf Platz 3 in Bezug auf das Vertrauen der Bevölkerung in die Justiz. Dann bei der Verfahrensdauer sind wir auf Platz 4. Und bei der Anerkennung der Unabhängigkeit der Justiz sind wir auf Platz 7 vorgerückt. Also wir haben uns auch hier sehr verbessert.
3: Im EU-Vergleich hält Österreich damit beim Thema Justiz seine gute Position. An der Spitze des Rankings liegt vielfach Dänemark, während Bulgarien in mehreren Kategorien das Schlusslicht bildet.
1: Die Weltgesundheitsorganisation WHO will ihren Kampf gegen Ebola verstärken. In den nächsten 6 Monaten sollen mehr als 500 Millionen Dollar investiert werden. Das Ebola-Virus breitet sich gerade in der Demokratischen Republik Kongo rasant aus. Hilfsorganisationen sprechen von einem Wettkampf gegen die Zeit. Bisher gibt es 381 bestätigte Fälle. Das waren die Nachrichten mit Rosanna Azara. Das Wetter.
5: Es geht in eine größtenteils trockene Nacht mit immer weniger Wolken und Tiefstwerten meist zwischen 4 und 12 Grad. Der morgige Samstag beginnt somit frisch, stellenweise auch nebelig. Tagsüber gibt es einiges an Sonne und 19 bis 27 Grad, in 2000 Meter Höhe um 9 Grad. Vor allem im Bergland sind zum Teil auch dichtere Wolken dabei und ab Mittag bilden sich ein paar Regenschauer und Gewitter. Ähnlich der Sonntag, im Osten wird es mit bis zu 29 Grad fast schon heiß. Soviel zum Wetter von Gerald Holzinger.
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7: Einen angenehmen Freitagabend wünsche ich Ihnen. Wir schauen uns heute das Zusammenspiel von Wald- und Forstwirtschaft und der Jagd an. Zu Gast ist Forstdirektor Hans Grundner. Unser Buchtipp: Bäume, Wild und Wälder von Hubert Zeiler. Im Jagdlexikon geht es um die Begriffe Weidmannsheil und Weidmannsdank. Und Jagdpädagoge Fritz Wolf beschäftigt sich mit der Jägersprache. Dazu gibt es natürlich wieder Jagdmusik. Schön, dass Sie mit dabei sind.

0: Der Wald ist Lebensraum, Erholungsraum und Wirtschaftsraum und er ist auch ein Raum, in dem die Jagd eine wichtige Rolle spielt. Wie gut das Zusammenspiel zwischen Forstwirtschaft und Jagd funktioniert, entscheidet mit darüber, wie sich unsere Wälder entwickeln. Und darüber spreche ich heute mit Landesforstdirektor Diplom-Ingenieur Hans Grundner. Einen schönen guten Abend.
1: Einen schönen guten Abend, Frau Pirlo.
0: Herr Grundner, warum gehören Wald, Forstbewirtschaftung und die Jagd so eng zusammen?
1: In der Regel basieren diese Dinge alle auf der gleichen Fläche. Also der Wald ist der Lebensraum, Arbeitsplatz und Erholungsort für Mensch und Tier. Und wichtig ist, dass das auf der gleichen Fläche halt gesittet abgeht.
0: Wo erleben Sie in der Praxis, dass die Forstwirtschaft und die Jagd am meisten voneinander profitieren?
1: Also wenn die Akteure dieselben sind oder sich gut verstehen, dann nimmt einer auf den anderen Rücksicht und so kommt dann der Erfolg.
0: Ein gesunder Wald braucht Verjüngung, also junge Bäume, die nachwachsen können. Welche Rolle spielt denn dabei ein angepasster Wildbestand?
1: Unser Wild ernährt sich von Grünpflanzen und damit auch von den jungen Bäumen. Also sie sind einfach Teil der Nahrung. Und je jünger und zarter diese Nahrung ist, umso lieber wird es gegessen, muss man sich vorstellen. Und einen gewissen Einfluss auf die Naturverjüngung und auf die Waldverjüngung nimmt das Wild dann quasi automatisch. Selbst wenn das letzte Reh im Wald lebt, würde es Verjüngung naschen.
0: Ab wann wird denn der Verbiss für den Wald wirklich zum Problem und vor allem welche Folgen hat das für den Wald?
1: Der Verbiss wird dann zum wirklichen Problem, wenn der Wald nicht mehr zeitgerecht nachwachsen kann. Also wenn ich quasi junge Bäume pflanze oder Naturverjüngung habe, die aber nicht ankommt, nicht aufkommt, nicht weiterwachsen kann ohne Schutz vor dem Wild, und dadurch Blößen entstehen und der Wald quasi seine Funktionen nicht mehr erfüllen kann, weil die Jugend, die den alten Bäumen, das natürlich von denen etwas übernimmt, nicht mehr nachwachsen können.
0: Und wie wichtig ist dann die Wildregulierung tatsächlich, um den Wald gesund zu erhalten?
1: Die Wildregulierung muss passieren, da die Wildtiere ja keine Grenze kennen. Also die würden ja den Wald einfach konsumieren, bis nichts mehr da ist. Und der Mensch muss dort regulierend eingreifen, damit das eben nicht passiert, dass die Funktionen des Waldes nach wie vor gesichert sind.
0: Und wo entstehen aus Ihrer Sicht die größten Spannungsfelder zwischen der Waldwirtschaft und der Jagd?
1: Es ist meistens dort, wo die Leute, die Akteure vor Ort nicht miteinander können, wo Probleme einfach auf der Menschenebene sind, dort leidet dann auch das Verhältnis im Wald. Und im Endeffekt haben beide nichts davon, wenn sie eben gegeneinander arbeiten.
0: Wir plaudern gleich weiter, davor hören wir das Jagdhorn-Ensemble Wagner mit dem Stück Aufbruch zur Jagd.

0: Landesforstdirektor Hans Grundner ist heute zu Gast in Naturerlebnisjagd auf Radio Niederösterreich. Herr Grundner, der Wald steht durch Klimawandel, Trockenheit, Schädlinge und Extremwetter stark unter Druck. Verändert das auch die Anforderungen an die Waldbewirtschaftung und auch an die Jagd?
1: Ja, das alles erzeugt dem Wald oder unserem Wald derzeit Stress. Und jetzt darf der Forstmann oder auch der Jäger keine Fehler mehr machen. Und die können mannigfaltig sein. Zu viel Druck auf der Fläche von der Jagd kann den Wildstand in die Gegenden treiben, wo der Wald anfällig ist. Und die Forstwirtschaft kann auch Fehler machen, falsche Nutzungen zum Beispiel oder falsche Eingriffe zur Unzeit. Also man muss da sehr aufpassen, der Wald ist schon unter Stress und man kann jetzt von Menschenseite diesen Stress noch verschärfen.
0: Können Sie das ein bisschen konkretisieren, was da jetzt genau gemeint ist?
1: Also wenn Unruhe im Wald herrscht und der Forstmann dann noch dazu beiträgt, dass quasi diese Fällungen passieren zu einer Unzeit, wo das Wild eben Ruhe benötigt, dann kann sich das auswirken, dass das Wild verscheucht wird und in anderen Beständen, wo es eigentlich nicht hingehört, um diese Zeit dann zu Schaden geht.
0: Und in dieser Zeit, was meinen Sie damit?
1: Das ist meistens die Setzzeit, also die Nachwuchszeit. Also da jetzt, wir befinden uns jetzt im Frühling, Frühsommer. Alle Tiere bekommen Nachwuchs und sind natürlich sehr ruhebedürftig.
0: Verstehe. Was braucht es jetzt, damit Waldbesitzer, die Forstleute und auch die Jäger gut miteinander arbeiten können? Braucht es da mehr Kontrolle? Braucht es einfach mehr Kommunikation? Oder doch einfach mehr gegenseitiges Verständnis?
1: Die drei Dinge schließen sich ja nicht aus und auch die Nutzer. Wesentlich ist das Miteinander wollen. Also wenn die Jäger, der Forst und auch die Bevölkerung sich miteinander vertragen oder das gleiche Wissen haben zumindest, dann sollte das funktionieren. Und die Forstbehörde, also wir von der Behörde machen unsere Kontrollen sowieso. Wesentlich ist ein dreiseitiges Vertrauen wäre wichtig.
0: Wenn Sie ein bisschen in die Zukunft schauen, wie muss denn das Zusammenspiel von Wald- und Forstbewirtschaftung und der Jagd ausschauen, damit unsere Wälder auch in Zukunft stabil und vielfältig bleiben können?
1: Also ich würde mir persönlich wünschen, mehr Verständnis um die Zusammenhänge von allen Seiten. Sei es jetzt die Jagd, die Forstwirtschaft oder auch die normale Bevölkerung. Denn ich habe das Gefühl leider, dass derzeit die Bevölkerung, große Teile davon sehr weit weg sind vom Wald und von den Zusammenhängen. Und daraus entstehen dann die Probleme.
0: Mit der Bevölkerung, das kann ich nachvollziehen, aber zwischen Jägerschaft und Forstwirtschaft oder Forstwirten sollte es eigentlich schon so sein, dass sich alle auskennen, vice versa, oder?
1: Ja, gerade im Niederösterreich, im Umland von Wien, haben wir natürlich sehr viele neue Jäger auch auf der Fläche und Handwerk muss man lernen und das geht halt nicht von heute auf morgen.
0: Forstdirektor Hans Grundner, ich sage vielen herzlichen Dank für das Gespräch und wünsche weiterhin alles Gute.
1: Bitte gerne, ich danke Ihnen.

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1: Unser Buchtipp im Juni: Bäume, Wild und Wälder von Hubert Zeiler. Der Wald ist ständig in Veränderung, hier steht nichts still. Die Lebensgemeinschaft Wald ist ein hochkomplexes Beziehungsgeflecht zwischen Pflanzen, Pilzen und Tieren, und auch der Mensch spielt hier eine ganz entscheidende Rolle. Dieses Buch geht auf diese vielfältige, facettenreiche Lebensgemeinschaft ein und möchte den Leser zum Hinschauen und Erkennen von Zusammenhängen anregen. Bäume, Wild und Wälder von Hubert Zeiler ist im österreichischen Jagd- und Fischereiverlag erschienen. Jetzt wieder Jagdmusik. Hier sind die Tanschacher Weisenbläser mit dem Stück Maya.

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1: Wir blättern jetzt wieder im Jagdlexikon mit dem Wildtierökologen Kian Lanzenstiel und es geht um die Begriffe Weidmannsheil und Weidmannsdank.
2: Das Wort Weidmannsheil haben die meisten unter uns auch als nicht jagende Person bestimmt im Laufe des Lebens irgendwo schon mal jemanden sagen gehört. Wer sich da gefragt hat, was das eigentlich bedeutet, dem ist überhaupt nichts vorzuwerfen. Weidmannsheil ist im Allgemeinen der Gruß unter Jägerinnen und Jäger. In dem Fall wird dann auch vom Gegenüber mit einem Weidmannsheil geantwortet. Es kann aber auch zum Beispiel ein Wunsch zu einer erfolgreichen Jagd sein. Dann wird mit Weidmannsheil geantwortet, wenn der oder die Gegenüber auch auf die Jagd geht. Dann wünscht man eben auch eine erfolgreiche Jagd zurück. Sollte die andere Person aber nicht jagen gehen, wird mit Weidmannsdank geantwortet. Weidmannsheil ist aber auch die Gratulation für die Erlegung eines Stückes. In dem Fall wird dann auch mit Weidmannsdank geantwortet.
1: Und wir hören jetzt den Hirschkronenwalzer, gespielt vom Jagdhorn-Ensemble Windhag.

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1: Wenn man Jägern und Jägerinnen zuhört, dann wundert man sich manchmal, welche jagdspezifischen Ausdrücke da zu hören sind. Es wird auf Bär, Katze und Affe im Gebirge gejagt und ein Mönch ist da kein Geistlicher in einem Kloster, sondern ein Hirsch, der nie ein Geweih schiebt. Wald- und Jagdpädagoge Fritz Wolf.
2: Die Jägersprache ist auffallend bildhaft und zweckmäßig für den Jäger. Lautmalerisch und nicht selten humorvoll. Bis zu 13.000 Wörter umfasste sie in ihrer Blütezeit allein im deutschen Sprachraum. Übrig geblieben sind davon nur mehr etwa 3.000 Wörter. Die Weidmannsprache entwickelte sich um das 12. Jahrhundert und war eine Zunftsprache, die vorerst der Adel und der Klerus verwendete. Erst im 19. Jahrhundert kam es zu einer gewissen Vereinheitlichung, wobei viele regionale Unterschiede in der Wortwahl möglich sind. Die Jagdsprache ist also im wahrsten Sinne des Wortes auf der Strecke geblieben. So ist ein Hosenflicker kein Schneider, der eine Hose repariert, sondern ein 2- bis 3-jähriges männliches Wildschwein. Eine Fahne ist nicht ein Stück Stoff, das Hoheitszeichen eines Staates enthält, sondern der Schwanz eines langhaarigen Jagdhundes. Ganz klar ist eigentlich, was ein Geräusch ist. Natürlich irgendein Laut oder Lärm. Wie erstaunt aber ist der Nichtjäger, wenn er erfährt, dass für den Weidmann das Geräusch Herz, Lunge und Leber des erlegten Wildes sind. Hoch beschlagen bedeutet, wie der Lehrer in der Schule erklärt hat, dass seine Schüler bestens für die Matura vorbereitet sind. Der Jäger aber versteht darunter, dass ein hochbeschlagenes weibliches Stück Wild hochschwanger ist. Auf den Strich gehen ist normalerweise etwas Unanständiges. Bei den Schnepfen aber heißt es, sie während ihrer Schusszeit zu bejagen. Daher gibt es beim Besuch eines Jagdkurses auch sehr viel zum Schmunzeln. Meint ein Wolf, der auch Jäger ist.
1: Und wir hören jetzt die Klamm Echobläser mit dem Glocknitzer Jagdhund.

Das war Naturerlebnis Jagd im Juni. Die nächste Sendung hören Sie am 3. Juli, auch dann wieder mit interessanten Einblicken in die Jagd und in die Natur. Ich bin Birgit Perl, ich wünsche Ihnen noch einen angenehmen Freitagabend mit Radio Niederösterreich.

0: warm und zeitweise sonnig. Am Mikrofon begrüßt sie Rosanna Azzara. Der oberste Gerichtshof hat 3 Jahre nach dem Ende der Corona-Maßnahmen eine weitreichende Entscheidung über die Zahlung von Hilfsgeldern getroffen. Es geht um mehr als 100 Millionen Euro, die jetzt zurück an den Staat fließen könnten. Große Unternehmen mit Tochtergesellschaften können laut OGH nämlich nur einmal Corona-Hilfen bekommen und nicht für jeden einzelnen Tochterbetrieb. Christoph Danninger berichtet.
1: Die Obergrenzen bei Corona-Förderungen gelten für den gesamten Konzern bzw. das Gesamtunternehmen und nicht für jede einzelne Tochtergesellschaft. Das bedeutet, dass etwa bei Restaurantketten nicht jedem einzelnen Restaurantbetrieb die Förderung zusteht, sondern eben nur einmal der Muttergesellschaft. Betroffen sind also Unternehmen, die mehrere Betriebe oder eigenständige Filialen haben. Auf einige dürften damit Rückforderungen von zu viel ausbezahlten Hilfsgeldern zukommen, andere wiederum, die auch Jahre nach dem Ende der Corona-Maßnahmen noch um Förderungen kämpfen, könnten weniger bekommen. Rund um diese Hilfsgelder führt die Finanzprokuratur bis jetzt 180 Gerichtsverfahren, in denen es um insgesamt 124 Millionen Euro geht. Das bedeutet Geld für den Staat und finanzielle Belastungen für manche Großunternehmen.
0: Um Gewalt gegen Frauen zu verhindern, kann die Polizei Betretungs- und Annäherungsverbote aussprechen. Diese werden aber oft nicht eingehalten. Das zeigt jetzt eine Anfragebeantwortung des Innenministers. Die Grünen fordern mehr Kontrollen. Die Maßnahmen der Regierung seien zu wenig. Viktoria Baldecker berichtet.
2: Mehr als 14.000 Betretungs- und Annäherungsverbote wurden im Vorjahr ausgesprochen. 2.222 Mal wurde gegen sie verstoßen. Für die Grünen ist das ein Alarmsignal. Die grüne Frauensprecherin Mary Disoski fordert mehr Kontrollen und
3: die schnelle Umsetzung der elektronischen Überwachung für Gefährder. Das gibt es in Spanien schon seit langer Zeit, hat sich sehr bewährt. Und ich glaube, hier könnten wir mit einem schnellen Beschluss auch wirklich die Sicherheit von Frauen verbessern.
2: In der Regierung wird die Fußfessel für Hochrisikogefährder aktuell verhandelt. Eine einfache Lösung gäbe es aber nicht, heißt es aus dem Justizministerium. Denn um die Überwachung durchführen zu können, müssten auch die potenziellen Opfer von Gewalt, also meist Frauen oder Kinder, getrackt werden. Das Frauenministerium verweist auf eine Arbeitsgruppe, die Voraussetzungen aktuell prüft. Den Grünen geht das zu langsam. Es werde viel angekündigt, aber wenig umgesetzt.
0: Ins Ausland. Große Zuversicht war heute auf dem EU-Westbalkan-Gipfel in Montenegro zu spüren. Thema war die weitere Annäherung des Westbalkan an die EU und wie diese beschleunigt werden kann. Von einem richtigen Momentum sprach etwa EU-Parlamentspräsidentin Roberta Metsola. Aus Tibet in Montenegro berichtet Matthias Humpelstetter.
4: 13 Jahre sind vergangen, seit die EU zuletzt ein neues Mitglied, nämlich Kroatien, willkommen geheißen hat. Jetzt soll es schnell gehen, so die recht einhellige Meinung in Tivat heute.
5: Die Europäische Union muss zeigen, dass sie erweiterungsfähig und erweiterungswillig ist. Und
4: sagt der deutsche Kanzler Merz. Ganz oben steht Montenegro, das in den Beitrittsverhandlungen am weitesten fortgeschritten ist. Damit auch andere Länder, die in der Annäherung noch nicht so weit sind, schneller integriert werden können, machen sich immer mehr Länder für eine schrittweise Integration neuer Mitgliedsländer stark. Zuletzt Deutschland und Frankreich. Am Ende des Gipfels bleibt heute wenig Konkretes, außer, wie zuvor der Ukraine, soll es jetzt auch den Westbalkanländern ermöglicht werden, in die EU-Roaming-Zone integriert zu werden.
0: KI-Anwendungen verschlingen unglaublich große Mengen an Energie, Wasser und Land. Würde man den Stromverbrauch von Rechenzentren als Land betrachten, wäre es, was den Stromverbrauch betrifft, das 11. größte Land der Welt. Das zeigt jetzt ein neuer UNO-Bericht, wie Juliane Nagila berichtet.
6: Der große ökologische Fußabdruck ist der Summe der Anfragen geschuldet. Die einzelne KI-Textanfrage hat einen geringen Energiebedarf, ist vergleichbar mit 30 Sekunden Laptop-Laufzeit. Doch allein ChatGPT verarbeitet jeden Tag rund 2,5 Milliarden Anfragen. Fotos brauchen 60 Mal mehr Energie als Textanfragen. Hinter KI stecke eine massive Infrastruktur, sagt Kaveh Madani von der Universität der Vereinten Nationen. Seltene Erden müssen abgebaut, Chips produziert, Rechenzentren erbaut werden. Neben Energie werden auch Wasser und Land verbraucht und am Ende entstehe ein riesiger Berg aus Elektroschrott.
7: Up to 2.5 million metric tons of e-waste each year, roughly equivalent to 250 Eiffel Towers annually.
6: Bis 2030 könnten laut Madani jährlich bis zu 2,5 Millionen Tonnen Elektroschrott anfallen, eine Menge, die rund 250 Eiffeltürmen entspricht.
0: Pop-Superstar Taylor Swift ist jetzt zweifache Milliardärin. Das berichtet das Wirtschaftsmagazin Forbes. Aufgrund ihrer erfolgreichen Tour hat sie innerhalb von 2 Jahren ihr Vermögen verdoppelt.

0: Musikgrößen wie Beyoncé oder Bruce Springsteen lässt Swift damit hinter sich. Johannes Schmerger-Lunder berichtet.
1: Taylor Swift ist derzeit nicht nur eine der erfolgreichsten Musikerinnen weltweit, sondern auch noch die reichste. Laut Forbes hat sie mit ihrem Vermögen die Marke von 2 Milliarden US-Dollar durchbrochen. Thomas Auböck, Geschäftsführer des Verbands der österreichischen Musikwirtschaft, erklärt die Hintergründe.
2: Bei ihr ist extremer Treiber das Live-Business, also ihre Welttourneen. Die Eras Tour 2023 und 2024 war außergewöhnlich und gilt überhaupt als umsatzstärkste Konzerttournee der Geschichte. Dürfte Erlöse von, sagen wir, rund 2 Milliarden Dollar eingespielt haben.
1: Damit ist Swift 2024 erstmals Milliardärin geworden. Derzeit wird nur das Vermögen des Rappers und Musikproduzenten Jay-Z noch größer geschätzt.
0: Und jetzt noch zum Sport. Wolfgang Eichinger fasst das Wichtigste des Tages zusammen.
3: Österreichs Fußballnationalteam hat gerade in Santa Barbara das erste Training absolviert. Das war auch für die Fans zugänglich. Und abseits der WM gibt es wieder Diskussionen um Teamchef Ralf Rangnick. Er sollte dem AC Milan, der an Rangnick interessiert ist, Bedingungen und ein Ultimatum gestellt haben, berichten italienische Medien. Der ÖFB-Aufsichtsratsvorsitzende Josef Bröll stellt klar:
4: Wir wollen ihn halten, wir wollen ihn haben. Er kennt die Bedingungen. Und jetzt liegt es an ihm, die Entscheidung zu treffen. Ob da spekuliert wird, ein AC Milan sonst wo, das berührt mich nicht mehr.
3: Das Nationalteam feiert unter dem neuen Teamchef Lars Söndergaard einen Sieg. 1:0 in der WM-Qualifikation über Slowenien. Österreich ist derzeit Gruppendritter. Tennis, das Herrenfinale bei den French Open lautet Alexander Zverev gegen Flavio Cobolli. Der deutsche Zverev besiegt Jakub Menschik in 4 Sätzen. Im zweiten Semifinale profitiert Cobolli von der kampflosen Aufgabe seines italienischen Landsmanns Matteo Arnaldi. Und im freien Training für den Formel 1 Grand Prix von Monaco dominiert Ferrari schnellster Hamilton vor Leclerc, dritter Verstappen im Red Bull und dahinter die Mercedes von Russell und Antonelli.
0: Zum Abschluss noch zu den Wetteraussichten mit Gerald Holzinger.
5: Nach Abzug einer Kaltfront beschert uns leichter Hochdruckeinfluss jetzt ein frühsommerliches Wochenende. Davor wird es heute Nacht frisch mit Tiefstwerten meist zwischen 4 und 12 Grad. Ein kurzer Schauer zieht höchstens noch ganz vereinzelt durch. Morgen Samstag gibt es nach etwas Frühnebel einiges an Sonne, die meisten Wolken im Bergland, vor allem hier in der zweiten Tageshälfte auch ein paar Regenschauer und Gewitter. Die Temperaturen erreichen 19 bis 27, in 2000 Meter Höhe um 9 Grad. Ähnlich der Sonntag, im Osten übermorgen sogar bis 29 Grad.
0: Das war das Nachtjournal mit Rosanna Azzara. Verbringen Sie noch einen angenehmen Freitagabend.
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1: Mit Rosanna Zara am Mikrofon. Außenministerin Beate Meinl-Reisinger ist derzeit auf Besuch in Island. Dort wird Ende August in einem Referendum darüber abgestimmt, ob die ausgesetzten Beitrittsverhandlungen mit der EU wieder fortgesetzt werden sollen oder nicht. Und das war auch eines der Hauptthemen bei dem Treffen von Meinl-Reisinger mit ihrer isländischen Amtskollegin, berichtet Eva Pöcksteiner aus Reykjavik.
2: Die jüngsten geopolitischen Veränderungen hätten eine neue Dynamik in das EU-Thema gebracht, so die isländische Außenministerin Katrin Gunnarsdóttir.
1: Und das war auch eines der Hauptthemen bei dem Treffen von Meinl-Reisinger mit ihrer isländischen Amtskollegin, berichtet Eva Pöcksteiner aus Reykjavik.
2: Die jüngsten geopolitischen Veränderungen hätten eine neue Dynamik in das EU-Thema gebracht, so die isländische Außenministerin Katrin Gunnarsdóttir.
3: We are seeing now multipolar world.
2: Wir sehen

0: dass Island ein EU-Mitglied werden könnte.
1: The Austrians love the idea of Iceland joining the European Union.
0: Falls die isländische Bevölkerung Ende August beim EU-Referendum mit einem Ja stimmen sollte, beginnen die Verhandlungen und über das Ergebnis gibt es eine neuerliche Volksabstimmung.
2: Bei einem schweren Zwischenfall nahe dem ukrainischen Atomkraftwerk Saporischschja sind nach Angaben der Internationalen Atomenergiebehörde russische Soldaten verletzt worden. Der Vorfall habe sich während der Minenräumung im Rahmen einer lokalen Waffenruhe ereignet. Russland wirft der Ukraine einen gezielten Angriff vor, Kiew dementiert. In Frankreich ist die Wut nach einem mutmaßlichen Mord an einer 11-Jährigen groß. Die Regierung prüft mögliche Justizpannen, denn der Verdächtige ist mehrfach wegen Missbrauchs Minderjähriger angezeigt worden. Cornelia Primosch berichtet.
3: Der Schock reicht weit über das Dorf Fleurance im Südwesten Frankreichs hinaus. Nach Tagen der Suche nach der 11-jährigen Liana wurde in einem Silo ein Kinderleichnam gefunden. Die Kleidung entspricht der des Mädchens, das zuletzt vor über einer Woche im Auto eines Mannes gesehen wurde. Gegen den 41-Jährigen laufen mehrere Anzeigen. Nach der letzten, vom vergangenen Sommer wegen Vergewaltigung einer Minderjährigen, wurde der Verdächtige nie von der Polizei befragt. Die Entrüstung erreicht die Politik. Es sei offensichtlich, dass hier etwas nicht funktioniere und das sei inakzeptabel, räumt Präsident Macron Missstände im Justizsystem ein. Noch heute hat die Regierung in Paris eine Krisensitzung einberufen.
2: Der Lebensmitteldiscounter Hofer investiert eine dreistellige Millionensumme in seine Logistik. In Pinsdorf in Oberösterreich wird bis 2028 ein neuer Lagerstandort für Obst und Gemüse errichtet. Das bestehende Lager in Trumau in Niederösterreich soll bis 2029 erweitert werden. Das waren die Nachrichten mit Rosanna Azara. Das Wetter.
4: Heute Nacht klart es vermehrt auf und bei nur wenig Wind sinken die Temperaturen meist auf frische 12 bis 4 Grad. Das Wochenende wird frühsommerlich. Neben Sonne gibt es aber vor allem im Bergland zum Teil auch dichtere Wolken und jeweils an den Nachmittagen ein paar Regenschauer und Gewitter. Bei überwiegend mäßigem Wind liegen die Höchstwerte zwischen 19 und 27 Grad, am Sonntag im Osten bei bis zu 29 Grad. In 2000 Meter Höhe hat es um 9 Grad. So viel zum Wetter von Gerald Holz.
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1: Mit Rosanna Zara am Mikrofon. Der Umgang mit beleidigenden Kommentaren auf Social Media soll neu geregelt werden. Das kündigt Justizministerin Anna Sporer von der SPÖ an. User sollen nicht mehr belangt werden können, wenn andere unter ihren Beiträgen beleidigende Kommentare hinterlassen. Innerhalb der Regierung gibt es Vorbehalte. Mehr von Eva Haslinger.
2: Derzeit kann es teuer werden, wenn man die Kommentare anderer unter den eigenen Social-Media-Postings nicht genau beobachtet. Wird dort nämlich jemand von einem Dritten beleidigt, dann kann der oder die Beleidigte medienrechtlich dagegen vorgehen und den Beitragsposter auffordern, die fremden Kommentare zu löschen. Das Problem dabei, der Antrag auf Löschung kostet den Poster laut NEOS derzeit 2000 Euro pro Kommentar. Für Justizministerin Anna Sporrer von der SPÖ zeigt sich hier,
3: dass diese Rechtsbehelfe gegen Hass im Netz auch missbraucht werden, im Sinne von Profit schaffen für Einzelne.
2: Sie will diese Regelung überarbeiten. Die NEOS sind mit an Bord. Die ÖVP hingegen hegt Zweifel, ob eine Änderung der Haftungsregeln die Verantwortung wirklich dorthin verlagert, wo sie tatsächlich liege.
1: Diese Woche hat die Bundesregierung erstmals eine Afrika-Strategie beschlossen. Es geht unter anderem um den Zugang zu kritischen
3: Ressourcen. Schaffen für Einzelne.
2: Sie will diese Regelung überarbeiten. Die NEOS sind mit an Bord. Die ÖVP hingegen hegt Zweifel, ob eine Änderung der Haftungsregeln die Verantwortung wirklich dorthin verlagert, wo sie tatsächlich liege.
1: Diese Woche hat die Bundesregierung erstmals eine Afrika-Strategie beschlossen. Es geht unter anderem um den Zugang zu kritischen Rohstoffen für Österreich.

0: sind allgemein gehalten, etwa mögliche Beteiligungen an militärischen Einsätzen von UNO und EU. Ein Schwerpunkt liegt bei der Wirtschaft. So geht es um Exportmöglichkeiten für österreichische Firmen. Einige afrikanische Länder haben ein hohes Wirtschaftswachstum. Umgekehrt braucht Österreichs Industrie kritische Rohstoffe aus Afrika wie Iridium oder Kobalt. Für den Arbeitsmarkt wiederum sollen hochqualifizierte Menschen kommen. Andererseits soll irreguläre Migration gebremst werden, etwa über Abkommen zur Verhinderung von Schlepperei. Angelegt ist die Afrika-Strategie auf die Jahre 2026 bis 2029. Ein Beschluss im Nationalrat ist noch für heuer vorgesehen.
1: In den USA erlebt Präsident Trump die nächste Niederlage vor Gericht. Ein Bundesrichter hat Trumps Einreisebeschränkungen für 39 Staaten, darunter Afghanistan oder zum Beispiel Venezuela, für ungültig erklärt. Die Einreisebeschränkungen hatte Trump im November erlassen, nachdem eine Nationalgardesoldatin in Washington bei einem Schusswaffenangriff durch einen Afghanen getötet worden war. Papst Leo beginnt heute seinen Besuch in Spanien. Insgesamt 6 Tage lang reist er durch das Land mit Stopps in Madrid, Barcelona und auf den Kanarischen Inseln. Geplant sind große Freiluftmessen. In Barcelona wird der Papst außerdem den Jesusturm der Basilika Sagrada Familia segnen. Der Boom bei künstlicher Intelligenz treibt derzeit die Börsenkurse. Davon profitieren zum einen mehrere US-Tech-Konzerne, zum anderen aber auch die Zulieferer der Rechenzentren und Cloud-Anbieter. Neben Taiwan konzentrieren sich die Größen der KI-Branche auf Südkorea. Volker Obermeier berichtet.
2: Der Markt für Speicherchips ist fest in koreanischer Hand. Die beiden Konzerne Samsung und SK Hynix kommen zusammen auf einen weltweiten Anteil von um die 65%. Forschung, Entwicklung und Produktion im In- und Ausland. Diesen Kurs wird das Land weiter verfolgen, so der österreichische Wirtschaftsdelegierte in Seoul, Wolfgang Köstinger.
3: Es sind gewaltige Investitionen in zigfacher Milliardenhöhe geplant. Hier wird man vor allem bei Speicherchips nach wie vor klare Nummer 1 bleiben.
2: Als weitere große Zukunftsfelder gelten Automatisierung und Robotik, gerade in der Industrie. Die Elektronikindustrie ist auch für Österreich von großer Bedeutung. Heimische Firmen liefern Anlagen, Maschinen und Bauteile. Der gesamte Warenexport beträgt mehr als 1 Milliarde Euro.
1: Österreichs Herrenfußballnationalteam hat in Santa Barbara in Kalifornien das erste Training absolviert. Das Interesse war groß, etwa 3000 Schaulustige waren dabei. Die WM beginnt am Donnerstag, für Österreich wird es am 17. Juni ernst, erster Gegner ist Jordanien. Das waren die Nachrichten mit Rosanna Azara. Das Wetter.
4: Immer weniger Wolken und nur schwacher Wind sind die Zutaten zu einer ziemlich frischen Nacht. Bis zum Sonnenaufgang zwischen 5 und halb 6 Uhr sinken die Temperaturen meist auf 12 bis 4 Grad. Dazu startet der Samstag auch mit ein paar Nebelfeldern. Tagsüber gibt es heute aber einiges an Sonne und 19 bis 27 in 2000 Meter Höhe um 9 Grad. Dichtere Wolken sind vor allem in Teilen des Berglands dabei, samt einiger Regenschauer und Gewitter am Nachmittag. Ähnlich am Sonntag, im Osten morgen sogar bis 29 Grad. So viel zum Wetter von Gerald Holzinger.
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1: Es ist 1 Uhr im Studio Gabriele Tüchler. Nach Angaben des US-Fernsehsenders CNN hat der Iran mehrere Drohnen in Richtung der Straße von Hormuz abgeschossen. US-Kampfflugzeuge sollen mindestens 4 der Drohnen abgefangen haben. Das berichtet der Sender unter Berufung auf einen US-Regierungsvertreter. Spitzenplätze gibt es für Österreichs Justiz im aktuellen EU-Vergleich, der jährlich die Justizsysteme aller Mitgliedstaaten vergleicht, und zwar in den Bereichen Effizienz, Qualität und Unabhängigkeit der Gerichte. Aus Brüssel, Tim Kupal.
2: Justizministerin Anna Sporer, SPÖ, freut sich hörbar über Österreichs gutes Abschneiden.
3: Hier haben wir sehr erfreuliche Ergebnisse zu verzeichnen. Wir sind im Spitzenfeld.
2: Besonders positiv fallen Österreichs Platzierungen im EU-Vergleich, unter anderem bei Vertrauen, Verfahrensdauer und Unabhängigkeit der Gerichte, aus.
3: Österreich ist auf Platz 3 in Bezug auf das Vertrauen der Bevölkerung in die Justiz. Dann bei der Verfahrensdauer sind wir auf Platz 4. Und bei der Anerkennung der Unabhängigkeit der Justiz sind wir auf Platz 7 vorgerückt. Also wir haben uns auch hier sehr verbessert.
2: Im EU-Vergleich hält Österreich damit beim Thema Justiz seine gute Position. An der Spitze des Rankings liegt vielfach Dänemark, während Bulgarien in mehreren Kategorien das Schlusslicht bildet.
1: Ein Luftleck an der internationalen Raumstation ISS hat wieder behoben werden können. Die Astronauten mussten ja in einen Schutzraum flüchten, weil mehrere Lecks an einem Übergangstunnel gefunden worden sind. Nach den Reparaturarbeiten konnten die Astronauten wieder auf die ISS zurückkehren. In Monte Carlo wird heute um die Startpositionen für den morgigen Formel 1 Grand Prix gekämpft. Und Jungstar Kimi Antonelli will seinen Erfolgslauf fortsetzen, Gerhard Prohaska.
4: Ja, und der 19-Jährige, der wird hier belagert von den Fans, ist das Objekt der Begierde für Autogramme und Selfies, und trotz des Hypes versucht Antonelli, kühlen Kopf zu bewahren und nicht an die Weltmeisterschaft.
1: In Monte Carlo wird heute um die Startpositionen für den morgigen Formel 1 Grand Prix gekämpft, und Jungstar Kimi Antonelli will seinen Erfolgslauf fortsetzen, Gerhard Prohaska.
4: Ja, und der 19-Jährige, der wird hier belagert von den Fans, ist das Objekt der Begierde für Autogramme und Selfies, und trotz des Hypes versucht Antonelli, kühlen Kopf zu bewahren und nicht an die Weltmeisterschaft zu denken.
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0: Auch so eine Überwindung, dass das Qualifying schon das Master-Dinge ist.
1: Und für Antonelli wird es nicht einfach, sich diese Pole-Position zu schnappen. Das haben die Trainings gezeigt, vor allem die Ferraris, aber auch Max Verstappen und sein Teamkollege George Russell, die machen sich Hoffnung.
2: Und jetzt zum Wetter und zu Nathalie Auer.
3: Oft sonnig starten wir heute ins Wochenende. Frühnebelfelder und Wolken gibt es nur ein paar. Im Laufe des Tages können die Wolken dann vorübergehend dichter werden und am Nachmittag entstehen vor allem über den Bergen ein paar gewittrige Schauer. Am wahrscheinlichsten sind die Schauer und Gewitter heute vom Tiroler Unterland bis zur Obersteiermark. Es wird spürbar wärmer als gestern mit 20 bis 27 Grad. Morgen legen die Temperaturen dann um ein paar Grad zu. Sonst ändert sich wenig, zeitweise scheint die Sonne und am Nachmittag wird es in den Alpen gewittrig.
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2: Es ist 2 Uhr im Nachrichtenstudio. Gabriele Tüchler. Bei Angeboten für Grillfleisch werben Händler oft mit Billigfleisch, das teils auch importiert wurde. Das kritisiert die Umweltschutzorganisation WWF nach einem Angebotsvergleich. Martin Krachler berichtet.
3: Von 325 beworbenen Grillfleischprodukten Mitte bis Ende Mai stammt laut WWF rund ein Drittel aus dem Ausland oder trägt zumindest keine österreichische Herkunftskennzeichnung. Musterhandel auch nicht. Ist das Fleisch etwa mariniert, gilt es als verarbeitet. Hier gibt es keine Pflicht, die Herkunft auszuweisen. Dominik Heinzmann vom WWF.
4: Günstiges Fleisch ist natürlich in der Grillsaison ein beliebtes Lockmittel. Ein besonders schockierendes Angebot, was wir gefunden haben, ist ein grillfertiges Huhn aus dem Ausland um 2,99 Euro pro Kilogramm. Und das ist ganz klar, dass bei solchen Angeboten wirklich die Umwelt, das Tierwohl auf der Strecke bleibt.
3: Der WWF fordert jetzt von Politik und Handel lückenlose Kennzeichnung und mehr Verantwortung.
4: Der Handel gestaltet durch seine Aktionen einfach mit, welche Produkte gekauft werden oder eben auch nicht.
3: Sagt Heinzmann. Übrigens, Bio waren von den untersuchten Angeboten nur 5%, pflanzliche Fleischalternativen waren unter den über 300 Angeboten nur 9 Produkte.
2: Nach dem Hunter-Virus-Ausbruch auf dem Kreuzfahrtschiff Hondius wollen die Behörden in Argentinien ihre Suche nach infizierten Nagetieren auf eine weitere Provinz ausdehnen. Jetzt soll auch der Westen der Provinz Mendoza in die Suche eingeschlossen werden. Zunächst haben die Untersuchungen in der Provinz Feuerland begonnen, von wo aus die Hondius in See gestochen war. Die Schweizer Flugsicherung SkyGuide liegt im Clinch mit der EU-Kommission. Die Schweiz ist Teil des europäischen Luftraumes, hebt aber bei den Fluglinien zu hohe Gebühren ein. Es drohen Rückzahlungen in Millionenhöhe und ein massives Finanzloch für SkyGuide. Schweiz-Korrespondentin Bettina Brendergast berichtet.
5: Fluglinien zahlen 40% mehr, wenn sie die Schweiz überfliegen, im Vergleich zu anderen EU-Ländern mit ähnlichem Preisniveau. Immer mehr Fluggesellschaften meiden mittlerweile den Schweizer Luftraum, sagte Regula Detling-Ott. Sie ist Expertin für Luft- und Weltraumtechnik an der Uni Bern.
6: Die Eurocontrol hat ein Monitoring, da kann man genau sehen. Jetzt hat das um einige Prozentpunkte abgenommen.
5: Die Schweizer Flugsicherung ist jährlich